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1: Mit Gregor Jussi Moser. Weltweit und besonders in den USA wird heute an die Terroranschläge vom 11. September 2001 erinnert. Vor genau 25 Jahren hatten Islamisten des Terrornetzwerks Al-Qaida Passagierflugzeuge gekapert und sie in das World Trade Center und das Pentagon gesteuert. Die zentrale Gedenkfeier findet am New Yorker Mahnmal statt, wo früher die Zwillingstürme des World Trade Centers standen. Am 20. September wird in Berlin und in Mecklenburg-Vorpommern gewählt. Wenn in Mecklenburg-Vorpommern schon diesen Sonntag gewählt würde, käme die AfD auf 38% der Stimmen. Die SPD liegt in der Umfrage von Infratest DIMAP bei 33%, die Linke bei 9%, die CDU bei 7%, die Grünen bei 5% und das BSW bei 4%. Es gibt neue Details zum mutmaßlichen Stromsaboteur. Ermittler haben laut NRW-Innenminister Reul im Wohnwagen des 48-Jährigen ein Notizbuch gefunden. Darin hatte der Mann handschriftlich mehr als 160 weitere Anschlagsziele vermerkt. Mehr dazu von Tanja Wagner.
2: Es seien durch die Festnahme des Verdächtigen womöglich immer weitere Anschläge auf die Stromnetze verhindert worden, gibt sich der NRW-Innenminister überzeugt. Inzwischen wissen die Fahnder auch von 7 Lagern des Mannes. Über 40 Abschussvorrichtungen für Raketen wurden in NRW, Brandenburg und Sachsen sichergestellt. In einem seiner Bekennerschreiben gibt der Mann den Kampf gegen die Stromerzeugung aus fossilen Brennstoffen als Motiv an.
1: Fehlt noch der Blick zum Fußball. In der Champions League hat der FC Bayern sein Auftaktspiel der Ligaphase gewonnen. Der Rekordmeister besiegte den norwegischen Club Bodø Glimt zu Hause mit 5:0. Leipzig hat dagegen eine Niederlage einstecken müssen. Die Sachsen verloren in Italien beim AC Como mit 1:4. 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
3: In der Nacht bleibt es in Weil am Rhein mild mit 13 Grad und wolkigem Himmel. Ähnliche Temperaturen zeigen sich auch in Furtwangen, wo es ebenfalls wolkig ist. Am Morgen wird die Rheinebene bis zu 11 Grad erreichen. Im Laufe des Tages steigt die Temperatur auf maximal 26 Grad, begleitet von starker Bewölkung.
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3: Derzeit sind uns keine Meldungen bekannt. Kommt gut an euer Ziel.
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3: Geblitzt wird in Müllheim im Markgräflerland in der Richtbergstraße. Hier sind 50 erlaubt. Noch ein Blitzer steht in Neuenburg am Rhein. Beim Bahnhof 30 ist hier die Höchstgeschwindigkeit. Abschließend noch ein Blitzer auf der B3 in Höhe Bad Krotzingen. Erlaubt sind 70.
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2: Sag mal, wie oft trainierst du?
1: Also bei uns in Dietenbach haben wir Dienstag und Donnerstag Vereinstraining.
2: Und das war's dann auch, ja, oder machst du zusätzlich noch irgendwie Krafttraining oder so?
1: Also ich mache zusätzlich noch mein Krafttraining und auch noch Ausdauertraining. Und dann jetzt die Saison geht bei uns erst, also die ersten Turniere fangen Ende April, Anfang Mai an. Auch dann fangen gleichzeitig erst die Kadertrainings an, wenn man zum Beispiel in der Nationalmannschaft zieht. Ansonsten hat man das ja eh nicht. Und die normalen Tauzieher, die bei uns Liga ziehen, die nicht so ambitioniert sind und das so auf internationaler Ebene machen, die haben einfach nur Dienstag, Donnerstag Training. Und ich habe dann eben im Sommer noch zusätzliches am Wochenende Trainingslager oder mal noch am Freitag Training.
2: Ja, so wie es halt ist, wenn man Sport auf einer gewissen Ebene betreibt, ne?
1: Ja.
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1: Mit Gregor Jose Moser. Weltweit und besonders in den USA wird heute an die Terroranschläge vom 11. September 2001 erinnert. Vor genau 25 Jahren hatten Islamisten

0: Terroristen des Terrornetzwerks Al-Qaida Passagierflugzeuge gekapert und sie in das World Trade Center und das Pentagon gesteuert. Die zentrale Gedenkfeier findet am New Yorker Mahnmal statt, wo früher die Zwillingstürme des World Trade Centers standen. Am 20. September wird in Berlin und in Mecklenburg-Vorpommern gewählt. Wenn in Mecklenburg-Vorpommern schon diesen Sonntag gewählt würde, käme die AfD auf 38% der Stimmen. Die SPD liegt in der Umfrage von Infratest DIMAP bei 33%, die Linke bei 9, die CDU bei 7, die Grünen bei 5 und das BSW bei 4%. Es gibt neue Details zum mutmaßlichen Stromsaboteur. Ermittler haben laut NRW-Innenminister Reul im Wohnwagen des 48-Jährigen ein Notizbuch gefunden. Darin hatte der Mann handschriftlich mehr als 160 weitere Anschlagsziele vermerkt. Mehr dazu von Tanja Wagner.
1: Es seien durch die Festnahme des Verdächtigen womöglich immer weitere Anschläge auf die Stromnetze verhindert worden, gibt sich der NRW-Innenminister überzeugt. Inzwischen wissen die Fahnder auch von 7 Lagern des Mannes. Über 40 Abschussvorrichtungen für Raketen wurden in NRW, Brandenburg und Sachsen sichergestellt. In einem seiner Bekennerschreiben gibt der Mann den Kampf gegen die Stromerzeugung aus fossilen Brennstoffen als Motiv an.
0: Fehlt noch der Blick zum Fußball. In der Champions League hat der FC Bayern sein Auftaktspiel der Ligaphase gewonnen. Der Rekordmeister besiegte den norwegischen Club Bodø Glimt zu Hause mit 5:0. Leipzig hat dagegen eine Niederlage einstecken müssen. Die Sachsen verloren in Italien beim AC Como mit 1:4. 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
4: In Lahr zeigt sich die Nacht mit wolkenlosem Himmel und milden 12 Grad. In den Morgenstunden bleibt es in der gesamten Ortenau ebenfalls bei bis zu 12 Grad. Im Laufe des Tages wird es stärker bewölkt. Die Temperaturen erreichen ein Maximum von 25 Grad.
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4: Derzeit sind uns keine Meldungen bekannt. Kommt gut an euer Ziel.
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4: Auf der B3 in der Nähe von Bad Krozingen wird geblitzt. Ihr dürft 70 fahren. Noch ein Blitzer steht in Lahr in der Flugplatzstraße. 30 ist hier die Höchstgeschwindigkeit. Außerdem wird auf der A5 bei Hartheim am Rhein kontrolliert. Erlaubt sind 120.
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2: Mit Gregor Jussi Moser. Die islamistischen Terroranschläge vom 11. September 2001 in den USA sind genau 25 Jahre her. Heute wird daran erinnert. Anne Pollmann berichtet aus New York.
3: In New York und in anderen Orten der USA wird heute den tausenden Opfern der Anschläge gedacht. Am Ground Zero, dort wo die Zwillingstürme einmal standen, sollen die Namen der Opfer verlesen werden. Am 11. September 2001 entführten Terroristen insgesamt 4 Flugzeuge. 2 davon flogen in die Türme des World Trade Centers in New York.
2: In der Schweiz sind bei einem schweren Unfall eines niederländischen Reisebusses mehrere Menschen getötet und verletzt worden. Die Polizei hat bislang noch keine konkreten Zahlen nennen können. Der Unfall ereignete sich im Kanton Graubünden im Osten des Landes. Nach ersten Ermittlungen stieß der Bus gegen eine Leitplanke und stürzte von der Straße. Nach einer ganzen Serie von Sabotageangriffen auf das deutsche Stromnetz hat die Bundesanwaltschaft die Ermittlungen übernommen. Der Fall habe besondere Bedeutung, so eine Sprecherin der Behörde. Es gehe um den Verdacht verfassungsfeindlicher Sabotage. Ein 48-jähriger Tatverdächtiger sitzt bereits in Untersuchungshaft. Er soll in mehreren Bundesländern versucht haben, einen Kurzschluss an Hochspannungsleitungen auszulösen, aus Protest gegen die Kohleverstromung. Fehlt noch der Blick zum Fußball. In der Champions League hat der FC Bayern sein Auftaktspiel der Ligaphase gewonnen. Der Rekordmeister besiegte den norwegischen Club Bodø Glimt zu Hause mit 5:0. Leipzig hat dagegen eine Niederlage einstecken müssen. Die Sachsen verloren in Italien beim AC Como mit 1:4. 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
5: Heute Nacht zeigt sich das Wetter in Endingen mit milden 12 Grad und wolkenlosem Himmel. In Hinterzarten sind die Temperaturen ähnlich und ebenfalls wolkenlos. Am Morgen erreichen die Werte im Kaiserstuhl bis zu 12 Grad. Im Laufe des Tages steigen die Temperaturen auf bis zu 26 Grad, während sich der Himmel stark bewölkt.
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5: Aktuell liegen uns keine Verkehrsmeldungen vor. Gute Fahrt.
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5: In Mülheim im Markgräflerland in der Richtbergstraße steht ein Blitzer, erlaubt sind 50. Ebenfalls kontrolliert wird auf der B314 in Höhe Eggingen, hier sind 100 erlaubt. Außerdem wird auf der A5 bei Hartheim am Rhein kontrolliert, erlaubt sind 120.
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0: 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Hättet ihr's gewusst?
1: Wenn es an warmen Sommerabenden dämmert und plötzlich kleine Lichter durch die Wiesen schweben, wirkt es ja fast wie Zauberei. Und eigentlich ist es das auch. Glühwürmchen erzeugen ihr Licht nämlich fast ohne Wärme zu verlieren. Während unsere Lampen den Großteil ihrer Energie als Hitze verpuffen lassen, wird bei Glühwürmchen nahezu alles direkt zu Licht. Das Geheimnis liegt in einer chemischen Reaktion im Körper der Tiere. Zwei Stoffe reagieren miteinander und dabei entsteht dann Licht. Leise, kalt und unglaublich effizient. So effizient, dass sogar Forscher und Ingenieure bis heute versuchen, dieses Prinzip technisch nachzubauen. Eure Mariella Miskial.
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1: Mit Gregor Jussé Moser. Die islamistischen Terroranschläge vom 11. September 2001 in den USA sind genau 25 Jahre her. Heute wird daran erinnert. Anne Pollmann berichtet aus New York.
2: In New York und an anderen Orten der USA wird heute den tausenden Opfern der Anschläge gedacht. Am Ground Zero, dort wo die Zwillingstürme einmal standen, sollen die Namen der Opfer verlesen werden. Am 11. September 2001 entführten Terroristen insgesamt 4 Flugzeuge. 2 davon flogen in die Türme des World Trade Centers in New York.
1: In der Schweiz sind bei einem schweren Unfall eines niederländischen Reisebusses mehrere Menschen getötet und verletzt worden. Die Polizei hat bislang noch keine konkreten Zahlen nennen können. Der Unfall ereignete sich im Kanton Graubünden im Osten des Landes. Nach ersten Ermittlungen stieß der Bus gegen eine Leitplanke und stürzte von der Straße. Nach einer ganzen Serie von Sabotageangriffen auf das deutsche Stromnetz hat die Bundesanwaltschaft die Ermittlungen übernommen. Der Fall habe besondere Bedeutung, so eine Sprecherin der Behörde. Es gehe um den Verdacht verfassungsfeindlicher Sabotage. Ein 48-jähriger Tatverdächtiger sitzt bereits in Untersuchungshaft. Er soll in mehreren Bundesländern versucht haben, einen Kurzschluss an Hochspannungsleitungen auszulösen. Aus Protest

0: gegen die Kohleverstromung. Fehlt noch der Blick zum Fußball. In der Champions League hat der FC Bayern sein Auftaktspiel der Ligaphase gewonnen. Der Rekordmeister besiegte den norwegischen Club Bodø Glimt zu Hause mit 5:0. Leipzig hat dagegen eine Niederlage einstecken müssen. Die Sachsen verloren in Italien beim AC Como mit 1:4. 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
3: In Kirchzarten zeigt das Thermometer in der Nacht 11 Grad an. Der Himmel ist fast wolkenlos. Am Morgen wird es im Breisgau ebenfalls bis zu 11 Grad warm. Im Laufe des Tages erreicht die Temperatur einen Höchstwert von 23 Grad. Dabei bleibt der Himmel stark bewölkt.
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3: Im Moment gibt es keine bekannten Verkehrsbehinderungen. Gute Fahrt.
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3: Auf der B3 in der Nähe von Bad Krotzingen wird geblitzt. Ihr dürft 70 fahren. Auch in Müllheim im Markgräflerland wird in der Richtbergstraße geblitzt. Letzter Blitzer für den Moment. In der Höhenstraße in Blumberg, hier sind höchstens 50 erlaubt.
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2: Weißt du, was die weiteste Entfernung war, die du jemals für ein Konzert auf dich genommen hast?
1: Also das war tatsächlich U2 in Barcelona. Mhm. Lag aber auch daran, dass meine Frau und ich da eine Woche Urlaub verbracht haben. Das war bevor die Kinder auf der Welt waren.
2: Und ich alles natürlich noch schon, einfacher war.
1: Da war es noch einfacher. Wobei es jetzt wieder einfacher wird. Die Kinder werden größer. Ja. Die Kleine, die 7, liegt davor gerne mal zu den Schwiegereltern. Und dann funktioniert es.
2: Was ist das Tolle für dich an einem Konzert, an Live-Musik?
1: Zum einen zu sehen, ob die Künstlerin das live überhaupt so drauf hat wie auf Platte oder vielleicht sogar besser.
2: Ja.
1: Dann die Stimmung. Ja, ich bin da echt ein bisschen Fanboy. Ich hab noch alle Konzertkarten aufgehoben.
2: Wie schön.
1: Sind hängen bei mir im Keller und ich genieße es dann auch. Also wenn ich hier zum Beispiel bei uns in Emmendingen, da ist ja immer das iMusic, ja, und da helfe ich auch mit, habe dann zum Teil auch die Möglichkeit, mit den Künstlern nur kurz zu sprechen oder ein Autogramm zu holen, ein Foto zu machen und so weiter. Ja, das ist einfach die Stimmung dann auch auf den Konzerten.
2: Mhm. Ja. Kannst du deine Frau auch dafür begeistern?
1: Ich kann sie tatsächlich dafür begeistern. Sie lässt sich überraschen. Also sie ist jetzt nicht die große Musikhörerin, aber sie hat mich bisher, sagen wir, auf 3/4 aller Konzerte mit Sicherheit begleitet.
2: Toll.
1: Und wir haben immer schöne Erlebnisse gehabt, ja.
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1: Mit Gregor Jussi Moser. Weltweit und besonders in den USA wird heute an die Terroranschläge vom 11. September 2001 erinnert. Vor genau 25 Jahren hatten Islamisten des Terrornetzwerks Al-Qaida Passagierflugzeuge gekapert und sie in das World Trade Center und das Pentagon gesteuert. Die zentrale Gedenkfeier findet am New Yorker Mahnmal

0: der Stadt, wo früher die Zwillingstürme des World Trade Centers standen. Nach dem schlechten Abschneiden deutscher Schüler bei der neuen PISA-Studie wird weiter über Konsequenzen diskutiert. Grünen-Chefin Brandner hat in der Rheinischen Post gefordert, das sogenannte Kooperationsverbot in der Bildungspolitik abzuschaffen. Das besagt, dass der Bund auf die Bildungspolitik der Länder keinen Einfluss ausüben darf. Gute Ideen dürften nicht an übermäßiger Bürokratie und komplizierten Zuständigkeiten scheitern, so Brandner. Ex-Unionsfraktionschef Spahn hat sich bei den CDU-Mitgliedern seines Wahlkreises für seinen Umgang mit der Leihmutterschaft seines Sohnes entschuldigt. Ende Juli war Spahn deshalb als Fraktionsvorsitzender zurückgetreten. Mehr von Thomas Bleskin.
1: Spahn schreibt, er sei zu feige gewesen, bei dem sensiblen Thema offen Farbe zu bekennen. Mit seinem Mann habe er über Jahre verschiedene Wege zur Familiengründung abgewogen, dabei habe sich seine Haltung zur Leihmutterschaft verändert. Diesen Prozess habe er aber nicht erklärt. Er habe eine schwierige Debatte vermeiden wollen und dadurch am Ende eine noch schwierigere ausgelöst. Das bedauere er zutiefst.
0: In der Fußball-Champions League ist der FC Bayern erfolgreich in die Ligaphase gestartet. Gegen den norwegischen Verein Bodø/Glimt gewannen die Münchner in der heimischen Allianz Arena mit 5:0. RB Leipzig dagegen hat sein Auswärtsspiel gegen Como 1907 mit 1:4 verloren. 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
3: In Iringen zeigt das Thermometer in der Nacht milde 11 Grad bei unbedecktem Himmel. Ähnliche Temperaturen sind auch in Titisee zu verzeichnen, wo der Himmel wolkenlos ist. In den Morgenstunden wird es im Kaiserstuhl bis zu 12 Grad warm. Im Tagesverlauf steigen die Temperaturen auf bis zu 24 Grad, wobei der Himmel stark bewölkt sein wird.
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3: Im Moment gibt es keine bekannten Verkehrsbehinderungen. Gute Fahrt.
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3: In Blumberg in der Höhenstraße wird geblitzt. Hier gelten 50, auch auf der B314. Höhe Eggingen wird derzeit kontrolliert. Letzter Blitzer für den Moment. Höhe Hartheim am Rhein auf der A5. Hier gelten 120.
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2: Mit Gregor Jose Moser. Weltweit und besonders in den USA wird heute an die Terroranschläge vom 11. September 2001 erinnert. Vor genau 25 Jahren hatten Islamisten des Terrornetzwerks Al-Qaida Passagierflugzeuge gekapert und sie in das World Trade Center und das Pentagon gesteuert. Die zentrale Gedenkfeier findet am New Yorker Mahnmal statt, wo früher die Zwillingstürme des World Trade Centers standen. Nach dem schlechten Abschneiden deutscher Schüler bei der neuen PISA-Studie wird weiter über Konsequenzen diskutiert. Grünen-Chefin Brandner hat in der Rheinischen Post gefordert, das sogenannte Kooperationsverbot in der Bildungspolitik abzuschaffen. Das besagt, dass der Bund auf die Bildungspolitik der Länder keinen Einfluss ausüben darf. Gute Ideen dürften nicht an übermäßiger Bürokratie und komplizierten Zuständigkeiten scheitern, so Brandner. Ex-Unionsfraktionschef Spahn hat sich bei den CDU-Mitgliedern seines Wahlkreises für seinen Umgang mit der Leihmutterschaft seines Sohnes entschuldigt. Ende Juli war Spahn deshalb als Fraktionsvorsitzender zurückgetreten. Mehr von Thomas Bleskin.
3: Spahn schreibt, er sei zu feige gewesen, bei dem sensiblen Thema offen Farbe zu bekennen. Mit seinem Mann habe er über Jahre verschiedene Wege zur Familiengründung abgewogen, dabei habe sich seine Haltung zur Leihmutterschaft verändert. Diesen Prozess habe er aber nicht erklärt. Er habe eine schwierige Debatte vermeiden wollen und dadurch am Ende eine noch schwierigere ausgelöst. Das bedauere er zutiefst.
2: In der Fußball-Champions League ist der FC Bayern erfolgreich in die Ligaphase gestartet. Gegen den norwegischen Verein Bodø/Glimt gewannen die Münchner in der heimischen Allianz Arena mit 5:0. RB Leipzig dagegen hat sein Auswärtsspiel gegen Como 1907 mit 1:4 verloren. 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
5: In der Nacht zeigt sich der Himmel über Freiburg wolkenlos bei milden 11 Grad. In den Morgenstunden klettert die Temperatur auf bis zu 12 Grad im Breisgau. Im Tagesverlauf wird es mit stark bewölktem Himmel bis zu 24 Grad warm.
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5: Aktuell liegen uns keine Verkehrsmeldungen vor. Gute Fahrt.
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5: Blitzer auf der B3.

0: 3 Höhe. Bad Krozingen, hier dürft ihr 70 fahren. Ebenfalls kontrolliert wird auf der A5 in Höhe Hartheim am Rhein. Hier sind 120 erlaubt. Außerdem wird in der Richtbergstraße in Mülheim im Markgräflerland geblitzt. Die Höchstgeschwindigkeit beträgt dort 50.
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0: 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Hättet ihr's gewusst?
1: Warum hat das Jahr 12 Monate? Dass ein Jahr 12 Monate hat, wurde in der Antike entschieden und nicht ohne Grund. Unsere Vorfahren orientierten sich an den Zyklen von Mond und Sonne. Ein Mondzyklus dauert in etwa 29,5 Tage, also knapp einen Monat. Und 12 solcher Zyklen passen ziemlich genau in das Sonnenjahr. Ein Sonnenjahr ist die Zeit von einem Frühling bis zum nächsten. Auch die 4 Jahreszeiten passen gut in dieses Muster, wenn das Jahr 12 Monate hat. Eine Jahreszeit geht ja ungefähr 3 Monate und 3 mal 4 ergibt ja 12. Alles perfekt harmonisch und dann auch noch logisch. Eure Marielle Mischial.
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1: Mit Gregor Jose Moser. Guten Morgen. Wer am 11. September 2001 schon alt genug war, weiß wahrscheinlich heute noch, wo er oder sie gerade war, als es passierte. Die Anschläge der Terrororganisation Al-Qaida mit knapp 3000 Toten, die sich heute zum 25. Mal jähren. Zu diesem Anlass findet in New York eine große Gedenkfeier statt, zu der neben allen lebenden Ex-US-Präsidenten auch der aktuelle Vize Vance erwartet wird. Präsident Trump nimmt dagegen an einer Zeremonie im Pentagon in Washington teil. Die Voraussetzungen für ein mögliches AfD-Verbotsverfahren prüfen. Darum sollte sich eine Bund-Länder-Arbeitsgruppe kümmern, wie ja NRW-Ministerpräsident Wüst von der CDU vorgeschlagen hatte. Der Vorsitzende der Innenministerkonferenz und Innensenator Hamburgs Grote unterstützt den Vorstoß. Eine solche Arbeitsgruppe wäre der nächste logische Schritt, um alle relevanten Erkenntnisse zusammenzuführen, wie der SPD-Politiker dem Kölner Stadtanzeiger gesagt hat. Beim Unfall eines niederländischen Reisebusses in der Schweiz sind mehrere Menschen ums Leben gekommen. Die genauen Opferzahlen wird die Polizei erst am Vormittag mitteilen. Katrin Müller berichtet.
2: Rund 50 Menschen saßen wohl im Bus, als es zu dem folgenschweren Unfall kam. Sie waren Berichten zufolge auf dem Weg nach Österreich und zu einem Tagesausflug in der Schweiz. Der endete in einer Katastrophe. Laut Polizei krachte der Reisebus gegen eine Leitplanke, kippte um und blieb auf der Seite liegen. Die niederländische Reiseorganisation, für die der Bus unterwegs war, ist erschüttert.
1: In der Fußball-Champions League hat der FC Bayern sein Auftaktspiel der Ligaphase gewonnen. Der Rekordmeister besiegte den norwegischen Club Bodø/Glimt zu Hause mit 5:0. Leipzig hat dagegen eine Niederlage einstecken müssen. Die Sachsen verloren in Italien beim AC Como mit 1:4. 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
1: In der Nacht wurden in Schliengen milde 11 Grad gemessen, begleitet von wolkigem Himmel. In St. Peter sind die Temperaturen ähnlich, jedoch ist der Himmel dort wolkenlos. In den Morgenstunden ist in der Rheinebene mit Temperaturen bis zu 11 Grad zu rechnen. Am Tageshöchstwert wird es bis zu 24 Grad geben, wobei sich der Himmel stark bewölkt zeigt.
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1: Aktuell liegen uns keine Verkehrsmeldungen vor. Gute Fahrt.
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1: Geblitzt wird Höhe Hartheim am Rhein auf der A5. Hier sind 120 erlaubt. Noch ein Blitzer steht in Blumberg in der Höhenstraße. 50 ist hier die Höchstgeschwindigkeit. Außerdem wird auf der B3 bei Bad Krozingen kontrolliert. Erlaubt sind 70.
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4: Und mit euch, ihr super Frühaufsteher. Endlich Freitag, guten Morgen.
5: Ja, yes, Sally.
4: Lennart.
5: Ja.
4: Und alle anderen hoffentlich gut aus dem Bett gekommen?
5: Super.
4: Schön.
5: Ja.
4: Dann mal die Frage des Morgens. Was steht denn in deinem Taschenkalender?
5: Oh, ein ganz besonderer Tag und auf den freue ich mich jedes Jahr immer wieder.
4: Ja, ist denn schon Weihnachten?
5: Nee, noch nicht.
4: Sondern?
5: Heute ist Mach-Dein-Bett-Tag.
4: Das heißt, du machst dein Bett einmal im Jahr?
5: Ja, aber dann sehr, sehr ordentlich.
4: Ich bin da.
5: Darauf ein Käffchen. Käffchen mit 2 Stück Zucker und Lieblingssongs. Ein Lucky 2000er von Daft Punk und ganz frisch auf der Playlist Chris de Serendi mit Good Old Days.
4: Guten Morgen, Baden.
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1: Ob jetzt daheim beim Socken vom Vorabend suchen, eine ist ja immer spurlos verschwunden, oder in der Werkstatt beim Durchgehen der Aufträge für den Tag, jeder kann wieder mitraten. Und im Frühstücksclub zockt jetzt Carina aus Rheinfelden gegen unseren Peter und ganz nebenbei um einen knallroten Frühstücks-Kaffeepott. Salli, Carina!
2: Hallo!
3: Hallo, guten Morgen, Carina. Die Sockengeister kennst du?
2: Ja, ich glaube, die kennt jeder.
3: Ja, Wahnsinn.
1: Doppelstadt Rheinfelden, wo hältst du dich lieber auf? Auf der badischen oder auf der Schweizer Seite?
2: Also die Altstadt in Schweizer Rheinfelden ist zwar schöner, aber dann doch lieber auf der badischen Seite.
1: Okay, naja, als Badnerin, gell?
3: Also Rheinfelden, ich finde es wunderschön, auch auf der Schweizer Seite. Und ihr habt da auch diese tolle, so eine Therme, ne? So eine Salzgrotte und so.
2: Genau, ja, da ist auch gut. Da kann man auch mal ein bisschen Zeit verbringen.
1: So, liebe Carina, jetzt verbringen wir Zeit. Es heißt nicht lang schnacken, Peter, knacken die Spielregeln. Wir suchen einen Begriff, zu dem ich Tipps gebe und die werden immer genauer. Wer meint, lösen zu können, ruft rein. Aber Achtung, ist die Antwort falsch, gewinnt automatisch der andere. Carina, können wir loslegen?
2: Ja, bin hart.
1: Dann drückt Rheinfelden beidseitig dir jetzt die Daumen. Hier kommt der erste Tipp. Bei mir ist Bewegung ausdrücklich erwünscht.
3: Aha.
1: Will denn schon jemand lösen?
3: Nee.
1: Okay. Tipp Nummer 2. Man findet mich häufig draußen in der Natur.
3: Oh.
1: Interessant.
3: Ich habe noch gar keine Idee gerade.
1: Gut, sehr gut. Ja. Dann kommt hier der dritte Tipp. Achtung, entlang meines Weges stehen verschiedene Stationen. Heute machen wir es spannend.
3: Ja.
1: Carina?
2: Ja, ich hätte eine Idee, aber ich bin mir noch nicht sicher.
3: Ich auch.
1: Wollt ihr den vierten Tipp?
3: Ja.
1: An manchen davon muss man klettern, springen oder balancieren.
2: Ja, dann würde ich lösen.
1: Bitte?
2: Ja, so ein Vita-Parcours oder Trimm-dich-Pfad.
1: Vita-Parcours. Ist das die neue Bezeichnung für Trimm-dich-Pfad?
3: Ja, Lennart. Ja.
1: Dann sage ich mal so, Carina, herzlichen Glückwunsch, du hast gewonnen. Gesucht war der Trimm-dich-Pfad.
3: Herzlichen Glückwunsch, Carina, toll.
2: Dankeschön. Super.
3: Ich war ja echt noch bei Barfußpfad irgendwie, ne?
2: Das hatte ich auch erst noch, aber eben wegen der Bewegung habe ich gedacht,
3: Ja. Ich bin so lange her, dass ich im Barfußpfad gemacht habe, wo ich dachte, Bewegung, was können wir denn machen außer laufen?
1: So, jetzt ist aber gut. Genug geschwätzt. Herzlichen Glückwunsch, liebe Carina, und ganz liebe Grüße nach Rheinfelden.
2: Vielen, vielen Dank und euch einen schönen Tag.
3: Wünschen wir dir auch.
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1: Mit Gregor Jose Moser. Guten Morgen. Wer am 11. September 2001 schon alt genug war, weiß wahrscheinlich heute noch, wo er oder sie gerade war, als es passierte. Die Anschläge der Terrororganisation Al-Qaida mit knapp 3000 Toten, die sich heute zum 25. Mal jähren. Zu diesem Anlass findet in New York eine große Gedenkfeier statt, zu der neben allen lebenden Ex-US-Präsidenten auch der aktuelle Vize Vance erwartet wird. Präsident Trump nimmt dagegen an einer Zeremonie im Pentagon in Washington teil. Die Voraussetzungen für ein mögliches AfD-Verbotsverfahren prüfen. Darum sollte sich eine Bund-Länder-Arbeitsgruppe kümmern, wie ja NRW-Ministerpräsident Wüst von der CDU vorgeschlagen hatte. Der Vorsitzende der Innenministerkonferenz und Innensenator Hamburgs Grote unterstützt den Vorstoß. Eine solche Arbeitsgruppe wäre der nächste logische Schritt, um alle relevanten Erkenntnisse zusammenzuführen, wie der SPD-Politiker dem Kölner Stadtanzeiger gesagt hat. Beim Unfall eines niederländischen Reisebusses in der Schweiz sind mehrere Menschen ums Leben gekommen. Die genauen Opferzahlen wird die Polizei erst am Vormittag mitteilen. Katrin Müller berichtet.
2: Rund 50 Menschen saßen wohl im Bus, als es zu dem folgenschweren Unfall kam. Sie waren Berichten zufolge auf dem Weg nach Österreich und zu einem Tagesausflug in der Schweiz. Der endete in einer Katastrophe. Laut Polizei krachte der Reisebus gegen eine Leitplanke, kippte um und blieb auf der Seite liegen. Die niederländische Reiseorganisation, für die der Bus unterwegs war, ist erschüttert.
1: In der Fußball-Champions League hat der FC Bayern sein Auftaktspiel der Ligaphase gewonnen.

0: Der Rekordmeister besiegte den norwegischen Klub Bodø/Glimt zu Hause mit 5:0. Leipzig hat dagegen eine Niederlage einstecken müssen. Die Sachsen verloren in Italien beim AC Como mit 1:4. 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
3: Heute Morgen zeigt sich Lenzkirch mit milden 8 Grad. Im Laufe des Tages steigen die Temperaturen auf angenehme 20 Grad bei wolkenlosem Himmel. Morgen früh bleibt es im Schwarzwald ebenfalls bei frischen 8 Grad. Der Tageshöchstwert erreicht 22 Grad und der Himmel bleibt unbedeckt.
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3: A5 Basel Richtung Karlsruhe zwischen Ettenheim und Lahr. 1 Kilometer Stau, mindestens 17 Minuten Zeitverlust.
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3: In Freiburg auf dem Autobahnzubringer Mitte steht ein Blitzer, erlaubt sind 60. Auf der B314 bei Eggingen gibt es eine weitere Kontrolle. Letzter Blitzer für den Moment, Höhe Breitnau auf der B31, hier gelten 70.
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0: FM, der Frühstücksclub mit Peter und Lennart und auch zum Start in den Freitag. Wie schön. Entlässt euch der Lennart wieder mit einer Weisheit in den Tag. Badens früheste Weisheit des Tages.
1: Spar dir Diskussionen mit Menschen, deren Fernseher größer ist als ihr Bücherregal.
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7: Die aktuellen Frühwerte heute Morgen. Kalt bis frisch 7 Grad oben am Schluchsee, 11 Grad in der Freiburger Innenstadt. Es ist ein freundlicher Start in ein schönes Wochenende heute bei uns in Baden. Sonne, Wolken, Mix bis zu 24 Grad am Nachmittag. Und morgen, am Samstag und auch am Sonntag, geht das ähnlich weiter.
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8: Mit Ruth Streitling, schönen guten Morgen. Die islamistischen Terroranschläge vom 11. September 2001 in den USA sind genau 25 Jahre her. Heute wird daran erinnert. Aus New York berichtet Baden-FM-Korrespondentin Anne Pollmann.
9: In New York und in anderen Orten der USA wird heute den tausenden Opfern der Anschläge gedacht. Am Ground Zero, dort wo die Zwillingstürme einmal standen, sollen die Namen der Opfer verlesen werden. Am 11. September 2001 entführten Terroristen insgesamt 4 Flugzeuge. Zwei davon flogen in die Türme des World Trade Centers in New York.
8: Für gut 1,5 Millionen Schülerinnen und Schüler hier in Baden und natürlich auch ihre Lehrer steht jetzt das letzte Sommerferienwochenende vor der Tür. Kommenden Montag startet das neue Schuljahr. Das bringt dann ein paar Neuerungen, aber auch altbekannte Probleme mit sich, zum Beispiel den Lehrermangel. Auch dieses Jahr können laut dem Kultusministerium zum Start des Schuljahres 426 Lehrerstellen in Baden-Württemberg vermutlich nicht besetzt werden. Das neue Schuljahr startet allerdings auch mit einer großen Neuerung. Ab sofort gibt's nämlich den gesetzlichen Anspruch auf Ganztagesbetreuung. Erstmal gilt das nur für Erstklässler, mit der Zeit soll das Ganze aber ausgeweitet werden. Apropos Erstklässler, für rund 110.000 Kinder in ganz Baden-Württemberg wird der Montag besonders spannend. Es wird nämlich ihr allererster Schultag überhaupt. Zum ersten Mal in seiner Vereinsgeschichte ist der SC Freiburg mit 5 Pflichtspielsiegen in die Saison gestartet. Diese Siegesserie will der Sportclub auch morgen fortsetzen im Bundesliga-Heimspiel gegen Borussia Mönchengladbach. Anpfiff im ausverkauften Europaparkstadion ist morgen um 5

0: 18.30 Uhr. Wir von Baden FM berichten natürlich wie immer live. Und schon vor dem Spiel gab es noch eine schöne Nachricht für die SC-Fans. Mittelfeldspieler Maximilian Eggestein hat seinen Vertrag vorzeitig verlängert. 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
3: Um 6:03 guten Morgen auf die Straßen. Auf der A5 Stau Richtung Karlsruhe zwischen Ettenheim und Lahr 2 Kilometer. Da braucht ihr gerade 27 Minuten länger.
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3: Noch nichts entdeckt heute Morgen. 0800 50 60 106. Falls doch irgendwo schon was aufploppt, sagt uns Bescheid. Wir sagen es an allen. Kommt gut und sicher an.
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3: Und mit euch, das ist schön. Guten Morgen am Freitag.
5: Ja, Sally, auf dem Weg ins letzte Ferienwochenende.
3: Ach, es tut so weh. Ja. Also, als Schüler war das immer das schlimmste Wochenende des Jahres. Mhm. Mann, oh Mann. Manchmal ist Schweigen Gold, reden nur Silber. Danke fürs Erwähnen, Lennart.
5: Als könnte unser Peter Gedanken lesen. Ah. Genau diesen Spruch untersuchen wir nämlich in 7 Minuten im Baden FM. Aha, Moment.
3: Aha, ich habe mir gedacht, das passt doch jetzt ganz gut. Also, erstmal Käffchen.
5: Käffchen mit 2 Stück Zucker und Lieblingssongs. Ganz toller 2000er von Fun and We're Young. Und hier ein frischer Kaigo mit Save My Love.
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1: Es ist 11:11, hier ist Baden FM. Schönen guten Morgen.
2: Ja, Sally. Mit allen deinen Lieblingssongs gibt's gleich musikalische Entspannung, nämlich Kult aus den 80ern mit France Gall und Ella Ella. Ja, und damit ihr voll entspannen könnt, halte ich jetzt meinen Schnabel. Ihr wisst ja, reden ist Silber, schweigen ist Gold.
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4: Reden ist Silber, Schweigen ist Gold. Dieses Sprichwort ist viel älter, als man im ersten Moment vielleicht glaubt. Denn es kommt nicht aus dem Mittelalter und auch nicht von den Römern. Es stammt wahrscheinlich aus dem arabischen Raum und verbreitete sich später über verschiedene Kulturen nach Europa. Die Aussage dahinter: Reden kann wertvoll sein, aber in manchen Situationen ist es noch klüger, einfach zuzuhören oder nichts zu sagen. Eure Mariella Mischial.
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0: Schönen guten Morgen, Baden FM, der Frühstücksclub mit Peter und Lennart.
1: Ja, Sally.
0: Auf geht's in den Freitag und dann ins wohlverdiente Wochenende. Was steht an?
1: Schultasche packen, überprüfen, ob ich alles drin habe, denn am Montag geht die Schule wieder los.
0: Spinner. Ja, ist leider so. Aber sag mal ehrlich, was machst du am Wochenende?
1: In den Rhein rein. Also ich werde nach Basel fahren zu meiner Freundin und die ist ja begeisterte Rheinschwimmerin und bei diesem Wetter könnte man nochmal so die letzten Züge im Rhein machen.
0: Das wird aber kalt, ne? Das wird kalt, ja. Das Wasser wahrscheinlich. Ich bin gespannt, was du sagst.
1: Und du so?
0: Ich krieg Besuch von einer Freundin aus Schulzeiten und wir haben das jetzt so eine Tradition draus gemacht. Mhm. Wir waren einmal am Schluchsee oben, das hat er so gut gefallen. Mhm. Dass wir das jetzt gesagt haben, machen wir einmal im Jahr. Das findet jetzt eben auch bei bestem Wetter an diesem Wochenende statt.
1: Wird aber auch kalt am Schluchsee.
0: Wir gehen ja nicht rein.
1: Ach so, na dann.
2: Wobei morgens und nachts, ne, kühlt es nochmal ordentlich ab. Heute Morgen 7 Grad am Schluchsee, 11 in der Rheinebene. Dann wird es aber freundlich bis zu 24 Grad Sonne-Wolken-Mix. Ihr braucht gerade Geduld auf der A5, wenn ihr Richtung Karlsruhe unterwegs seid. Zwischen Ettenheim und Lahr 5 Kilometer Stau, Dreiviertelstunde plus, Tendenz zunehmend. Dafür noch keine Blitze entdeckt. Falls sich das ändert, sagt Bescheid. Wir sagen es weiter, warnen uns gegenseitig jeden Morgen im Frühstücksclub. 0800 50 60 106. Gute

0: Guten Morgen, heute Freitag, der 11. September.
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2: Mein Thema heute, Sünde. Ich habe gesündigt, schreibt Lisa. Quatsch, Sünde gibt's doch gar nicht, schreibt Ralf zurück. Okay, machst du immer alles richtig, fragt sie. Das ist Ansichtssache, meint er. Aha, und gut sein, ist das wichtig für dich? Haha, den Gutmensch habe ich mir abgeschminkt, triumphiert er. Ja klar, ist er jetzt auch ein Schimpfwort, gibt Lisa zu. Aber dann nimmt sich einfach jeder so viel er kann, oder? Ich nehme mir, was mir zusteht. Ja, wenn das jeder so macht, haben wir ein Problem, textet Lisa. Wieso? Fragt er zurück. Na, ich glaube, an dem Punkt hängen wir gerade. Alle streiten um alles und keiner gibt nach. Und keiner hat was falsch gemacht, denn es gibt sie ja nicht. Die Sünde. Phil Neri, Evangelischer Rundfunkdienst Baden.
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4: Wieder kühler Start heute Morgen. 7 Grad oben in den Bergen, 11 in der Rheinebene. Das wird aber richtig schön heute. 24 Grad am Nachmittag bei einem Sonne-Wolken-Mix. So geht's dann auch durchs Wochenende bei uns im Baden.
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5: Mit Ruth Strätling, schönen guten Morgen. Weltweit und besonders in den USA wird heute an die Terroranschläge vom 11. September 2001 erinnert. Vor genau 25 Jahren hatten Islamisten des Terrornetzwerks Al-Qaida Passagierflugzeuge entführt und sie ins World Trade Center und das Pentagon gesteuert. Fast 3000 Menschen kamen bei den Anschlägen ums Leben. Heute findet eine zentrale Gedenkfeier am New Yorker Mahnmal statt, wo früher die Zwillingstürme des World Trade Center standen. Dort werden auch alle noch lebenden Ex-Präsidenten der USA erwartet. Amtsinhaber Donald Trump nimmt derweil an einem Gedenken im Pentagon teil. Diesen Sonntag findet auch hier bei uns in Baden der sogenannte Tag des offenen Denkmals statt. Das ist eine deutschlandweite Aktion, die uns auf den Denkmalschutz aufmerksam machen soll. Was dahinter steckt, hat Franziska Gajek von der Deutschen Stiftung Denkmalschutz Baden FM verraten.
6: Der Tag des offenen Denkmals, das ist die größte Kulturveranstaltung Deutschlands. Am Tag des offenen Denkmals öffnen Orte ihre Türen, die sonst eigentlich nicht zugänglich sind. Und das in den allermeisten Fällen kostenfrei. Und so hat man dann einen Tag lang die Möglichkeit, hinter Kulissen zu schauen, zum Beispiel von Schlössern und Burgen, von Bunkeranlagen oder Klostern. Oder man kann Kirchendachstühle oder alte Wasserwerke besuchen.
5: Über 600 Orte in ganz Deutschland machen beim Tag des offenen Denkmals mit, viele davon auch hier in der Region. Dieses Jahr steht der Aktionstag dabei unter dem Motto Netzwerke, Denkmale und Infrastruktur. Deshalb stehen vor allem alte Bahnhöfe, Schiffe, Brücken oder historische Tunnel im Fokus. Der SC Freiburg ist zum ersten Mal in seiner Vereinsgeschichte mit 5 Pflichtspielsiegen in die Saison gestartet. Das will der Sportclub auch morgen fortsetzen beim Bundesliga-Heimspiel gegen Borussia Mönchengladbach. Anpfiff im ausverkauften Europaparkstadion ist morgen Nachmittag um 15.30 Uhr. Und wir sprechen gleich nochmal ausführlicher über das Spiel gegen Mönchengladbach in einer Viertelstunde mit unserem Sportreporter Frank Rischmüller hier im Baden FM Frühstücksclub. 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
4: Um 6:35, guten Morgen auf die Straßen, schauen wir auf die A5, hier einmal Stau Richtung Karlsruhe zwischen Ettenheim und Lahr, 4 Kilometer lang, 38 Minuten dauert's, bis ihr durch seid. In der Gegenrichtung nach Basel zwischen Efringenkirchen und dem Grenzübergang Weil am Rhein-Basel, 1 Kilometer Stop and Go, hier 7 Minuten plus.
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4: Noch nichts entdeckt heute Morgen, kommt gut und sicher an.
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0: Leichter Sonnenaufgang startet um 20 vor 7 in Baden. Ist das schön zum Start Richtung Wochenende? Und das ist ja noch viel schöner.
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2: Ich sag mal, Petri Heil, der Angelverein Sinsbach, feiert nämlich sein 50-jähriges Jubiläum. Aufgetischt wird alles, was die Angel hergibt. Wunderbare Forellen, gebacken oder nach eigenem Rezept geräuchert. Für Schleckermäulchen gibt's Kuchen aus Sinsbacher Hausbäckereien. Und für jede Menge sommerliche Getränke ist natürlich auch gesorgt.
0: Ich liebe Hausbäckereien, die machen die besten Kuchen.
2: Richtig, richtig. Ja. Und übrigens, bei gutem Wasserstand ist ein großes Jubiläumsentenrennen geplant. Wow. 50 Jahre Angelverein Sinsbach am Sonntag von 10 bis 18 Uhr.
0: Das klingt nach einer Veranstaltung, wo man dich, alten Mann, auf jeden Fall trifft.
2: Jo,
0: als
2: Walfisch.
0: Also, nee, eine gute Schwarzwaldforelle, warum denn nicht? Wir gehen zusammen mit den jungen Leuten jetzt nach La auf den Marktplatz. Da ist morgen Abend Silent Disco. Kennst du?
2: Nö.
0: Silent Disco, das ist das, wo du keinen störst, aber trotzdem laut Musik hörst über Kopfhörer.
2: Richtig, habe ich mal gesehen. Ich habe gedacht, was machen die denn da?
0: Macht total Spaß, macht total Spaß. Da kann man zwischen Musikkanälen unterscheiden. Pop, Rock, 80er, 90er und auch die neue angesagte Musikrichtung unter jungen Leuten, Elektronik. Mhm. Kopfhörer, 20 Euro Pfand, Eintritt aber frei. Das ist die Silent Disco, morgen 19 bis 23 Uhr auf dem Marktplatz in La.
2: So, und vor 10 Jahren ist Lena aus St. Peter mit nur 16 Jahren verstorben. Lena war schwer krank und trotzdem unglaublich lebensfroh, hatte Wünsche, Pläne und ganz viel Freude am Leben. Wir von Baden FM durften sie zu ihrem 16. Geburtstag überraschen und ihr einen Wunsch erfüllen. Jetzt, 10 Jahre später, feiert die Familie ihren 10. Engelsgeburtstag mit einem ganz großen Benefizhoffest auf dem Jockenhof in St. Peter. Am Samstag gibt's Musik, Essen, Kinderprogramm und viele, viele Aktionen. Der gesamte Reinerlös geht an die Bundesstiftung Kinderhospiz.
0: Wir wünschen euch ein schönes Wochenende.

0: Jetzt ist 6:45. Schönen guten Morgen. Baden FM, der Frühstücksclub mit einem schnellen Wetter- und Verkehrsupdate zum Start Richtung Wochenende. Das ist heute schön, morgen schön und Sonntag schön. Sonne-Wolken-Mix bis zu 24, am Wochenende sogar 25 Grad. Schauen wir auf die Straßen, da braucht ihr gerade am längsten auf der A5 Richtung Karlsruhe zwischen Ettenheim und Lahr. 4 Kilometer Stau, 36 Minuten plus. Viertelstunde mittlerweile auch zwischen Efringenkirchen und dem Grenzübergang Weil am Rhein-Basel in der Gegenrichtung. Erster Blitzer des Tages entdeckt von euch. Danke fürs Melden. B34 Rheinfelden, Riedmatt beidseitig auf der B34 im 50er.
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0: Seit Ewigkeiten hat unser SC Freiburg kein Heimspiel gegen Mönchengladbach verloren. Seit einem Vierteljahrhundert. Das wird sich morgen Nachmittag hoffentlich auch nicht ändern. Baden-FM-Fußballreporter Frank Rischmüller, guten Morgen.
4: Guten Morgen. Nach vorne hat Borussia schnelle und gute Spieler. Wenn sie ihr aktuelles Defensivproblem in den Griff bekommen, sind die Gladbacher schwer zu schlagen. So SC-Trainer Julian Schuster über den morgigen Gegner Borussia Mönchengladbach. Wegen der beiden Startniederlagen in Leipzig und gegen Elversberg wird das Team von Trainer Eugen Polanski, der im Falle einer weiteren Niederlage wohl um seinen Job bangen müsste, in Freiburg extrem fokussiert auftreten, ist Schuster sicher. Deshalb hat der Chefcoach des SC Freiburg trotz des 5. Sieges im 5. Pflichtspiel am letzten Wochenende in Paderborn die dort aufgetretenen Schwächen bis ins Detail aufgearbeitet mit seinen Jungs. Beim Sportclub ist Osterhage wieder eine Option. Schuster kann morgen personell aus dem Vollen schöpfen. Bei Sieg winkt dem SC Freiburg die Tabellenführung. Frank Rischmüller, Baden FM.
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0: 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Sally.
1: Morgen.
0: Ihre libanesische Großmutter brachte ihr die Kunst des arabischen Bauchtanzes bei, damit sie ihren Wurzeln im Nahen Osten treu bleiben kann. 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
12: Knackig frisch die Frühwerte wieder heute Morgen. Freitag, der 11. September, und er startet in Titisee-Neustadt mit 7 Grad, Lörrach aktuell 9. Bis zu 24 sind heute drin. Ganz entspannter Sonne-Wolken-Mix, und so geht's dann auch durchs Wochenende bei uns in Baden.
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14: Mit Ruth Strätling, guten Morgen. Die islamistischen Terroranschläge vom 11. September 2001 in den USA sind genau 25 Jahre her. Heute wird daran erinnert. Aus New York berichtet Baden-FM-Korrespondentin Anne Pollmann.
15: In New York und in anderen Orten der USA wird heute den tausenden Opfern der Anschläge gedacht. Am Ground Zero, dort wo die Zwillingstürme einmal standen, sollen die Namen der Opfer verlesen werden. Am 11. September 2001 entführten Terroristen insgesamt 4 Flugzeuge. Zwei davon flogen in die Türme des World Trade Centers in New York.
14: In der Schweiz sind bei einem schweren Unfall mit einem niederländischen Reisebus mehrere Menschen getötet und verletzt worden. Konkrete Zahlen hat die Polizei bisher noch nicht nennen können. Der Unfall ereignete sich offenbar im Kanton Graubünden im Osten des Landes. Nach ersten Ermittlungen stieß der Reisebus gegen eine Leitplanke und stürzte dann von der Straße. Zum ersten Mal in seiner Vereinsgeschichte ist der SC Freiburg mit 5 Pflichtspielsiegen in die neue Saison gestartet. Diese Serie will der Sportclub auch morgen fortsetzen im Bundesliga-Heimspiel gegen Borussia Mönchengladbach. Zur Vorbereitung auf das Spiel nach dieser Erfolgsserie sagt der SC-Trainer Julian Schuster.
16: Ich glaube, genau die Balance zu finden. Auf der einen Seite waren im letzten Spieltag Themen dabei, die wir definitiv besser machen wollen. Deshalb haben wir diese Punkte klar angesprochen. Natürlich ist sehr viel Druck da, sehr viel Unruhe eben auch da. Für mich als Trainer ist wichtig, total zu fokussieren, was passiert in den 90 Minuten auf dem Platz. Und dann eben genau die Dinge dann rausarbeiten, die den Gegner gefährlich macht, die sie definitiv auch hatten. Für uns ist dann eben auch wichtig, was ist in diesen 90 Minuten passiert. Und darauf haben wir die Mannschaft entsprechend vorbereitet, sodass es wie für jedes andere Spiel der Fokus zu 100% da ist.
14: SC Freiburg gegen Borussia Mönchengladbach. Anpfiff im Europaparkstadion ist morgen um 15.30 Uhr und wir von Baden FM berichten natürlich wie immer live in der Bundesliga-Show. 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
2: Zwei Staus auf der A5. Einmal, wenn ihr Richtung Karlsruhe fahrt, zwischen Ettenheim und Lahr. 4 Kilometer lang, 38 Minuten die Passierdauer. In der Gegenrichtung nach Basel zwischen Efringenkirchen und der Anschlussstelle Weil am Rhein Hüningen. Auch hier 4 Kilometer, 23 Minuten plus aktuell.
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2: Einer schon entdeckt heute Morgen auf der B34 Rheinfelden-Riedmatt beidseitig im 50er. Wenn ihr noch was seht, 0800 50 60 106. Sagt Bescheid, wir sagen es weiter. Gute Fahrt.
3: Guten Morgen.
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2: Wunderschönen guten Morgen am Freitag.
4: Ja, Sally. Und bevor beim Vereinsfest getanzt, gelacht und angestoßen wird, haben andere längst malocht.
2: Ja, da werden Plakate aufgehängt, Kühlschränke gefüllt, Helferschichten verteilt und.
4: Und bevor die ersten Gäste kommen, stehen die schon bereit. Ja. Die Vereins- und Dorffesthelden, ohne die kein Fest funktionieren würde.
2: Und genau deswegen wollen wir euch Helden der Dorf- und Vereinsfeste mal feiern. 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Meldet euch mit eurem Verein an auf baden.fm. Und darauf jetzt ein Käffchen.
4: Unbedingt Käffchen mit 2 Stück Zucker und Lieblingssongs. Bockstarker 2000er von Adele. Und hier ganz aktuell Shakira und Burna Boy mit Dai Dai.
2: Hi, hi.
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0: 11 nach 7. Guten Morgen am Freitag. Heute der offiziell letzte Sommerferientag in Baden.
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2: Wer nach einem Vereinsfest noch freiwillig die Biertischgarnitur zusammenklappt, das Zelt abbaut und, hat einen Orden verdient. Und genau deshalb geht unser Dank an alle, die bei Vereins- und Dorffesten den Laden am Laufen halten, vom ersten Aufbau bis zum letzten Besenstrich.
0: Und wir sagen einfach so Dank, aber wir meinen das ganz ehrlich von Herzen. Uns ist klar, was da in diesem Ehrenamt drinsteckt. Ihr Vereinsmitglieder, die sich treffen, um zu musizieren, um Sport zu machen und dann nebenher auch noch bei Festen aber sowas von tatkräftig mit anpacken. Ohne euch wird es das gemütliche Badische gar nicht geben. Dankeschön. Badens schönste Vereinsfeier für euch am 15. Oktober oben auf dem Kandel. War letztes Jahr schon ein Riesenerfolg.
3: Hallo, ich bin der Kai vom Förderverein vom Tennisclub Pfaffenweiler. 2025 hatten wir das unglaubliche Glück, bei Badens schönster Vereinsfeier zu gewinnen. Als Vereine wissen wir, was Fest zu organisieren bedeutet. Diesmal wurde für uns gefeiert. Wir waren bei Badens schönster Vereinsfeier. Ich muss euch sagen, super organisiert, unglaublich liebevoll, herzlicher Empfang, tolles Essen, ein Fest wirklich für alle. Respekt, was Baden FM auf die Beine gestellt hat.
0: Und das geht jetzt in die nächste Runde. Wir feiern euch, sagt allen bei euch im Verein Bescheid und meldet euch an auf baden.fm.
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0: Es ist 7:15. Guten Start euch in den Freitag. Baden FM, der Frühstücksclub mit einem schnellen Wetter- und Verkehrsupdate auf dem Weg ins Wochenende. Es wird richtig schön heute. Sonne, Wolken, Mix bis zu 25 Grad. Auch morgen und übermorgen. Gute Aussichten auch auf den Straßen. Die Staus lassen nach auf der A5 Richtung Basel zwischen Efringenkirchen und dem Dreieckweil am Rhein. Nur noch 3 Kilometer Stop and Go. Seid ihr in 5 Minuten durch und Richtung Karlsruhe. Das war schon deutlich mehr zwischen Ettenheim und Lahr heute Morgen. Jetzt noch 4 Kilometer Stau, knapp 20 Minuten plus. Blitzer auf der B34 Rheinfelden-Riedmatt beidseitig, es gilt 50. Kommt gut an.
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3: Hi, ich bin Julika und 45 Jahre alt.
4: Hi, ich bin Amelie und ich bin 24.
3: Julika, sagt dir der Begriff BookTok eigentlich was?
4: Absolut nichts.
3: Du weißt ja, dass ich unfassbar gerne lese.
4: Ja.
3: Und ich hole mir dann ganz oft bei BookTok, einer Buch-Community auf TikTok, also auf dem Social-Media-Kanal, Inspiration. Da gibt es nämlich ganz viele Creator, die Bücher empfehlen, von ihren Lieblingsstellen berichten aus den Büchern, Autoren empfehlen. Sie zeigen ihre neuen Büchereinkäufe und teilen einfach alles rund um ihre Lieblingsliteratur.
4: Also quasi Bookfluencer.
3: So,
4: guck mal, was für ein junger, hipper Mensch ich bin.
3: Und der Trend ist ab 2020 richtig groß geworden, also während der Pandemiezeit. Da hatten ja sowieso alle viel mehr Zeit zum Lesen und es waren auch viel mehr Menschen online. Also da wurde dieser Trend richtig, richtig groß, hat sich seitdem gehalten. Und besonders stark sind dort vertreten eben so Genre wie Fantasy.
4: Bei Fantasy bin ich sowas von raus.
3: Mit Drachen.
4: Na, hau ab mit Drachen, wirklich.
3: Aber Julika, soll ich dir sagen, was das beste Genre ist? Eine Kombination aus Fantasy und Romance. Das heißt Romantasy. Und das sind meine Lieblingsbücher.
4: Wir brechen ab hier.
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1: Guten Morgen.
0: Seine Familie war ziemlich religiös. Sein Großvater sogar Pastor. Und ausgerechnet dieser Großpapa bat ihn ausdrücklich darum, sich niemals das Gesicht tätowieren zu lassen. Hat er sich dran gehalten? Nö. Alle deine Lieblingssongs mit Teddy Swims und Mr. Know-It-All. Nachelbach bei Baden FM.
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1: So, die Sonne ist aufgegangen. Jetzt nur noch eine Frage der Zeit, bis es wieder wärmer wird. Es ist ja knackig kalt, ne? 7 bis 11 Grad die Frühwerte. Bis 25 sind heute Nachmittag aber drin. Entspannter Sonne-Wolken-Mix. Und so schön geht's dann auch durchs Wochenende bei uns in Baden.
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2: Mit Ruth Streitling, schönen guten Morgen. Wer am 11. September 2001 schon alt genug war, der weiß wahrscheinlich heute noch ganz genau, wo er oder sie gerade war, als es passierte. Die Anschläge der Terrororganisation Al-Qaida mit fast 3000 Toten. Heute jähren sie sich zum 25. Mal. In New York findet zu diesem Anlass eine große Gedenkfeier statt. Dort werden alle noch lebenden Ex-US-Präsidenten und der amtierende Vizepräsident Vance erwartet. US-Präsident Trump nimmt derweil an einer Gedenkzeremonie im Pentagon in Washington teil. Bei den Angriffen am 11. September 2001 hatten die Terroristen Flugzeuge gekapert und dann in die Zwillingstürme des World Trade Centers in New York und ins Pentagon gesteuert. Der mutmaßliche Messerangreifer in Freiburg ist wegen mehrerer Delikte bereits Polizei bekannt. Das haben Polizei und Staatsanwaltschaft in Freiburg jetzt mitgeteilt. Mehr dazu von Daniela Frahm aus der Baden FM Nachrichtenredaktion.
3: Der nach dem tödlichen Messerangriff in Freiburg-Rieselfeld festgenommene 30-Jährige hatte bereits mehrfach mit der Polizei zu tun, wegen Eigentums- und Gewaltdelikten sowie Verstößen gegen das Betäubungsmittelgesetz. Jetzt kommen versuchter und vollendeter Mord dazu. Ein 74-jähriger Mann starb noch am Tatort in Rieselfeld an den Stichverletzungen. Bei einem anderen Angriff wenige Tage zuvor am Schlossbergring konnte sich ein schwer verletzter 29-Jähriger gerade noch retten. Ob die Opfer und der Täter sich kannten, wird noch ermittelt.
2: Die deutschen Basketballerinnen haben zum ersten Mal in ihrer Geschichte das WM-Halbfinale erreicht. Damit sind sie nur noch einen Sieg von einer WM-Medaille entfernt. Das Team besiegte gestern Abend Europameister Belgien in Berlin überraschend mit 93-74 und gewann damit ihr viertes WM-Spiel in Folge. Im Halbfinale morgen erwartet das deutsche Team jetzt mit Favorit Frankreich. 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
1: 8:02, guten Morgen auf die Straßen auf der A5 Richtung Karlsruhe. Noch Stau zwischen Ettenheim und Lahr, 5 Kilometer, 20 Minuten aktuell die Passierdauer. Und auf der B317 Richtung Tottenau zwischen Lörrach-Mitte und Hauingen. Wir kennen das Problem. Stop and go, 10 Minuten plus.
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1: Heute Morgen auf der B34 Rheinfelde-Riedmatt beidseitig im 50er und Neuenburg wieder beim Bahnhof im 30er. Wenn ihr noch mehr seht, sagt Bescheid. Wir sagen es dann allen anderen. 0800 50 60 106. Lieben Dank, kommt gut und sicher an.
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0: Despacito. Freuen wir uns auf ein schönes Spätsommerwochenende hier mit Luis Fonsi im Frühstücksclub. Guten Morgen, 20 vor 8, das ist Freitagmorgen.
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2: Ob jetzt daheim beim Toaster beobachten oder in der Backstube beim Teig ansetzen. Jeder kann wieder mitspielen und mitraten. Und im Frühstücksclub zockt jetzt der Tino aus Sasbach gegen unseren Peter und ganz nebenbei um einen knallroten Frühstücks-Kaffeeport. Sali, Tino.
3: Servus, Kleiner. Hi, grüß dich.
4: Hallo, guten Morgen, Tino.
2: Sasbach in der Ortenau, direkt an der Badischen Weinstraße. Viel Wein, Obst.
3: Wein, Lennart, Sasbach am Kaiserstuhl.
4: Ja, Mann, also wirklich.
2: Ist es nicht an der Badischen Weinstraße?
3: Nein, wir sind Sasbach am Kaiserstuhl. Das andere ist Sasbach-Ortenau.
4: Aha. Das ist, weil der Mann aus der Ortenau kommt. Da dreht sich bei dem Mann alles gebürtig. Ja. Es ist Freitag.
2: Okay.
4: Aber du, Wein ist Wein, ne? Also ihr habt ja auch guten Wein bei euch, ne?
3: Wein ist Wein, richtig.
2: Ah, okay. Dann, lieber Tino, heißt es jetzt nicht lang schnacken, Peter, knacken hier die Spielregeln. Wir suchen einen Begriff, zu dem ich Tipps gebe. Die werden dann immer genauer und wer meint, lösen zu können, ruft rein. Aber Achtung, ist die Antwort falsch, gewinnt automatisch der andere Tino. Wollen wir loslegen?
3: Gerne.
2: Dann drückt dir ganz Sasbach jetzt die Daumen. Hier kommt der erste Tipp. Ich habe eine besondere geometrische Form.
4: Mhm.
2: Ja, gibt es ja einige, nicht?
4: Mhm.
2: Dann kommen wir zum zweiten Tipp. Meine Oberfläche ist an zwei Seiten kreisförmig begrenzt.
4: Ach, was?
2: Mathe war nicht dein Ding, ne?
4: Also jetzt, was? Sag nochmal.
2: Meine Oberfläche ist an zwei Seiten kreisförmig begrenzt.
4: Aha.
2: Nix?
4: Nee.
2: Sasbach?
3: Ich rätsel gerade.
2: Nee, ich wollte fragen.
4: Ich rätsel auch.
2: Dann kommen wir zum dritten Tipp.
4: Ja.
2: In der Mathematik.
3: Der Globus?
2: An zwei Seiten rund. Der Globus ist, glaube ich, komplett rund.
4: Ja, das
2: oder?
4: Ist ein total blöder Tipp. Komm, wir machen mal weiter.
2: Machen wir weiter?
4: Ja.
2: Dann nehmen wir den nächsten Tipp. In der Mathematik und Geometrie bin ich häufig anzutreffen.
4: Und wenn man jetzt die Wurzel 2 aus meinem Endergebnis nimmt und dann mit x gleichsetzt, dann kommt ihr auf die Lösung,
2: richtig.
4: Lennart.
2: Na, dann kommen wir erstmal zum vierten Tipp.
4: Mhm.
2: Tino, was ist mit dir los?
3: Nee, ich
2: noch keinen Schimmer. Ja. Auch ein bestimmter Hut trägt meinen Namen.
4: Ein Zylinder.
3: Scheiße, ja.
2: Ah, jetzt bist du aber froh, was?
4: Ja. Hab ich gewonnen?
2: Ja! Oh, Tino, du hast jemanden glücklich gemacht und schickst jeden Peter glücklich ins Wochenende.
4: Ja, danke,
3: da
4: Tino.
3: Peter, dann wünsche ich dir viel Spaß im Wochenende mit deinem Zylinder.
4: Vielen Dank. Wünsche ich dir, deiner Freundin, deiner Tochter auch.
2: Tino.
3: Super, vielen Dank.
2: Hat großen Spaß gemacht. Ein schönes Wochenende. Ciao, ciao.
3: Wünsche ich euch auch. Ciao.
4: Grüße an Kaiserstuhl. Tschüss.
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0: Schönen guten Morgen, Baden FM, der Frühstücksclub mit Peter und Lennart.
1: Ja, Sally.
0: Auf geht's in den Freitag und dann ins wohlverdiente Wochenende. Was steht an?
1: Schultasche packen, überprüfen, ob ich alles drin habe, denn am Montag geht die Schule wieder los.
0: Spinner. Ja, ist leider so. Aber sag mal ehrlich, was machst du am Wochenende?
1: In den Rhein rein. Also ich werde nach Basel fahren zu meiner Freundin und die ist ja begeisterte Rheinschwimmerin und bei diesem Wetter könnte man nochmal so die letzten Züge im Rhein machen.
0: Das wird ja aber kalt, ne? Das wird kalt, ja, das Wasser wahrscheinlich. Ich bin gespannt, was du sagst.
1: Und du so?
0: Ich krieg Besuch von einer Freundin aus Schulzeiten und wir haben das jetzt so eine Tradition draus gemacht. Mhm. Wir waren einmal am Schluchsee oben, das hat er so gut gefallen.
1: Mhm.
0: Dass wir das jetzt gesagt haben, machen wir einmal im Jahr. Das findet jetzt eben auch bei bestem Wetter an diesem Wochenende statt.
1: Wird aber auch kalt am Schluchsee.
0: Wir gehen ja nicht rein.
1: Ach so, na dann.
2: Wobei morgens, ne? Jetzt aktuell auch noch Frühwerte zwischen 7 und 11 Grad hier, ihr lieben Leute. Aber wird. Bis zu 25 kriegen wir an der Spitze. Auch am Wochenende schön entspannt, Sonne-Wolken-Mix bis zu 25 Grad. Schauen wir auf die Straßen. Da staut sich's nach wie vor auf der A5 Richtung Karlsruhe zwischen Ettenheim und Lahm. 28 Minuten die Passierdauer. Und wegen einem Unfall Stau auch auf der B317. Und zwar einmal Richtung Tottenau 10 Minuten plus zwischen Lörrach-Mitte und Hauingen und in der Gegenrichtung auch nochmal 10 Minuten plus. Hier kommt ihr jeweils wechselseitig voran. Blitzer heute Morgen, Neuenburg am Bahnhof, 30. erlaubt. Kommt gut und sicher an.
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0: der Baden-FM Frühstücksclub mit Peter und Lennart. Sally, sie liebt es, im Taxi neue Musik kennenzulernen. Wenn sie nämlich in einem anderen Land unterwegs ist, fragt sie den Taxifahrer, ob er Popradio einschalten kann. So hört sie Musik, die sie sonst vielleicht nie entdeckt hätte. Alle deine Lieblingssongs mit Bibi Rexha und New Religion nach 8 bei Baden-FM.
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18: Das ist heute Morgen wieder ganz schön

0: frisch.
1: Stellenweise sogar noch knackig kalt. 6 Grad waren das am Titisee. Aber die Sonne ist jetzt da, wärmt sich auf bis zu 24 Grad heute. Entspannter Sonne-Wolken-Mix in Baden. Und so schön geht es dann auch ins und durchs Wochenende. Sonne-Wolken morgen und Sonntag sogar bis 25 Grad.
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3: Mit Ruth Streitling, schönen guten Morgen. Weltweit und besonders in den USA wird heute an die Terroranschläge vom 11. September 2001 erinnert. Vor genau 25 Jahren hatten Islamisten des Terrornetzwerks Al-Qaida Passagierflugzeuge entführt und sie ins World Trade Center und das Pentagon gesteuert. Fast 3000 Menschen kamen bei den Anschlägen ums Leben. Heute findet eine zentrale Gedenkfeier am New Yorker Mahnmal statt, wo früher die Zwillingstürme des World Trade Center standen. Dort werden auch alle noch lebenden Ex-Präsidenten der USA erwartet. Amtsinhaber Donald Trump nimmt derweil an einem Gedenken im Pentagon teil. Große Probleme gestern am Euro-Airport Basel-Mulhouse-Freiburg. Dort ist der Flugverkehr am Nachmittag zeitweise zum Erliegen gekommen. Grund war ein Pannenflugzeug, das auf dem Weg zum Start auf einer Piste plötzlich liegen geblieben war. Das bestätigte der Euro-Airport heute gegenüber Baden FM. Grund soll laut der Badischen Zeitung ein technisches Problem gewesen sein. Verletzt wurde aber niemand. Die Passagiere wurden sicher aus dem Flugzeug geholt und mit Bussen wieder zurück zum Terminal gefahren. Weil die Piste wegen des Pannenflugzeugs aber blockiert war, kam es zu etlichen Verspätungen. Einige Flugzeuge mussten auch nach Genf umgeleitet werden. Inzwischen läuft der Flugverkehr in Basel wieder weitgehend normal. Der Euro-Airport riet Passagieren, sich bei Unsicherheit am besten nochmal direkt bei ihrer Fluggesellschaft zu erkundigen. Der SC Freiburg ist zum ersten Mal in seiner Vereinsgeschichte mit 5 Pflichtspielsiegen in die Saison gestartet. Das will der Sportclub auch morgen fortsetzen beim Bundesliga-Heimspiel gegen Borussia Mönchengladbach. Anpfiff im ausverkauften Europaparkstadion ist morgen Nachmittag um 15.30 Uhr. Und wir sprechen gleich nochmal ausführlicher über das Spiel gegen Mönchengladbach in einer Viertelstunde mit unserem Sportreporter Frank Rischmüller hier im Baden FM Frühstücksclub. 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
1: Um 8:02. Guten Morgen auf die A5 Richtung Karlsruhe zwischen Ettenheim und Lahr. 5 Kilometer Stau. Aktuelle Passierdauer liegt bei 25 Minuten. Und Unfall auf der B317 Tottenau Richtung Lörrach. Zwischen Hauingen und Lörrach Mitte in beiden Richtungen 10 Minuten plus. Ihr werdet hier wechselseitig an der Unfallstelle vorbeigeführt.
5: Aktuelle Blitzer. 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
1: Auf der B34 heute Morgen Rheinfelden, Riedmatt beidseitig im 50er. In Buchenbach-Höllentalstraße, da gilt 30. Neuenburg am Bahnhof auch heute Morgen wieder im 30er. Und es wird geblitzt. La, Flugplatzstraße. 30 sind erlaubt. Wenn ihr mehr seht, 0800 50 60 106. Gebt kurz Bescheid, wir geben es dann weiter. Sofort an alle anderen. Gemeinsame Stärke jeden Morgen hier im Frühstücksclub.
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1: Und mit euch, das freut uns sehr. Guten Morgen am Freitag.
7: Ja, Sally.
1: Endlich Freitag.
7: Ja.
1: Der 11. September, was steht im Taschenkalender?
7: Ein ganz besonderer Tag. Aha. Auf den freue ich mich schon das ganze Jahr.
1: Weil
7: heute ist Mach-dein-Bett-Tag.
1: Ah ja, genau. So. Das heißt, du machst einmal im Jahr dein Bett.
7: Aber dann sehr ordentlich.
1: Ein Spinner vor dem Herrn. Darauf ein Käffchen.
7: Käffchen mit 2 Stück Zucker und Lieblingssongs aus den bunten 2000ern Eros Ramazzotti. Und hier aus Brooklyn, New York mit albanischen Wurzeln Bibi Rexha und New Religion.
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0: wunderschönen guten Morgen am Freitag, gleich 10 nach 8.
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2: Ich sag mal, Petri Heil, der Angelverein Sinsbach, feiert nämlich sein 50-jähriges Jubiläum. Aufgetischt wird alles, was die Angel hergibt. Wunderbare Forellen, gebacken oder nach eigenem Rezept geräuchert. Für Schleckermäulchen gibt's Kuchen aus Sinsbacher Hausbäckereien. Und für jede Menge sommerliche Getränke ist natürlich auch gesorgt.
0: Ich liebe Hausbäckereien, die machen die besten Kuchen.
2: Richtig, richtig. Ja. Und übrigens, bei gutem Wasserstand ist ein großes Jubiläumsentenrennen geplant. Wow. 50 Jahre Angelverein Sinsbach am Sonntag von 10 bis 18 Uhr.
0: Das klingt nach einer Veranstaltung, wo man dich, alten Mann, auf jeden Fall trifft.
2: Jo, als Walfisch.
0: Also, nee, eine gute Schwarzwaldforelle, warum denn nicht? Wir gehen zusammen mit den jungen Leuten jetzt nach La auf den Marktplatz. Da ist morgen Abend Silent Disco. Kennst du?
2: Nö.
0: Silent Disco, das ist das, wo du keinen störst, aber trotzdem laut Musik hörst über Kopfhörer.
2: Richtig, habe ich mal gesehen. Ich habe gedacht, was machen die denn da?
0: Macht total Spaß, macht total Spaß. Da kann man zwischen Musikkanälen unterscheiden. Pop, Rock, 80er, 90er und auch die neue angesagte Musikrichtung unter jungen Leuten, Elektronik. Mhm. Kopfhörer, 20 Euro Pfand, Eintritt aber frei. Das ist die Silent Disco, morgen 19 bis 23 Uhr auf dem Marktplatz in La.
2: So, und vor 10 Jahren ist Lena aus St. Peter mit nur 16 Jahren verstorben. Lena war schwer krank und trotzdem unglaublich lebensfroh, hatte Wünsche, Pläne und ganz viel Freude am Leben. Wir von Baden FM durften sie zu ihrem 16. Geburtstag überraschen und ihr einen Wunsch erfüllen. Jetzt, 10 Jahre später, feiert die Familie ihren 10. Engelsgeburtstag mit einem ganz großen Benefiz-Hoffest auf dem Jockenhof in St. Peter. Am Samstag gibt's Musik, Essen, Kinderprogramm und viele, viele Aktionen. Der gesamte Reinerlös geht an die Bundesstiftung Kinderhospiz.
0: Wir wünschen euch ein schönes Wochenende.

0: 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Schnelles Wetter, ein Verkehrsupdate zum Start Richtung Wochenende. Das ist heute, morgen und übermorgen entspannt schön Sonne-Wolken-Mix bis zu 25 Grad in der Spitze. Auf der A5 Richtung Karlsruhe zwischen Ettenheim und Lahr. Stau heute Morgen 4 Kilometer, aktuell braucht ihr 20 Minuten länger. Und geblitzt wird unter anderem auf der B34 in Rheinfelden-Riedmatt beidseitig im 50er. Außerdem hat Baden-FM-Hörerin Denise noch einen.
1: Und zwar B31 Kinderstraße Richtung Freiburg nach dem Hofgut Sternheimer 100er.
0: Altbekannter Standardplatz im Höllental. Danke, Denise.
1: Richtig, ja. Gerne.
0: Schönes Wochenende.
1: Danke euch auch.
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0: Ein Vierteljahrhundert. 25 Jahre hat unser SC Freiburg kein Heimspiel gegen Mönchengladbach verloren. Und das wird sich hoffentlich morgen Nachmittag auch nicht ändern. Baden-FM-Fußballreporter Frank Rischmüller. Guten Morgen.
4: Guten Morgen. Nach vorne hat Borussia schnelle und gute Spieler. Wenn sie ihr aktuelles Defensivproblem in den Griff bekommen, sind die Gladbacher schwer zu schlagen. So SC-Trainer Julian Schuster über den morgigen Gegner Borussia Mönchengladbach. Wegen der beiden Startniederlagen in Leipzig und gegen Elversberg wird das Team von Trainer Eugen Polanski, der im Falle einer weiteren Niederlage wohl um seinen Job bangen müsste, in Freiburg extrem fokussiert auftreten, ist Schuster sicher. Deshalb hat der Chefcoach des SC Freiburg trotz des 5. Sieges im 5. Pflichtspiel am letzten Wochenende in Paderborn die dort aufgetretenen Schwächen bis ins Detail aufgearbeitet mit seinen Jungs. Beim Sportclub ist Osterhage wieder eine Option. Schuster kann morgen personell aus dem Vollen schöpfen. Bei Sieg winkt dem SC Freiburg die Tabellenführung. Frank Rischmüller, Baden-FM.
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0: 24 schon wieder. Rein geht's in den Freitag. Guten Morgen, Baden FM, der Frühstücksclub mit Peter und Lennart.
1: Sali. Ja, und er hat 2 Marathons absolviert. Ja. Eine davon mit Sonnenbrille und unter falschem Namen in Berlin.
0: Harry Styles!
1: Ach, nimmst du mir doch nicht aus dem... Gut, Harry Styles, ganz
0: ohne
1: neu.
0: Scheiß, ich finde, Harry Styles macht sich hier gerade auf absolut die vordersten Ränge aller Superstars, was musikal. Also ich bin total verblüfft von diesem Mann.
1: Ja, und verblüfft sind wir auch über seinen neuen Song. Ja. American Girls, nach 9:30 hier bei Baden FM.
0: Macht richtig Spaß. Ja. Richtig entspannt hier Richtung Wochenende starten.
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1: Hinterzarten gerade 8 Grad, weil am Rhein ist schon bei 11 bis zu 25 sind heute drin. Dazu Wolken, Sonne. Ganz entspannt geht das hier Richtung Wochenende. Und auch am Wochenende selbst bleibt es trocken. Sonne mit Wolken. 25 Grad in der Spitze.
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2: Mit Ruth Strätling, schönen guten Morgen. Heute, vor genau 25 Jahren, haben die Terroranschläge vom 11. September die Welt erschüttert. Fast 3000 Menschen kamen damals in den USA ums Leben. Heute wird dort an mehreren Orten an die Opfer erinnert. Julia Wasilico aus der Baden-FM-Nachrichtenredaktion berichtet.
3: 4 Passagierflugzeuge sind am 11. September 2001 von 19 Terroristen entführt worden. 2 Flugzeuge steuerten sie in das World Trade Center in New York. Ein weiteres ins Pentagon bei Washington. Die 4. Maschine stürzte in Pennsylvania ab. Die Anschläge veränderten die Welt. Unter anderem wurden Sicherheitsmaßnahmen an Flughäfen danach massiv verschärft.
2: In Freiburg heißt es heute Nacht an vielen Stellen Licht aus. Ab 22 Uhr werden bedeutende Gebäude wie das Münster oder das Martinstor nicht beleuchtet. Die Stadt beteiligt sich so an der Earth Night. Das ist ein internationaler Aktionstag für Umweltschutz und gegen Lichtverschmutzung. Dabei wird eine Nacht lang die Beleuchtung an öffentlichen Gebäuden in ganz Deutschland abgestellt. Die Aktion will uns so auf das Thema Lichtverschmutzung aufmerksam machen und zu einem bewussteren Umgang mit künstlichem Licht aufrufen. Die Initiatoren der Earth Night betonten, Beleuchtung ist an vielen Stellen im Alltag wichtig, auch für die Sicherheit, zum Beispiel auf Wegen und Straßen. Aber wir Menschen übertreiben es damit auch oft ein bisschen und das ist dann ein Problem, zum Beispiel für nachtaktive Tiere. Maximilian Eggestein bleibt dem SC Freiburg weiter erhalten. Der Mittelfeldspieler hat seinen Vertrag mit dem Sportclub jetzt verlängert, zur Freude von SC-Trainer Julian Schuster.
4: Zunächst einmal überragende Sache, dass Egge seinen Vertrag verlängert hat. Vielen Dank an die Verantwortlichen, dass sie das eben auch hinbekommen haben, dass er sich für uns, für den Verein entschieden hat. Ja, Egges Entwicklung finde ich jetzt auch in den letzten Jahren ist bemerkenswert. Er hat eine Riesenbedeutung für diese Mannschaft auf dem Platz und außerhalb des Platzes. Und auch dieser Übertrag dann auf den Platz, das ist bei ihm besonders toll und für mich daher auch ein sehr, sehr wichtiger Spieler, der zum Glück sich dafür entschieden hat, noch eine Weile hier zu bleiben.
2: Für den SC Freiburg steht morgen schon das nächste Bundesligaspiel an, zu Hause gegen Borussia Mönchengladbach. Anpfiff im Europaparkstadion ist morgen um 15.30 Uhr und wir von Baden FM berichten natürlich wie immer live in der Bundesliga-Show. 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
1: 4 Minuten nach 8:30 auf der A5 Richtung Karlsruhe zwischen Ettenheim und Lahr. 4 Kilometer Stau, 24 Minuten plus. Deutlich früher auf der A5 Richtung Karlsruhe zwischen Efringkirchen und Dreieck Neuenburg. Baustellenstau 1 Kilometer, da braucht ihr gerade 7 Minuten länger. Und 5 Minuten sind es noch auf der B317 Richtung Tottenau zwischen Lörrach-Hauingen und Steinenhöllstein. Stop and go, dichter Verkehr.
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1: Lieben Dank fürs Melden. Heute Morgen auf der B31 das Höllental runter Richtung Freiburg nach dem Hofgut Sternen. Da gilt 100. Außerdem auf der B34 Rheinfelden-Riedmatt beidseitig im 50er. Und auf der A5 wird geblitzt, wenn ihr Richtung Basel unterwegs seid. Standardplatz bei der Raststätte Bad Bellingen kurz davor im 120.

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0: Baden FM am Freitag, guten Morgen, 8:42.
1: Sally, mit allen deinen Lieblingssongs lassen wir es gleich richtig krachen. Mit einem der größten Pop-Songs aller Zeiten, Michael Jackson und Bad. Vorher wollen wir etwas entspannen und damit ihr voll entspannen könnt, halte ich jetzt meinen Schnabel. Denn ihr wisst, Reden ist Silber, Schweigen ist Gold.
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3: Reden ist Silber, Schweigen ist Gold. Dieses Sprichwort ist viel älter, als man im ersten Moment vielleicht glaubt. Denn es kommt nicht aus dem Mittelalter und auch nicht von den Römern. Es stammt wahrscheinlich aus dem arabischen Raum und verbreitete sich später über verschiedene Kulturen nach Europa. Die Aussage dahinter: Reden kann wertvoll sein, aber in manchen Situationen ist es noch klüger, einfach zuzuhören oder nichts zu sagen. Eure Mariella Mischial.
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0: Schönen guten Morgen. Baden FM, der Frühstücksclub mit Peter und Lennart. Da ist aber jemand hektisch. Guck mal da. Lennart hat gerade noch in die Stulle gebissen.
1: Ja, mein Gott, lass mich doch mal schlucken hier.
0: Komm, wir halten mal ganz kurz das Radioprogramm an, warten, Mr. Mann.
1: Jetzt geht's.
0: Jetzt geht das. Noch ein Käffchen hinterher.
1: Unbedingt.
0: Na, warten wir noch kurz.
1: Mhm. So, heute Abend ist eine ganz besondere Nacht weltweit, nämlich die
0: Earth Hour.
1: Genau.
0: Es ist diese Stunde, wo rund um die Erdkugel große Bauten einfach nicht mehr anstrahlen für eine Stunde. Man will einfach wirklich darauf hinweisen, Achtung, Klima, Energie sparen. Also in der Region bei uns auch, das Freiburger Münster zum Beispiel, Schwabentor in Freiburg oder auch das Rathaus.
1: Richtig, Martins Schwabentor, ab 22 Uhr alles dunkel, bitte nicht erschrecken.
0: Für eine Stunde wird wahrscheinlich auch mal eindrücklich sein zu sehen. 8:47, schnelles Wetter- und Verkehrsupdate zum Start Richtung Wochenende. Heute Morgen und übermorgen bestes Spätsommerwetter. Sonne-Wolken-Mix bis zu 25 Grad maximal. Ihr braucht gerade am längsten auf der A5 Richtung Karlsruhe zwischen Ettenheim und Lahr 5 Kilometer Stau, 24 Minuten die Passierdauer. Und geblitzt wird heute Morgen unter anderem auch auf der A5 Richtung Basel, hier vor der Raststätte Bad Bellingen. Und Baden-FM-Hörer Atta hat auch noch einen.
2: Auf der A5 Richtung Karlsruhe im 120er-Bereich bei der Ausfahrt Hartheim, mobiler Blitzer.
0: Auch heute Morgen gut aufpassen. Atta, lieben Dank, schönes Wochenende.
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19: Wolken und Sonne, es bleibt trocken heute am Freitag und es wird angenehm warm, bis zu 24 Grad heute Nachmittag. Und so geht es dann auch ins Wochenende. Wolken, Sonne, trocken, 25 Grad dann in der Spitze.
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8: Mit Ruth Streitling, guten Morgen.
20: Wer am 11. September 2001 schon alt genug war, der weiß wahrscheinlich heute noch ganz genau, wo er oder sie gerade war, als es passierte. Die Anschläge der Terrororganisation Al-Qaida mit fast 3000 Toten. Heute jähren sie sich.

0: zum 25. Mal. In New York findet zu diesem Anlass eine große Gedenkfeier statt. Dort werden alle noch lebenden Ex-US-Präsidenten und der amtierende Vizepräsident Vance erwartet. US-Präsident Trump nimmt derweil an einer Gedenkzeremonie im Pentagon in Washington teil. Bei den Angriffen am 11. September 2001 hatten die Terroristen Flugzeuge gekapert und dann in die Zwillingstürme des World Trade Centers in New York und ins Pentagon gesteuert. Der Wahlsieg der AfD in Sachsen-Anhalt beunruhigt auch die Menschen hier in Südbaden. Viele wollen deshalb morgen in Freiburg auf die Straße gehen. Wie die Demo abläuft, weiß Daniela Frahm aus der Baden-FM-Nachrichtenredaktion.
1: Morgen am Samstag um 14 Uhr ist auf dem Platz der Alten Synagoge eine Kundgebung geplant, und zwar unter dem Motto Zeit zu handeln, solidarisch gegen rechts. Aufgerufen dazu hat ein Bündnis unterschiedlicher Verbände, Vereine und Parteien. Die Stadt Freiburg rechnet mit rund 5000 Teilnehmern. Die werden auch durch die Innenstadt ziehen, über Bismarckallee und Rottergring, durch die Kajo und die Bertholdstraße zurück zum Platz der Alten Synagoge. Um 16.30 Uhr soll Schluss sein. Ihr müsst mit Verkehrsbehinderungen rechnen.
0: Diesen Sonntag könnt ihr hier in Baden und in ganz Deutschland viele Orte besuchen, für die sonst kein Zutritt gilt. Es ist nämlich Tag des offenen Denkmals. Dabei öffnen viele historische Gebäude und Stätten einen Tag lang ihre Türen für Besucher. Das soll uns auf die Bedeutung des Denkmalschutzes und die vielen ehrenamtlich Engagierten aufmerksam machen, so Franziska Gajek von der Deutschen Stiftung Denkmalschutz gegenüber Baden FM.
2: Unser Ziel ist es, ein Bewusstsein zu schaffen für die vielen historischen Orte voller Geschichten und Erinnerungen und dabei ganz besonders zu zeigen, wer die vielen Menschen sind, die sich sehr liebevoll darum kümmern, dass diese Orte eben erhalten bleiben.
0: Auch hier bei uns in Baden machen viele Orte beim Tag des offenen Denkmals mit. 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
6: Um 8:35, guten Morgen auf die A5 Richtung Karlsruhe zwischen Ettenheim und Lahr. Heute Morgen 5 Kilometer Stau, 25 Minuten braucht ihr aktuell länger. Auf der B317 Richtung Tottenau zwischen Lörrach-Hauingen und Steinhöllstein. Stop and go 5 Minuten plus. Und auch heute der Baustau auf der A5 Richtung Karlsruhe zwischen Efringenkirchen und dem Dreieck Neuenburg. 7 Minuten aktuell plus.
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6: Danke euch fürs Melden auf der A5 Richtung Karlsruhe bei der Ausfahrt Hartheim im 120er in der Gegenrichtung nach Basel vor der Raststätte Bad Bellingen auch hier im 120er. Außerdem B31 das Höllental runter Richtung Freiburg nach dem Hofgut Sternen bei der Posthalde im 100er und B34 heute Morgen beidseitig Rheinfelden-Riedmath im 50er. 0800 50 60 106. Das ist die Nummer für mehr. Gerne auch per WhatsApp Bescheid geben, wenn ihr was seht. Wir sagen es dann allen anderen. Gute Fahrt in den Tag.
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6: Endlich Freitag. Guten Morgen.
7: Sally, ja, und bei den schönsten Festen arbeiten Menschen im Hintergrund, die man erst bemerkt, wenn tatsächlich was fehlt.
8: Wie so oft, ne? Sie planen, sie telefonieren, backen, schleppen, springen ein, wenn irgendwo plötzlich eine helfende Hand gebraucht wird.
7: Mhm. Menschen, die in ihre Freizeit investieren, damit andere ein paar unvergessliche Stunden haben. 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
8: Absolut, es ist an der Zeit. 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
7: Jetzt Lieblingssongs, ein 2000er, ein ganz toller 2000er von James Blunt. Und die J-Lo hat sich mit David Guetta zusammengetan. Rausgekommen ist Save Me Tonight.
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2: Hi, ich bin Julika und 45 Jahre alt.
3: Hi, ich bin Amelie und ich bin 24.
2: Julika, sagt dir der Begriff BookTok eigentlich was?
3: Absolut nichts.
2: Du weißt ja, dass ich unfassbar gerne lese.
3: Ja.
2: Und ich hole mir dann ganz oft bei BookTok, einer Buch-Community auf TikTok, also auf dem Social-Media-Kanal, Inspiration. Da gibt es nämlich ganz viele Creator, die Bücher empfehlen, von ihren Lieblingsstellen berichten aus den Büchern, Autoren empfehlen. Sie zeigen ihre neuen Büchereinkäufe und teilen einfach alles rund um ihre Lieblingsliteratur.
3: Also quasi Bookfluencer.
2: So,
3: guck mal, was für ein junger, hipper Mensch ich bin.
2: Und der Trend ist ab 2020 richtig groß geworden, also während der Pandemiezeit. Da hatten ja sowieso alle viel mehr Zeit zum Lesen und es waren auch viel mehr Menschen online. Also da wurde dieser Trend richtig, richtig groß, hat sich seitdem gehalten. Und besonders stark sind dort vertreten eben so Genre wie Fantasy.
3: Bei Fantasy bin ich sowas von raus.
2: Mit Drachen.
3: Na, hau ab mit Drachen, wirklich.
2: Aber Julika, soll ich dir sagen, was das beste Genre ist? Eine Kombination aus Fantasy und Romance. Das heißt Romantasy. Und das sind meine Lieblingsbücher.
3: Wir brechen ab hier.
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17: Ach, das sind noch gute Aussichten.

0: Nachrichten heute Freitag, morgen Samstag und auch Sonntag gleich entspannt. Sonne, Wolken, nix. Bis zu 25 Grad. Abends und morgens wird's wieder knackig frisch. Aber dann schön.
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2: Mit Ruth Strätling, guten Morgen. Heute vor genau 25 Jahren haben die Terroranschläge vom 11. September die Welt erschüttert. Fast 3000 Menschen kamen damals in den USA ums Leben. Heute wird dort an mehreren Orten an die Opfer erinnert. Julia Wasilico aus der Baden-FM-Nachrichtenredaktion berichtet.
3: 4 Passagierflugzeuge sind am 11. September 2001 von 19 Terroristen entführt worden. 2 Flugzeuge steuerten sie in das World Trade Center in New York. Ein weiteres ins Pentagon bei Washington. Die 4. Maschine stürzte in Pennsylvania ab. Die Anschläge veränderten die Welt. Unter anderem wurden Sicherheitsmaßnahmen an Flughäfen danach massiv verschärft.
2: Große Probleme gestern am Euro-Airport Basel-Mulhouse-Freiburg. Dort ist der Flugverkehr am Nachmittag zeitweise zum Erliegen gekommen. Grund war ein Pannenflugzeug, das auf dem Weg zum Start auf einer Piste plötzlich liegen geblieben war. Das bestätigte der Euro-Airport heute gegenüber Baden FM. Grund soll laut der Badischen Zeitung ein technisches Problem gewesen sein, verletzt wurde aber niemand. Die Passagiere wurden sicher aus dem Flugzeug geholt und mit Bussen wieder zurück zum Terminal gefahren. Weil die Piste wegen des Pannenflugzeugs aber blockiert war, kam es zu etlichen Verspätungen. Einige Flugzeuge mussten auch nach Genf umgeleitet werden. Inzwischen läuft der Flugverkehr in Basel wieder weitgehend normal. Der Euro-Airport riet Passagieren, sich bei Unsicherheit am besten nochmal direkt bei ihrer Fluggesellschaft zu erkundigen. Zum ersten Mal in seiner Vereinsgeschichte ist der SC Freiburg mit 5 Pflichtspielsiegen in die Saison gestartet. Diese Siegesserie will der Sportclub auch morgen fortsetzen im Bundesliga-Heimspiel gegen Borussia Mönchengladbach. Anpfiff im ausverkauften Europaparkstadion ist morgen um 15.30 Uhr. Wir von Baden FM berichten natürlich wie immer live. Und schon vor dem Spiel gab's noch eine schöne Nachricht für die SC-Fans. Mittelfeldspieler Maximilian Eggestein hat seinen Vertrag vorzeitig verlängert. 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
0: Um 9:30 Uhr. Guten Morgen auf die A5 Richtung Karlsruhe. Zwischen Ettenheim und Lahr immer noch Stau, 5 Kilometer. Aktuell braucht ihr 25 Minuten länger. Und Baustau, der übliche auf der A5 Richtung Karlsruhe zwischen Efringenkirchen und dem Dreieck Neuenburg. 1 Kilometer lang, 7 Minuten plus.
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0: Danke euch fürs Melden. Heute Morgen in Emmendingen, Gartenstraße, da gilt 30. Zweimal A5, einmal Richtung Karlsruhe bei der Ausfahrt Hartheim im 120er und Gegenrichtung nach Basel kurz vor der Raststätte Bad Bellingen im 120er. B34 Rheinfelden-Riedmatt beidseitig im 50er und B31 das Höllental runter Richtung Freiburg nach dem Hofgut Sternen bei der Posthalde, da gilt 100. Kommt gut und sicher an.
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1: Ob jetzt daheim beim Toaster beobachten oder in der Backstube beim Teig ansetzen, jeder kann wieder mitspielen und mitraten. Und im Frühstücksclub zockt jetzt der Tino aus Sasbach gegen unseren Peter und ganz nebenbei um einen knallroten Frühstückskaffeeport. Sali, Tino.
2: Servus, Kleiner. Hi, grüß dich.
3: Hallo, guten Morgen, Tino.
1: Sasbach in der Ortenau, direkt an der Badischen Weinstraße. Viel Wein, Obst.
2: Wein, Lennart, Sasbach am Kaiserstuhl.
3: Der Mann, also wirklich.
1: Ist das nicht an der Badischen Weinstraße?
2: Nein, wir sind Sasbach am Kaiserstuhl. Das andere ist Sasbach-Ortenau.
3: Aha. Das ist, weil der Mann aus der Ortenau kommt. Da dreht sich bei dem manchmal alles gebürtig. Ja. Es ist Freitag.
1: Okay.
3: Aber du, Wein ist Wein, ne? Also ihr habt ja auch guten Wein bei euch, ne?
2: Wein ist Wein, richtig. Ah.

0: Okay, dann, lieber Tino, heißt es jetzt nicht lang schnacken. Peter, knacken hier die Spielregeln. Wir suchen einen Begriff, zu dem ich Tipps gebe. Die werden dann immer genauer und wer meint, lösen zu können, ruft rein. Aber Achtung, ist die Antwort falsch, gewinnt automatisch der andere Tino. Wollen wir loslegen?
1: Gerne.
0: Dann drückt dir ganz Sasbach jetzt die Daumen. Hier kommt der erste Tipp. Ich habe eine besondere geometrische Form. Ja, einige, nicht?
2: Mhm.
0: Dann kommen wir zum zweiten Tipp. Meine Oberfläche ist an zwei Seiten kreisförmig begrenzt.
2: Ach, was?
0: Mathe war nicht dein Ding, ne?
2: Also jetzt, was? Sag nochmal.
0: Meine Oberfläche ist an zwei Seiten kreisförmig begrenzt.
2: Aha.
0: Noch nichts?
2: Nee.
0: Sassbar!
1: Ich rätsel gerade.
0: Ne? Ich wollte fragen.
2: Ich rätsel auch.
0: Dann kommen wir zum dritten Tipp.
2: Ja.
0: In der Mathematik.
1: Der Globus?
0: An zwei Seiten rund. Der Globus ist, glaube ich, komplett rund.
2: Ja, das
0: oder?
2: Ist ein total blöder Tipp. Komm, wir machen mal weiter.
0: Machen wir weiter?
2: Ja.
0: Dann nehmen wir den nächsten Tipp. In der Mathematik und Geometrie bin ich häufig anzutreffen.
2: Und wenn man jetzt die Wurzel 2 aus meinem Endergebnis nimmt und dann mit x gleichsetzt, dann kommt ihr auf die Lösung,
0: richtig.
2: Lennart.
0: Na, dann kommen wir erstmal zum vierten Tipp.
2: Mhm.
0: Tino, was ist mit dir los?
1: Nee, ich
0: noch keinen Schimmer. Können. Ja. Auch ein bestimmter Hut trägt meinen Namen.
2: Ein Zylinder.
1: Scheiße, ja.
0: Ah, jetzt bist du aber froh, was?
2: Ja, hab ich gewonnen.
0: Ja! Oh, Tino, du hast jemanden glücklich gemacht und schickst ihn Peter glücklich ins Wochenende.
2: Ja, danke, da Tino.
1: Peter, dann wünsche ich dir viel Spaß im Wochenende mit deinem Zylinder.
2: Vielen Dank. Wünsche ich dir, deiner Freundin und deiner Tochter auch.
0: Tino.
1: Super, vielen Dank.
0: Hat großen Spaß gemacht. Ein schönes Wochenende. Ciao, ciao.
1: Wünsche ich euch auch. Ciao.
2: Grüße an Kaiserstuhl. Tschüss.
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16: In Straßburg messen wir zurzeit 14 Grad, in Lörrach sind es 13 und 9, ganz schön frisch noch in Breitnau. Dazu ist es überall bedeckt. Es soll aber heute noch deutlich netter werden. Uns erwartet ein Mix aus Sonne und leichten Wolken. Und die Topwerte steigen heute auf 19 bis 23 Grad. Das Wochenende ist dann mal wieder, ich sag, zweigeteilt. Samstag ist der etwas schönere Tag. Es wird sonnig und sommerlich warm. Sonntag startet dann noch ganz nett. Später ziehen aber Wolken auf und es gibt auch kleine Schauer. Das Ganze bei Topwerten am Wochenende von 22 bis 26 Grad.
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16: Mit Ruth Strätling. Hallo. Die islamistischen Terroranschläge vom 11. September 2001 in den USA sind genau 25 Jahre her. Heute wird daran erinnert. Aus New York berichtet Baden-FM-Korrespondentin Anne Pollmann.
17: In New York und an anderen Orten der USA wird heute den tausenden Opfern der Anschläge gedacht. Am Ground Zero, dort wo die Zwillingstürme einmal standen, sollen die Namen der Opfer verlesen werden. Am 11. September 2001 entführten Terroristen insgesamt 4 Flugzeuge. Zwei davon flogen in die Türme des World Trade Centers in New York.
16: Für gut 1,5 Millionen Schülerinnen und Schüler hier in Baden und natürlich auch ihre Lehrer steht jetzt das letzte Sommerferienwochenende vor der Tür. Kommenden Montag startet das neue Schuljahr. Das bringt dann ein paar Neuerungen, aber auch altbekannte Probleme mit sich, zum Beispiel

0: Beispiel den Lehrermangel. Auch dieses Jahr können laut dem Kultusministerium zum Start des Schuljahres 426 Lehrerstellen in Baden-Württemberg vermutlich nicht besetzt werden. Das neue Schuljahr startet allerdings auch mit einer großen Neuerung. Ab sofort gibt's nämlich den gesetzlichen Anspruch auf Ganztagesbetreuung. Erstmal gilt das nur für Erstklässler. Mit der Zeit soll das Ganze aber ausgeweitet werden. Apropos Erstklässler. Für rund 110.000 Kinder in ganz Baden-Württemberg wird der Montag besonders spannend. Es wird nämlich ihr allererster Schultag überhaupt. Zum ersten Mal in seiner Vereinsgeschichte ist der SC Freiburg mit 5 Pflichtspielsiegen in die neue Saison gestartet. Diese Serie will der Sportclub auch morgen fortsetzen im Bundesliga-Heimspiel gegen Borussia Mönchengladbach. Zur Vorbereitung auf das Spiel nach dieser Erfolgsserie sagt der SC-Trainer Julian Schuster:
1: Ich glaube, genau die Balance zu finden. Auf der einen Seite waren im letzten Spieltag Themen dabei, die wir definitiv besser machen wollen. Deshalb haben wir diese Punkte klar angesprochen. Natürlich ist sehr viel Druck da, sehr viel Unruhe eben auch da. Für mich als Trainer ist wichtig, total zu fokussieren, was passiert in den 90 Minuten auf dem Platz. Und dann eben genau die Dinge dann rausarbeiten, die den Gegner gefährlich macht, die sie definitiv auch hatten. Für uns ist dann eben auch wichtig, was ist in diesen 90 Minuten passiert. Und darauf haben wir die Mannschaft entsprechend vorbereitet, sodass es wie für jedes andere Spiel der Fokus zu 100% da ist.
0: SC Freiburg gegen Borussia Mönchengladbach. Anpfiff im Europaparkstadion ist morgen um 15.30 Uhr und wir von Baden FM berichten natürlich wie immer live in der Bundesliga-Show. 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
0: So, da gingen Sie hin, meine Verkehrsmeldung. Ich gebe euch trotzdem kurz eine. Wir haben nämlich immer noch einen dicken Stau auf der A5 Basel Richtung Karlsruhe. Zwischen Ettenheim und Laa 5 Kilometer, halbe Stunde braucht ihr da länger. Also am besten das Ganze umfahren, wenn ihr könnt. Und jetzt schauen wir noch kurz auf die Blitzer. Die stehen auf der B3 Bad Krozingen Richtung Heitersheim im 70er, und zwar kurz vor dem Kreisel bei Tunsel. Dann haben wir einen auf der A5 Fahrtrichtung Karlsruhe bei der Ausfahrt Hartheim im 120er. Und auf der B31 stehen sie Fahrtrichtung Freiburg nach dem Hofgut Sternen auf Höhe Posthalde im 100er. Falls ihr auch noch was seht, Staus oder Blitzer, ruft durch und sagt Bescheid. 0800 50 60 106. Ich wünsche euch allen eine gute Fahrt.
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6: Endlich Freitag, die Stimmung steigt, aber die allermeisten von euch werden noch ein paar Stunden das Bruttosozialprodukt steigern. Aber dann geht's ab ins wohlverdiente sonnige Wochenende, und was ihr da alles Schönes anstellen könnt, das verrate ich euch in wenigen Minuten. Bis dahin werdet ihr euch garantiert nicht langweilen, denn die Show geht weiter, the show must go on. Die 90er mit Queen habe ich dabei, Rhythmus im Radio von Kylie Minogue und Can't Get You Out of My Head und schöne melodische Musik, neue von Taylor Swift, Opalite.
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1: Der Spätsommer verwöhnt uns mit einem sonnigen Wochenende und so lädt uns das schöne Wetter ein. Die letzten Weinfeste, die es in der Region zum allmählichen Sommerausklang noch gibt, in vollen Zügen zu genießen. Mit Freunden und Familie gemütlich zusammensitzen, lecker essen und badischer Wein gehören natürlich dazu. Heute geht's los entlang der Hauptstraße in Bötzingen, morgen am Samstag in Offnadingen. Der Sonntag bietet dann Kultur pur. Mit dem Tag des offenen Denkmals in der ganzen Region entdeckt sonst nicht zugängliche Orte, lasst euch von historischen Handwerkstechniken begeistern oder blickt Experten bei Restaurierungsmaßnahmen exklusiv über die Schultern. Last but not least steigen am Sonntag die letzten Aufführungen bei den Breisacher Festspielen. Um 15 Uhr wird Kalif Storch aufgeführt und um 20 Uhr Dr. Jekyll und Mr. Hyde. Mehr Events wie immer auf baden.fm.

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11: 15 Grad zurzeit in Basel, 16 in Waldkirch und 10 am Feldberg. Und da ist es überall bedeckt. So soll es heute auch erstmal weitergehen. Später kommt noch ein bisschen die Sonne raus. Wir haben dann so einen Mix aus Sonne und Wolken. Bei Topwerten rauf bis 23 Grad. Das Wochenende ist dafür dann so ein bisschen zweigeteilt. Samstag ist der etwas schönere Tag. Da wird sonnig und sommerlich warm. Sonntag startet dann noch ganz nett, später ziehen aber Wolken auf und es gibt auch ein paar Schauer. Das Ganze am Wochenende bei ziemlich milden Topwerten von 22 bis 26 Grad.
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11: Wir schauen auf die Straßen um gleich 10:30. Da habe ich eine Meldung von der B317 Weil am Rhein, Zollstraße, Hauptstraße. Zwischen Friedlingen und Riedlichstraße ist gerade dichter Verkehr. 10 Minuten braucht ihr länger.
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11: Und die Blitzer stehen auf der B31 bei Breitnau im 100er. Dann haben wir einen auf der B294 bei Waldkirch im 100er. Auf der A5 wird geblitzt, Fahrtrichtung Karlsruhe bei der Ausfahrt Hartheim im 120er. Und auf der B3 stehen sie Bad Krozingen Richtung Heitersheim vor dem Kreisel bei Tunsel im 70er. Falls ihr auch noch was seht, Staus oder Blitzer, ruft doch gerne noch durch und sagt uns Bescheid unter 0850 60 106. Ich wünsche euch allen eine gute Fahrt.
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0: Es ist Freitag und hier ist Baden FM an der Schwelle zum Wochenende. Hi, ich bin Cordy Farren. Ja, ich bin ja nun auch kein Teenager mehr und ich versuche mich durch regelmäßigen Sport ein wenig fit zu halten. Aber 337 Kilometer durch die italienischen Alpen, mehr als 26.000 Höhenmeter in 6 Tagen und 6 Nächten? Na, ich weiß nicht. Tour de Géant heißt dieser Extrem-Ultra-Trail und an den Start geht auch der 68-jährige Albrecht Schönbucher aus Freiburg. Der Rentner hat viel Erfahrung vorzuweisen. In den vergangenen 25 Jahren ist er 177 Marathons gelaufen. Dazu kommen 100 Meilenläufe auf der ganzen Welt. Er läuft dabei nicht nur für sich, sondern sammelt mit Run for Togo Spenden für die Mont-de-Voir-Schule und damit für die Bildung von Kindern in Togo. Am Sonntag geht's in Italien los. Julika hat mit ihm im Vorfeld gesprochen und ihn unter anderem gefragt, wie er es mit den Pausen hält.
1: Ich habe so lange Distanzen noch nicht gemacht. Ich bin schon 2 Nächte durchgelaufen, da habe ich gar nicht ausgeruht. Aber alle sagen, wenn du 3 Nächte durchläufst, dann fängst du an zu halluzinieren, ja, und dann wird es gefährlich. Das heißt, du musst wirklich rechtzeitig auch reinspüren und sagen, so, jetzt ist der Moment, jetzt bleibe ich einfach mal 2 Stunden und versuche, die Augen zuzumachen. Man hat dort auch immer einen Weckdienst, den höre ich so. Man kann sagen, ich will jetzt 1,5 Stunden ruhen, bitte weckt mich auf, okay, weil man ist wahrscheinlich dann zwischendrin in einem komatösen Schlaf. Das ist
0: krass. Und wir bleiben natürlich dran. Wir begleiten Albrecht auf seinem Weg durch die Alpen und halten euch auf dem Laufenden, wie es ihm auf der Strecke geht. 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
7: Wir messen aktuell 17 Grad in Basel, 15 in Laa und 12 in Schluchsee und dazu ist es überall bedeckt. Es soll aber heute auch noch so ein bisschen hier und da die Sonne rauskommen, dazwischen immer wieder leichte Schleierwolken bei Topwerten rauf bis 23 Grad. Und das Wochenende, das ist dann, ich sag mal ein bisschen, zweigeteilt. Samstag der schönere Tag, sonnig und sommerlich warm. Sonntag starten wir dann schön rein, es ziehen aber später Wolken auf und es gibt auch Schauer. Und das Ganze bei ziemlich warmen Topwerten am Wochenende 22 bis 26 Grad.
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7: Mit Ruth Strätling, hallo. Wer am 11. September 2001 schon alt genug war, der weiß wahrscheinlich heute noch ganz genau, wo er oder sie gerade war, als es passierte. Die Anschläge der Terrororganisation Al-Qaida mit fast 3000 Toten. Heute jähren sie sich zum 25. Mal. In New York findet zu diesem Anlass eine große Gedenkfeier statt. Dort werden alle noch lebenden Ex-US-Präsidenten und der amtierende Vizepräsident Vance erwartet. US-Präsident Trump nimmt derweil an einer Gedenkzeremonie im Pentagon in Washington teil. Bei den Angriffen am 11. September 2001 hatten die Terroristen Flugzeuge gekapert und dann in die Zwillingstürme des World Trade Centers in New York und ins Pentagon gesteuert. So eine Meldung gibt's aus Deutschland normalerweise selten. Es hat ein Erdbeben gegeben, und zwar an der Grenze zwischen Baden-Württemberg und Rheinland-Pfalz. Das Beben hatte laut den Behörden eine Stärke von 3,3 bzw. 3,4 auf der Richterskala. Die Mannheimer Polizei berichtet von mehreren Erschütterungen. In Worms gingen auch einige Notrufe ein. Größere Schäden oder Verletzte gab's durch das Erdbeben aber anscheinend nicht. Diesen Sonntag ist der Tag des offenen Denkmals in Deutschland. Dabei öffnen historische Gebäude ihre Türen für Besucher, auch Orte, die man sonst nicht einfach so besuchen kann. Auch hier bei uns in Baden machen da einige besondere Orte mit. Franziska Gajek von der Deutschen Stiftung Denkmalschutz hat Baden-FM ein paar davon verraten.
8: Sehr sehenswert wird auf jeden Fall sein die Villa und das Herrenhaus des Weinstädter Hofs in Eschbach. Das ist exklusiv geöffnet am Tag des offenen Denkmals und es handelt sich dabei um eine Hofanlage

0: mit Villa und Herrenhaus, die sich besonders durch einen sehr reichen Stuckbestand auszeichnet. Auch sehr sehenswert der Schwarzwaldhof Bertesepp in Schonach. Das Gebäude wurde 1976 erbaut.
1: Der Tag des offenen Denkmals soll uns so auf die vielen verschiedenen Denkmäler in unserer Nähe und die Bedeutung des Denkmalschutzes aufmerksam machen. 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
1: Ziemlich ruhig ist es auf den Straßen. Ich habe nur eine Meldung von der A5 Basel Richtung Karlsruhe. Zwischen Efringkirchen und dem Dreieck Neuenburg haben wir zurzeit 1 Kilometer Stau. 10 Minuten braucht ihr da länger.
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1: So, und die Blitzer, die stehen auf der B3 Bad Krozingen Richtung Heitersheim, vor dem Kreisel bei Tunsel im 70er. Dann haben wir einen auf der B31 Fahrtrichtung Freiburg. Nach dem Hofgut Stern stehen sie da bei der Posthalte im 100er. Auf der A5 Fahrtrichtung Basel wird kurz vor der Raststätte Bad Bellingen im 120er geblitzt. Und in Hausach stehen sie noch in der Ferdinand-Reiß-Straße im 30er. Falls ihr jetzt auch noch was seht, Staus oder Blitzer, ruft gern durch und sagt uns Bescheid unter 0800 50 60 106. Ich wünsche euch eine gute Fahrt.
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5: Ich präsentiere mal wieder Frauenpower im Radio. Kate Janai, die träumt vom Sommer, der ja kalendarisch erst am 23. September endet. Es gibt was von Friar Ridings aus den 2000ern und Castles. Und meine Damen aus Baden, mit oder ohne Bollenhut, bitte nicht böse sein, aber ausnahmsweise lasse ich mal den Herren den Vortritt. Denn ihr Song ist der allerneueste von allen. Martin Garrix zusammen mit Ed Sheeran und Repeat It.

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2: Großartiger Song, ganz tolle Geschichte. Train-Sänger Pat Monahan erklärt sie. Drive-By handelt davon, wie ich meine Frau kennenlerne und mich Hals über Kopf in sie verliebe. Aber ich habe große Angst davor, weil ich denke, Mann, ich bin mir nicht sicher, ob das eine gute Idee ist. Denn eigentlich glaube ich, wenn man nach etwas Großem sucht, wird man es nicht finden. Und wenn man nicht danach sucht, wird es wahrscheinlich auftauchen. Und in der Geschichte gibt es noch eine Geschichte. Die Textzeile Hefty Bag to Hold My Love, was bedeutet ein starker Beutel, der meine Liebe trägt, wurde inspiriert aus einer Zeit, als er und seine Kumpels in einem Restaurant heimlich Bier aus dem Kühlschrank stibitzten und es in starken Müllsäcken in einem Container verstauten, um es nach der Arbeit mit nach Hause zu nehmen. Als der Song später so erfolgreich ist, schickt der Kneipenbesitzer der Band aus Dankbarkeit für die Erwähnung dieser Story mehrere Kisten in Müllsäcken. Starke Story, starker Song. Prost.
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16: Aktuell messen wir 17 Grad in Straßburg, da ist es bedeckt. 18 in Lörrach und 14 in Breitnau, da hängen jeweils auch Wolken am Himmel. Es soll aber hier und da heute auch noch die Sonne rausschauen, bei Topwerten rauf bis 23 Grad. Und das Wochenende, das ist dann ein bisschen zweigeteilt. Samstag ist der schönere Tag, da wird es sonnig und sommerlich warm. Sonntag starten wir dann noch schön rein, später ziehen aber Wolken auf und es gibt vereinzelt auch Schauer. Das Ganze bei Topwerten am Wochenende von 22 bis 26 Grad.
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16: Wir schauen auf die Straßen um kurz nach 11:30. Ich habe eine Meldung von der A5 Basel Richtung Karlsruhe. Da haben wir einen Stau zwischen Evringkirchen und dem Dreieck Neuenburg. 3 Kilometer, gute Viertelstunde braucht ihr gerade länger. Und ein bisschen stockt es auch auf der B317 Tottnau Richtung Titisee Neustadt. Zwischen Tottnau-Fahl und Feldberg-Passhöhe ist gerade dichter Verkehr. Auch da müsst ihr ein paar Minuten mehr einplanen.
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16: So, und die Blitzer stehen auf der B3 Bad Krozingen Richtung Heitersheim im 70er und zwar vor dem Kreisel bei Tunsel. Auf der A5 haben wir einen, Fahrt Richtung Karlsruhe. Blitzen Sie bei der Ausfahrt Hartheim im 120er. Und auf der B31 wird auch geblitzt, Fahrt Richtung Freiburg. Da stehen Sie nach dem Hofgut Sternen bei der Posthalde im 100er. Falls ihr jetzt auch noch was seht, Staus oder Blitzer, ruft gern durch und sagt uns noch Bescheid unter 0800 50 60 106. Ich wünsche euch allen eine gute Fahrt.
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0: Messen wir zurzeit 21 Grad, da ist es bedeckt. In Laa bedeckt bei 19 Grad und auch über Schluchsee hängen Wolken bei 17 Grad. So soll es heute auch weitergehen. Hier und da guckt auch noch ein bisschen die Sonne raus. Das Ganze bei Topwerten rauf bis 23, 24 Grad heute. Und das Wochenende ist dann zweigeteilt. Samstag ist der etwas schönere Tag. Es wird sonnig und sommerlich warm. Sonntag startet dann recht schön. Später ziehen aber Wolken und auch noch Schauer auf. Das Ganze am Wochenende bei Topwerten von 22 bis 26 Grad.
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0: Mit Ruth Strätling, hallo. Heute vor genau 25 Jahren haben die Terroranschläge vom 11. September die Welt erschüttert. Fast 3000 Menschen kamen damals in den USA ums Leben. Heute wird dort an mehreren Orten an die Opfer erinnert. Julia Wasilico aus der Baden FM Nachrichtenredaktion berichtet.
2: 4 Passagierflugzeuge sind am 11. September 2001 von 19 Terroristen entführt worden. 2 Flugzeuge steuerten sie in das World Trade Center in New York. Ein weiteres ins Pentagon bei Washington. Die 4. Maschine stürzte in Pennsylvania ab. Die Anschläge veränderten die Welt. Unter anderem wurden Sicherheitsmaßnahmen an Flughäfen danach massiv verschärft.
0: Der mutmaßliche Messerangreifer in Freiburg ist wegen mehrerer Delikte bereits polizeibekannt. Das haben Polizei und Staatsanwaltschaft in Freiburg jetzt mitgeteilt. Mehr dazu von Daniela Frahm aus der Baden FM Nachrichtenredaktion.
3: Der nach dem tödlichen Messerangriff in Freiburg-Rieselfeld festgenommene 30-Jährige hatte bereits mehrfach mit der Polizei zu tun, wegen Eigentums- und Gewaltdelikten sowie Verstößen gegen das Betäubungsmittelgesetz. Jetzt kommen versuchter und vollendeter Mord dazu. Ein 74-jähriger Mann starb noch am Tatort in Rieselfeld an den Stichverletzungen. Bei einem anderen Angriff wenige Tage zuvor am Schlossbergring konnte sich ein schwer verletzter 29-Jähriger gerade noch retten. Ob die Opfer und der Täter sich kannten, wird noch ermittelt.
0: Für gut 1,5 Millionen Schülerinnen und Schüler hier in Baden und natürlich auch ihre Lehrer steht jetzt das letzte Sommerferienwochenende vor der Tür. Kommenden Montag startet das neue Schuljahr. Das bringt dann ein paar Neuerungen, aber auch altbekannte Probleme mit sich, zum Beispiel den Lehrermangel. Auch dieses Jahr können laut dem Kultusministerium zum Start des Schuljahres 426 Lehrerstellen in Baden-Württemberg vermutlich nicht besetzt werden. Das neue Schuljahr startet allerdings auch mit einer großen Neuerung. Ab sofort gibt's nämlich den gesetzlichen Anspruch auf Ganztagesbetreuung. Erstmal gilt das nur für Erstklässler, mit der Zeit soll das Ganze aber ausgeweitet werden. Apropos Erstklässler, für rund 110.000 Kinder in ganz Baden-Württemberg wird der Montag besonders spannend. Es wird nämlich ihr allererster Schultag überhaupt. 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
0: Relativ ruhig auf den Straßen um kurz nach 12. Ich habe eine Meldung von der A5 Basel Richtung Karlsruhe. Zwischen Efringenkirchen und dem Dreieck Neuenburg haben wir zurzeit 2 Kilometer Stau. Da braucht ihr 10 Minuten länger.
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0: Und die Blitzer stehen Hausach in der Ferdinand-Reiß-Straße im 30er. Waldkirch auf der B294 wird geblitzt im 100er. In Laa im Schwarzwald stehen sie in der Flugplatzstraße im 30er. Und auf der B3 wird auch geblitzt. Bad Krotzingen Richtung Heitersheim. Da stehen sie vor dem Kreisel bei Tunsel im 70er. Lieber Himmel, das Wort wollte nicht. Okay, falls ihr auch noch was gesehen habt, Staus oder Blitzer, ruft doch gerne noch durch und sagt uns Bescheid unter 0800 50 60 106. Ich wünsche euch eine gute Fahrt.
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4: Grüße gehen raus an alle Schüler in Baden. Ja, am Montag geht er wieder los, der Ernst des Lebens. Aber ich weiß, ihr freut euch schon drauf. Genießt nochmal dieses schöne Wochenende. Und im Unterricht, da gilt dann das alte Sprichwort, Reden ist Silber, Schweigen ist Gold, eher nicht. Aber in vielen anderen Lebenssituationen. Es ist ein uraltes Sprichwort, aber wer hat es erfunden? Nein, nicht die Schweizer. Wir erfahren es in wenigen Minuten in einem unserer fantastischen Aha-Momente. Und ganz cool, durch die Mittagspause geht es gleich mit Dragon Ball Man und Skin. Und hier ist was Neues von Christy Sarandi, Good Old Days.
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1: Reden ist Silber, Schweigen ist Gold. Dieses Sprichwort ist viel älter, als man im ersten Moment vielleicht glaubt. Denn es kommt nicht aus dem Mittelalter und auch nicht von den Römern. Es stammt wahrscheinlich aus dem arabischen Raum und verbreitete sich später über verschiedene Kulturen nach Europa. Die Aussage dahinter: Reden kann wertvoll sein, aber in manchen Situationen ist es noch klüger, einfach zuzuhören oder nichts zu sagen. Eure Mariella Miskial.
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14: In Basel messen wir zurzeit 22 Grad, 20 in Waldkirch und 17 in Schluchsee und dazu ist es überall bedeckt. Hier und da guckt heute aber auch noch die Sonne raus. Bei Topwerten rauf bis 23, 24 Grad. Und das Wochenende wird so ein bisschen zweigeteilt. Samstag netter, sonnig, sommerlich warm. Sonntag startet noch schön, später ziehen da aber Schauer und Wolken auf. Und das Ganze am Wochenende nochmal bei Topwerten von 22 bis 26 Grad.
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14: Eine Minute nach 12:30 und wir schauen auf die Straßen. Ich habe einen Stau auf der A5 Basel Richtung Karlsruhe. Zwischen Evringkirchen und dem Dreieck Neuenburg. Da sind es derzeit 3 Kilometer. Viertelstunde braucht ihr da länger. Außerdem stockt es auf der B317 Lörrach Richtung Tottnau. Zwischen Eitern und Utzenfeld haben wir gerade dichten Verkehr. Da müsst ihr 10 Minuten mehr einplanen. Und auch auf der B315 stockt Stühlingen Richtung Titisee Neustadt. Zwischen Bondorf-Gündelwangen und Lenzkirch haben wir auch gerade dichten Verkehr. Da müsst ihr 10 Minuten mehr einplanen.
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14: Und die Blitzer stehen Neuenburg am Rhein beim Bahnhof im 30er. In Freiburg wird geblitzt auf der B31a, dem Autobahnzubringer Mitte, im 60er. Und Bad Krozingen stehen sie, also beziehungsweise auf der B3 stehen sie Bad Krozingen Richtung Heitersheim. Vor dem Kreisel bei Tunsel wird geblitzt im 70er. Und alle Staus und Blitzer nochmal zum Nachlesen findet ihr natürlich auch jederzeit auf unserer Website baden.fm.
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0: Freitagmittag, Baden FM im Radio. Hi, ich bin Cody Farron und mache jetzt das Radio frei für Julika und Amelie. Die unterhalten sich jetzt über Technik von einst und jetzt.
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3: Hi, ich bin Julika und 45 Jahre alt.
4: Hi, ich bin Amelie und ich bin 24.
3: Amelie, ich habe heute eine Frage mitgebracht.
4: Weißt du, was ein Discman ist?
5: Das ist so ein Teil, da kann man eine CD reinstecken und dann kann man damit rumlaufen und die CD anhören.
3: Ja, ich bin also wirklich einigermaßen positiv überrascht. Früher hatten wir ja keine MP3s. Wir hatten ja nichts damals.
5: Was wir hatten, waren wirklich große Discmans, die man, wie du genau richtig gesagt hast, mit sich rumtragen musste. Also wenn man unterwegs Musik hören wollte, dann musste man CDs mitnehmen, Kopfhörer. Und dann musstest du aber natürlich vorher schon wissen, welche Musik du unterwegs hören willst.
4: Ah ja, hast du dann auch manchmal mehrere CDs mit dir rumgeschleppt, damit du zwischendrin... damit du zwischendrin auch mal einen Künstler wechseln kannst.
3: So ist es. Aber natürlich hat man sich früher auch CDs gebrannt, wo dann die Lieblingssongs...
5: Kenn ich sogar.
3: Das kennst du.
5: Mhm.
3: Hast du noch CDs gehört?
4: Ich habe noch ganz, ganz viele CDs gehört. Und meine Mama hat fleißig mit den Müttern von meinen Freundinnen CDs hin und her gebrannt. Also gerade auch so Hörspiele, so Ritter Rost oder keine Ahnung was, das war bei mir noch ein Ding.
5: Ja. Aber Discman hatte ich tatsächlich keinen.
3: Ja, und Discman war sehr erschütterungsempfindlich. Das heißt, wenn du da mal über einen Stein gelaufen bist, dann hat's gewackelt.
5: Nein.
3: Dann ist die CD gesprungen, aber frag nicht wie.
4: Okay, also ganz vorsichtig muss man damit laufen.
3: War nicht alles besser früher.
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Jetzt euer Lieblingssong von Felix Jähn bei Baden FM.

0: Mike Kelly, Rakim, Wonders.
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11: Mit Dominik Schweiger. Guten Tag. Die Pläne von Wirtschaftsministerin Reiche sorgen offenbar für einen neuen Solarboom. Reiche will die Einspeisevergütung für neue Anlagen ab 2027 schrittweise abschaffen. Für eingespeisten Strom gibt's dann kein Geld mehr. Im Juli wurden auf privaten Hausdächern gut ein Fünftel mehr Solaranlagen installiert als ein Jahr zuvor. Das berichtet der Spiegel. Kartenzahlung oder Handy statt nur Bargeld. Geschäfte, Restaurants und Dienstleister sollen ab 2027 mindestens eine digitale Bezahlmöglichkeit anbieten müssen. Welches Verfahren sie wählen, bleibt ihnen überlassen. Finanzminister Klingbeil will damit auch Steuerhinterziehung und Geldwäsche erschweren. Der Handel warnt aber vor weiteren Gebühren. 25 Jahre nach den Anschlägen auf die USA gedenken die Vereinigten Staaten heute der Opfer des 11. September. Fast 3000 Menschen sind damals ums Leben gekommen. Der Großteil ist bei den Anschlägen aufs World Trade Center in New York gestorben. Zum heutigen Gedenken wird US-Präsident Trump im Pentagon erwartet. In New York sollen Angehörige am Ort des Anschlags die Namen der Getöteten verlesen. Für 5 Euro einen Film schauen. Das geht am Wochenende in diversen Kinos in Deutschland. Beim sogenannten Kinofest machen mehr als 700 Kinos mit. Darunter kleinere Filmkunsttheater, aber auch große Multiplex-Kinos. Eine Übersicht, wer alles mitmacht, gibt's online auf daskinofest.de.
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1: Am Nachmittag zeigt sich das Wetter in Heitersheim mit angenehmen 22 Grad, während in St. Peter 18 Grad gemessen werden. Beide Orte sind stark bewölkt. Morgen früh wird im Markgräflerland eine Temperatur von bis zu 13 Grad erwartet. Im Laufe des Tages steigen die Temperaturen dann auf maximal 27 Grad und der Himmel präsentiert sich wolkenlos.
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1: A5 Basel Richtung Karlsruhe, zwischen Efringenkirchen und Dreieck Neuenburg, 2 Kilometer Stau, mindestens 9 Minuten Zeitverlust. A5 Basel Richtung Karlsruhe, zwischen Freiburg Nord und Herbolzheim, 5 Kilometer Stop and Go, mindestens 6 Minuten Zeitverlust. B317 Titisee-Neustadt Richtung Tottnau zwischen Feldberg-Passhöhe und Tottnau-Fahl. Dichter Verkehr, mindestens 6 Minuten Zeitverlust. Fahrt vorsichtig und passt auf euch auf.
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1: Geblitzt wird in Freiburg auf dem Autobahnzubringer Mitte. Hier sind 60 erlaubt. Zusätzlich wird in Freiburg in der Freiburger Landstraße kontrolliert. Unsere letzte Meldung: Höhe Eggingen wird gerade auf der B314 im 100-Bereich kontrolliert.
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2: Endlich Freitag, endlich Wochenende in Sicht. Ja, unser Lennart, der berichtet gleich von einem Song, der wahrscheinlich nie veröffentlicht worden wäre, hätte ihn nicht Bruno Mars für sich entdeckt und einen Hit daraus gemacht. Und natürlich spielt er ihn dann auch, einen seiner absoluten Lieblingssongs. Und was spiele ich nun? Zum Beispiel Benson Boone und Sorry I'm Here for Someone Else, gleich nach Ray Dalton und Blood Running. Neue Musik.

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2: Bruno Mars ist gerade bei einem Kumpel, der ihm ein paar Songs vorspielt. Darunter ein Lied, das eine Textzeile mit dem Begriff Grenade, also Granate, hat. Sein Freund meint, dass die Band keinen Plattenvertrag hat und der Song nie veröffentlicht wurde. Bruno ist total begeistert und sagt, dass er sich so sehr mit dem Lied identifizieren kann und dass er ihn unbedingt verwenden möchte und zu seinem eigenen Song machen will. Ja, und so fängt Bruno Mars an, seine Version zu schreiben. Es ist ein herzzerreißendes Lied über ein gebrochenes Herz. Jeder von uns kann sich da hineinversetzen. Man ist so verliebt und fragt sich, was mache ich denn nur falsch? Was kann ich dir nicht geben? Ich würde für dich sterben, aber warum bekomme ich deine Liebe nicht zurück? Grenade wird ein super Welterfolg und Bruno sagt, dass dieses Lied einer seiner persönlichen Lieblingssongs ist. Mit seiner persönlichen Liebesgranate ist er dann über 13 Jahre zusammen. Klingt solide? Ja, aber Mädels, seit Ende 2024 ist der Bruno wieder zu haben.
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3: Am Nachmittag zeigt sich das Wetter in Kirchzarten mit angenehmen 21 Grad und stark bewölktem Himmel. Für den morgigen Früh erwartet die Region Breisgau Temperaturen von bis zu 12 Grad. Im Verlauf des Tages wird ein Höchstwert von 25 Grad erreicht, wobei der Himmel nahezu wolkenlos sein wird.
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3: A5 Basel Richtung Karlsruhe, zwischen Freiburg-Mitte und Theningen. 7 Kilometer Stau, mindestens 20 Minuten Zeitverlust. A5 Basel Richtung Karlsruhe zwischen Efringen, Kirchen und Dreieck Neuenburg, 2 Kilometer Stau, mindestens 9 Minuten Zeitverlust. Waldshut, Tingen, B34, zwischen Waldshut, B500 und Grenzübergang Rheinbrücke, dichter Verkehr, ungefähr 5 Minuten Zeitverlust. Fahrt vorsichtig und passt auf euch auf.
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3: Geblitzt wird Höhe Rheinfelden auf der Bundesstraße. Hier sind 50 erlaubt. Noch ein Blitzer steht in Freiburg auf dem Autobahnzubringer Mitte. 60 ist hier die Höchstgeschwindigkeit. Letzter Blitzer für den Moment. In der Kandertalstraße in Wittlingen, hier sind höchstens 50 erlaubt.
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3: Mit Helen Martin, guten Tag. Die Bundesanwaltschaft hat in Berlin Anklage gegen 7 mutmaßliche Mitglieder der islamistischen Terrororganisation Hamas erhoben. Die Männer sollen an der Beschaffung von Waffen für Terroranschläge auf israelische oder jüdische Ziele beteiligt gewesen sein. Die Bild berichtet, dass die Hamas zum Jahrestag des Massakers vom 7. Oktober letztes Jahr Anschläge in Berlin und Wien geplant hatte. Nur Bargeldzahlung möglich. Damit soll bald Schluss sein. Finanzminister Klingbeil plant, dass alle Geschäfte künftig auch eine digitale Bezahlmöglichkeit anbieten müssen. Wichtig, Bargeld soll weiterhin akzeptiert werden. Mehr von Zoe Tassovali.
4: Beim Kaffee für 3 Euro soll es genauso funktionieren wie beim großen Einkauf. Eine Mindestgrenze fürs digitale Bezahlen soll es nicht geben. Extra Gebühren für Kunden auch nicht. Welches System ein Laden anbietet, darf er grundsätzlich selbst entscheiden. Ausnahmen sind zum Beispiel für Amateursportvereine oder Wohltätigkeitsverbände geplant.
3: Die USA gedenken heute der Opfer der Terroranschläge vom 11. September 2001, die sich zum 25. Mal jähren. Präsident Trump wird zu einer Gedenkveranstaltung am Pentagon erwartet. In New York verlesen Angehörige die Namen der Getöteten. Al-Qaida-Terroristen hatten damals 4 Passagierflugzeuge entführt. Bei den Anschlägen kamen fast 3000 Menschen ums Leben. Sonntag ist der Tag des offenen Denkmals in Deutschland. Dabei öffnen historische Gebäude für Besucher, auch bei uns in Baden. Franziska Gajek von der Deutschen Stiftung Denkmalschutz hat Baden FM ein paar Highlights verraten.
5: Sehr sehenswert wird auf jeden Fall sein die Villa und das Herrenhaus des Weinstädter Hofs in Eschbach. Das ist exklusiv geöffnet am Tag des offenen Denkmals und es handelt sich dabei um eine Hofanlage eben mit Villa und Herrenhaus, die sich besonders durch einen sehr reichen Stuckbestand auszeichnet. Auch sehr sehenswert der Schwarzwaldhof Bertesepp in Schonach. Das Gebäude wurde 1976 erbaut.
3: Der Tag des offenen Denkmals soll uns auf die Bedeutung von Denkmälern hinweisen. 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
7: Am Nachmittag liegen die Temperaturen in Lahr bei angenehmen 22 Grad, während der Belchengipfel mit 16 Grad etwas kühler ist, ebenfalls stark bewölkt. Am Samstagmorgen wird es in der Ortenau bis zu 13 Grad geben. Im Laufe des Tages steigen die Temperaturen auf bis zu 27 Grad und der Himmel bleibt wolkenfrei.
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7: A5 Basel Richtung Karlsruhe, zwischen Freiburg-Mitte und Theningen 7 Kilometer Stau, mindestens 40 Minuten Zeitverlust. A5 Basel Richtung Karlsruhe, zwischen Efringen-Kirchen und Dreieck Neuenburg 2 Kilometer Stau, mindestens 10 Minuten Zeitverlust. B31 Freiburg Richtung Donaueschingen, zwischen Kirchzarten und Buchenbach-Falkensteig, dichter Verkehr, mindestens 5 Minuten Zeitverlust.
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7: In Wittlingen in der Kandertalstraße steht ein Blitzer. Erlaubt sind 50. Noch ein Blitzer steht in Blumberg in der Höhenstraße.

0: 50 ist hier die Höchstgeschwindigkeit. Abschließend noch ein Blitzer auf der B314 in Höhe Eggingen. Erlaubt sind 100.
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2: 68 Jahre und 177 Marathons. Und Albrecht Schönbucher aus Freiburg hat sich offenbar gedacht, ja, da geht noch was. Am Sonntag startet er bei einem der härtesten Bergläufe überhaupt. 337 Kilometer durch die italienischen Alpen und mehr als 26.000 Höhenmeter. 6 Tage und 6 Nächte. Warum man sich das freiwillig antut und wie man bei sowas überhaupt noch Pausen macht, das erzählt er uns gleich in 10 Minuten hier in der Show. Außerdem ein bisschen Musik. Robbie Williams ist am Start fürs Wochenende mit Love My Life und Teddy's Ribbons jetzt. Große Gefühle, Mr. Know It All.

0: 337 Kilometer durch die Alpen, mehr als 26.000 Höhenmeter und mittendrin Albrecht Schönbucher aus Freiburg. Hier ist Baden FM am Freitag. Ja, der Mann ist 68, hat in den vergangenen 25 Jahren 177 Marathons absolviert und startet am Sonntag bei Tour de Géant. Und wenn man die nackten Zahlen schon heftig findet, wird es bei der Strecke erst richtig interessant, denn da geht es nicht einfach nur ein bisschen bergauf und bergab. Julika hat mit Albrecht vor dem Start mal gesprochen und er hat mal so ein bisschen erklärt, was da tatsächlich auf ihn zukommt. Wahnsinn.
1: Es sind 25 hohe Bergpässe, die im Bereich über 2000 Meter sind, davon 16 über 2,5. Also man geht über 25 Berge und die ganze Strecke sind im Grund zwei große Fernwanderwege ums Aostatal über etwa 330 Kilometer. Und die geht man normal, wird so beschrieben, wenn man das googelt, 26 bis 30 Tagesetappen. Und wir haben 6 Tage Zeit.
0: Wahnsinn. Aber man muss dazu sagen, Albrecht läuft nicht nur für sich. Mit Run for Togo sammelt er Spenden für eine Schule und damit für die Bildung von Kindern in Togo. Wir bleiben auf jeden Fall dran und halten euch auf dem Laufenden, wie er durch die Alpen kommt. Wahnsinn. Also ich wäre, glaube ich, nach 30 Minuten schon fix und fertig.

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8: Am Nachmittag zeigt sich Freiburg mit warmen 23 Grad, allerdings ist der Himmel stark bewölkt. In der Nacht kühlt es sich auf bis zu 13 Grad im Breisgau ab. Im Laufe des morgigen Tages erwarten wir dann einen unbedeckten Himmel und Temperaturen von bis zu 26 Grad.
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8: A5 Basel Richtung Karlsruhe zwischen Freiburg Süd und Teningen 9 Kilometer Stau, mindestens 31 Minuten Zeitverlust. A5 Basel Richtung Karlsruhe zwischen Efringen-Kirchen und Dreieck Neuenburg 2 Kilometer Stau, mindestens 10 Minuten Zeitverlust. B31 Freiburg Richtung Donaueschingen zwischen Kirchzarten und Buchenbach-Falkensteig dichter Verkehr, mindestens 10 Minuten Zeitverlust. Gute Fahrt und kommt sicher an euer Ziel.
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8: In Föhrenbach in der Urachtalstraße wird geblitzt. Hier gelten 50 auf der B3. Bei Bad Krozingen gibt es eine weitere Kontrolle. Und zuletzt haben wir noch eine Kontrolle in Höhe von Eggingen auf der B314. Erlaubt sind 100.
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2: Und das bin ich. Und er meldet sich erholt. Aber sowas von erholt. Zurück aus seinem Sommerurlaub. Hallihallo, schön, dass ihr mit dabei seid an diesem Freitag. Und ich freue mich auch drauf, heute Abend mit euch zu feiern. Jawohl, wieder ab 19 Uhr die Baden FM Friday Beats. Und kennt ihr das, wenn man sich so richtig freut, schon seit Wochen auf eine ganz besondere Party? Ja, nämlich dies heute Abend im Heuboden in Umkirch, der große Kollegenabend. Und laut einer Statistik verbringt man mehr Zeit mit seinen Kollegen wie mit seiner Frau oder Freundin. So, und deswegen gibt's heute Abend den Kollegenabend. Und da könnt ihr als Gruppe, wenn ihr so sagt, hier, fünf Personen sind wir heute Abend und wollen alle freien. Hey, eine Gruppe ab fünf Personen heute Abend im Heuboden erscheinen, gibt's freier Eintritt und für jeden von euch ein Glas Sekt oder ein Bierchen. Wenn ihr 10 Personen seid, ja, 10 Kollegen habt, dann bekommt ihr ebenfalls den Eintritt frei und 2 Meter nach Wahl. Das ist so ein Kultmeter im Heuboden. Wer es nicht kennt, einfach mal bestellen. Richtig lecker. Und dann ab 15 Personen heißt es freier Eintritt und eine ganze Flasche Wodka. Wow. Das steht heute Abend an im Heuboden in Umkirch. Der große Kollegenabend. Also, ganz egal ob 15 Personen und wenn ihr alleine kommt, auch ganz egal, feiert mit uns. Und das wird richtig schön. Übrigens, bis 22 Uhr ist der Eintritt frei für alle. So, ich bereite jetzt noch ein bisschen die Musik vor für heute Abend und dann hören wir uns. Freu mich! Ja,
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2: Mit Helen Martin. Guten Tag. Die ganze Welt schaut in die USA, da jähren sich heute die Anschläge vom 11. September zum 25. Mal. In diesen Minuten finden zahlreiche Gedenkveranstaltungen statt. Die Zentrale ist am Ground Zero in New York, wo die Zwillingstürme des World Trade Centers standen. Dort werden alle Namen der fast 3000 Opfer vorgelesen. Am 11. September 2001 hatten Al-Qaida-Terroristen 4 Passagierflugzeuge entführt. 2 flogen in die Zwillingstürme des World Trade Centers, 1 ins Pentagon und 1 wurde im US-Bundesstaat Pennsylvania zum Abstürzen gebracht. Die AfD-Bundestagsfraktion hat Kanzler Merz angezeigt. Der hatte die AfD-Forderung nach Remigration als ethnische Säuberung nach Herkunft und Hautfarbe bezeichnet. David Riemer berichtet aus Berlin.
3: Laut Grundgesetz darf ein Abgeordneter zu keiner Zeit wegen einer Äußerung im Parlament gerichtlich verfolgt werden. Es gibt allerdings eine Ausnahme, verleumderische Beleidigungen. Das sieht der parlamentarische Geschäftsführer der AfD-Fraktion Brandner im aktuellen Fall gegeben. Behörden dürfen gegen einen Abgeordneten ermitteln. Für eine Anklage muss der Bundestag allerdings über die Aufhebung der Immunität entscheiden.
2: Der DFB will für Polizeieinsätze bei Hochrisikofußballspielen künftig nicht mehr selbst zahlen, zumindest nicht alles. Wie der Verband mitgeteilt hat, sollen die Kosten mindestens anteilig an die Heimvereine weitergereicht werden. Bisher hat nur Bremen Vereine bei Mehrkosten zur Kasse gebeten, jetzt zieht auch das Saarland nach. Deshalb hat der Verband den Grundsatzbeschluss getroffen. Zum ersten Mal in seiner Vereinsgeschichte ist der SC Freiburg mit 5 Pflichtspielsiegen in die Saison gestartet. Das will der Sportclub morgen fortsetzen, zu Hause gegen Borussia Mönchengladbach. Zur Vorbereitung auf das Spiel nach dieser Erfolgsserie sagte SC-Trainer Julian Schuster:
4: Ich glaube, genau die Balance zu finden. Auf der einen Seite waren im letzten Spieltag Themen dabei, die wir definitiv besser machen wollen. Deshalb haben wir diese Punkte klar angesprochen. Natürlich ist sehr viel Druck da, sehr viel Unruhe eben auch da. Für mich als Trainer ist wichtig, total zu fokussieren, was passiert in den 90 Minuten auf dem Platz. Und dann eben genau die Dinge dann rausarbeiten, die den Gegner gefährlich macht, die sie definitiv auch hatten. Für uns ist dann eben auch wichtig, was ist in diesen 90 Minuten passiert. Und darauf haben wir die Mannschaft entsprechend vorbereitet, sodass es wie für jedes andere Spiel der Fokus zu 100% da ist.
2: SC Freiburg gegen Borussia Mönchengladbach. Anpfiff ist morgen um 15.30 Uhr und wir von Baden FM berichten live in der Bundesliga-Show. 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
6: Heute Nachmittag zeigt sich, weil am Rhein mit warmen 24 Grad und einem wolkenfreien Himmel. In St. Blasien wurden gerade 20 Grad gemessen, ebenfalls fast wolkenlos. Der Samstagmorgen bringt in der Rheinebene bis zu 12 Grad, während die Temperaturen am Tag auf höchstens 27 Grad ansteigen werden, begleitet von einem unbedeckten Himmel.
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6: A5 Basel Richtung Karlsruhe zwischen Freiburg-Mitte und Herbolzheim 12 Kilometer Stop-and-Go, mindestens 19 Minuten Zeitverlust. A5 Basel Richtung Karlsruhe zwischen Efringen-Kirchen und Dreieck Neuenburg 2 Kilometer Stau, mindestens 11 Minuten Zeitverlust. Freiburg B3, Zähringer Straße zwischen Komturplatz und Zähringen, dichter Verkehr, mindestens 9 Minuten Zeitverlust. Fahrt vorsichtig und passt auf euch auf.
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6: Blitzer auf der K16-Saat 347 Höhe. Bad Bellingen, hier dürft ihr 70 fahren. Ebenfalls kontrolliert wird auf der B 294 in Höhe Waldkirch.

0: Kirch, hier sind 100 erlaubt. Außerdem wird auf der A5 bei Hartheim am Rhein kontrolliert, erlaubt sind 120.
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2: Ja, so langsam könnten wir das Wochenende mal einläuten und wir haben auch passende Musik dafür. Ganz entspannt gleich von Limp Bizkit mit Behind Blue Eyes. Und das ist so ein Song, der ja schon mehr als 50 Jahre auf dem Buckel hat und trotzdem immer wieder bei einer neuen Generation landet. Warum ausgerechnet dieser Song bei Lennart aus unserem Baden-FM-Team hängen geblieben ist, das hört ihr gleich in der neuen Folge Lennarts Lieblingssongs. Und Harry Styles, passend zum Weekend, American Girls.
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2: Eigentlich sind Limp Bizkit bekannt für Heavy Metal. Aber gleich kommen sie ganz sanft mit einem Song, der im Original aus 71 stammt und von The Who geschrieben wurde. Behind Blue Eyes. Nicht jeder Bandname hat eine Geschichte oder eine Bedeutung. Dieser schon. Als die Jungs sich gründen, fehlt ihnen noch ein verrückter Name. Die Äußerung eines Kumpels, nämlich die Bassisten, ist dann die Inspiration. Mein Hirn fühlt sich an wie ein Limp Bizkit, wie ein schlaffer Keks. Schlaffer Keks, also joa, für eine Hard-Rock-Metal-Band ist das schon ein Statement. Und noch eine Anekdote. Selbiger Bassist, nämlich Fred Durst, freundet sich mit dem Bassisten von der Band Korn an. Dieser möchte Korn auf seinen Arm tätowiert haben. Und weil der Fred ein bisschen Ahnung vom Stechen hat, macht er das auch. Allerdings unterläuft ihm unter Alkoholeinfluss ein kleiner Fehler. Anstatt Korn schreibt er Horn. Ja, so ein Horny. Aber die Freundschaft hat es überlebt. Und jetzt lehnen wir uns zurück und genießen Limp Bizkit mit Behind Blue Eyes.
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4: Mit Helen Martin, guten Tag. Die ganze Welt schaut in die USA, da jähren sich heute die Anschläge vom 11. September zum 25. Mal. In diesen Minuten finden zahlreiche Gedenkveranstaltungen statt. Die Zentrale ist am Ground Zero in New York, wo die Zwillingstürme des World Trade Centers standen. Dort werden alle Namen der fast 3000 Opfer vorgelesen. Am 11. September 2001 hatten Al-Qaida-Terroristen 4 Passagierflugzeuge entführt. 2 flogen in die Zwillingstürme des World Trade Centers, 1 ins Pentagon und 1 wurde im US-Bundesstaat Pennsylvania zum Abstürzen gebracht. Die AfD-Bundestagsfraktion hat Kanzler Merz angezeigt. Der hatte die AfD-Forderung nach Remigration als ethnische Säuberung nach Herkunft und Hautfarbe bezeichnet. David Riemer berichtet aus Berlin.
5: Laut Grundgesetz darf ein Abgeordneter zu keiner Zeit wegen einer Äußerung im Parlament gerichtlich verfolgt werden. Es gibt allerdings eine Ausnahme, verleumderische Beleidigungen. Das sieht der parlamentarische Geschäftsführer der AfD-Fraktion Brandner im aktuellen Fall gegeben. Behörden dürfen gegen einen Abgeordneten ermitteln. Für eine Anklage muss der Bundestag allerdings über die Aufhebung der Immunität entscheiden.
4: Der DFB will für Polizeieinsätze bei Hochrisikofußballspielen künftig nicht mehr selbst zahlen, zumindest nicht alles. Wie der Verband mitgeteilt hat, sollen die Kosten mindestens anteilig an die Heimvereine weitergereicht werden. Bisher hat nur Bremen Vereine bei Mehrkosten zur Kasse gebeten, jetzt zieht auch das Saarland nach. Deshalb hat der Verband den Grundsatzbeschluss getroffen. Zum ersten Mal in seiner Vereinsgeschichte ist der SC Freiburg mit 5 Pflichtspielsiegen in die Saison gestartet. Das will der Sportclub morgen fortsetzen, zu Hause gegen Borussia Mönchengladbach. Zur Vorbereitung auf das Spiel nach dieser Erfolgsserie sagte SC-Trainer Julian Schuster:
6: Ich glaube, genau die Balance zu finden. Auf der einen Seite waren im letzten Spieltag Themen dabei, die wir definitiv besser machen wollen. Deshalb haben wir diese Punkte klar angesprochen. Natürlich ist sehr viel Druck da, sehr viel Unruhe eben auch da. Für mich als Trainer ist wichtig, total zu fokussieren, was passiert in den 90 Minuten auf dem Platz. Und dann eben genau die Dinge dann rausarbeiten, die den Gegner gefährlich macht, die sie definitiv auch hatten. Für uns ist dann eben auch wichtig, was ist in diesen 90 Minuten passiert. Und darauf haben wir die Mannschaft entsprechend vorbereitet, sodass es wie für jedes andere Spiel der Fokus zu 100% da ist.
4: SC Freiburg gegen Borussia Mönchengladbach. Anpfiff ist morgen um 15.30 Uhr und wir von Baden FM berichten live in der Bundesliga-Show. 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
8: Heute Nachmittag zeigt sich Lenzkirch bei angenehmen 20 Grad, begleitet von wolkigem Himmel. Morgen früh sind im Schwarzwald Temperaturen von bis zu 8 Grad zu erwarten. Im Laufe des Tages steigt das Thermometer dann auf maximal 23 Grad, während die Sonne strahlend und wolkenlos scheint.
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8: A5 Basel Richtung Karlsruhe zwischen Freiburg-Mitte und Rust. 18 Kilometer Stop-and-Go, mindestens 20 Minuten Zeitverlust. A5 Basel Richtung Karlsruhe zwischen Dreieck Weil am Rhein und Dreieck Neuenburg. 3 Kilometer Stau, mindestens 12 Minuten Zeitverlust. A5 Karlsruhe Richtung Basel zwischen Offenburg und Lahr, 1 Kilometer Stau. A5 Karlsruhe Richtung Basel zwischen Rust und Herbolzheim, 2 Kilometer Stop and Go. B27 Schaffhausen Richtung Villingen-Schwenningen zwischen Schwenningen-Messegelände und Schwenningen-Ost-Rossingen dichter Verkehr.

0: mindestens 12 Minuten Zeitverlust. Fahrt vorsichtig und passt auf euch auf.
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0: Geblitzt wird Höhe Eggingen auf der B314. Hier sind 100 erlaubt. Ebenfalls kontrolliert wird auf der A5 in Höhe Hartheim am Rhein. Hier sind 120 erlaubt. Letzter Blitzer für den Moment. In der Kandertalstraße in Wittlingen. Hier sind höchstens 50 erlaubt.
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2: Mit Helen Martin, guten Tag. Es war ein Ereignis, das die Welt in ein Davor und ein Danach geteilt hat. Die islamistischen Terroranschläge vom 11. September 2001. Aktuell laufen in den USA verschiedene Veranstaltungen, um der fast 3000 Opfer zu gedenken. Die Hauptzeremonie ist in New York. Dort waren am 11. September zwei Flugzeuge in die Zwillingstürme des World Trade Centers geflogen. Insgesamt wurden damals 4 Passagierflugzeuge entführt. Eins flog ins Pentagon, das vierte wurde im US-Bundesstaat Pennsylvania zum Abstürzen gebracht. Wie geht es weiter in Sachen Social-Media-Verbot für Kinder und Jugendliche? Bundesbildungsministerin Prien will im Oktober erste Eckpunkte für gesetzliche Regelungen mitteilen. Tanja Wagner berichtet.
3: Eine Expertenkommission hatte Vorschläge ausgearbeitet, darunter etwa ein verpflichtendes KI-Seepferdchen. Im Raum steht auch eine gesetzliche Mindestaltersgrenze von 13, damit Jugendliche Social-Media-Accounts eigenständig nutzen können. Auch sollen Handys deutschlandweit bis zur 7. Klasse aus den Schulen verbannt werden. Die Bildungsministerin ist demgegenüber offen.
2: Wer den Kaffee beim Bäcker mit der Karte zahlen will, der soll das künftig auf jeden Fall auch machen können. Finanzminister Klingbeil will, dass Geschäfte, Restaurants und Co. künftig mindestens eine Möglichkeit anbieten müssen, mit Karte zu zahlen, also EC-Karte, Handy oder Uhr. Und das soll eben auch für kleine Beträge gelten. Mit Bargeld zahlen bleibt aber auch weiter möglich. Gute Nachrichten für Autofahrer in Baden. Sowohl am Kandel als auch am Schauinsland sind die Straßen wieder frei. Das teilte das Regierungspräsidium Freiburg mit. Auf beiden Bergen wurden Landstraßen wochenlang saniert. Ab heute könnt ihr aber wieder über die L186 von St. Peter aus auf den Kandel oder über die L124 auf den Schauinsland fahren. 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
6: Am Nachmittag zeigt sich das Wetter in Kirchzarten bei warmen 23 Grad und nahezu wolkenlosem Himmel. In Breitnau liegen die Temperaturen bei angenehmen 19 Grad, ebenfalls fast wolkenlos. Am Samstagmorgen wird es im Breisgau bis zu 11 Grad kühl sein. Der Tageshöchstwert erreicht 27 Grad, begleitet von einem unbedeckten Himmel.
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6: A5 Basel Richtung Karlsruhe. Zwischen Freiburg-Mitte und Rust 13 Kilometer Stop-and-Go. Mindestens 14 Minuten Zeitverlust. A5 Basel Richtung Karlsruhe zwischen Dreieck Weil am Rhein und Dreieck Neuenburg. 3 Kilometer Stau, mindestens 12 Minuten Zeitverlust. Weil am Rhein, B317 Zollstraße Hauptstraße zwischen Friedlingen und Riedlestraße. Dichter Verkehr, mindestens 8 Minuten Zeitverlust. B33 Donaueschingen Richtung Offenburg zwischen Hausach West und Schnellingen. Dichter Verkehr, mindestens 6 Minuten Zeitverlust.
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6: Blitzer in Föhrenbach in der Urachtalstraße. Hier sind 50 erlaubt. Auf der A5 bei Hartheim am Rhein gibt es eine weitere Kontrolle. Und zuletzt haben wir noch eine Kontrolle in Höhe von Neuenburg am Rhein auf der A5. Erlaubt sind 120.
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7: Willkommen zur Show. Was geht am Wochenende? Mit dieser Frage beschäftigen wir uns jeden Freitag, so auch gleich wieder. Was könnt ihr tun am Happy Weekend? In 10 Minuten gibt's 3 Tipps für euren Wochenendausblick hier bei uns in der Show. Außerdem habe ich ein bisschen Musik. Elton John und Britney Spears lassen es ganz entspannt angehen in Richtung Wochenende. Mit Hold Me Closer und Nico Santos stellt sich die Frage, why don't you stay?
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0: Nummer 1. Heute Abend geht's in Bötzingen los. Ab 18 Uhr startet das Dorf- und Weinfest mitten im Ort entlang von der Hauptstraße mit Höfen und Lauben, Musik, Essen und natürlich Wein vom Kaiserstuhl. Und wer morgen direkt weitermachen möchte, in Offnadingen beginnt das Dorffest schon ab 9 Uhr mit Jahrmarkt und Oldtimer-Ausstellung. Abends gibt's dann ordentlich Musik auf die Ohren. Nummer 2 führt uns morgen nach St. Peter und dahinter steckt eine ganz besondere Geschichte. Vor 10 Jahren ist Lena aus St. Peter mit nur 16 Jahren gestorben. Vielleicht erinnert ihr euch sogar noch an die ganze Geschichte. Wir bei Baden FM durften Lena damals zu ihrem 16. Geburtstag überraschen und ihr einen Wunsch erfüllen. Ihre Familie möchte sie aber nicht nur mit Trauer in Erinnerung behalten, sondern eben genauso wie Lena.

Na bar, fröhlich, herzlich und mitten im Leben. Und deshalb feiern sie morgen auf dem Jockenhof in St. Peter Lenas 10. Engelsgeburtstag mit einem großen Benefiz-Hoffest. Ab 11 Uhr gibt es da Musik, Essen, Kinderprogramm, Tiere und eine Tombola. Und der komplette Erlös, der geht an die Bundesstiftung Kinderhospiz. Da könnt ihr sehr, sehr gerne auch mal vorbeischauen. Und Nummer 3 ist unser Kultursonntag beim Tag des offenen Denkmals. Öffnet in Baden-Württemberg wieder jede Menge Orte, die ihr normalerweise gar nicht so kennt und nicht so reinkommt. Ihr könnt bei Führungen hinter die Kulissen schauen, alte Handwerkstechniken kennenlernen oder Restauratoren bei der Arbeit erleben. Und wenn ihr danach noch Lust auf Theater habt bei den Festspielen Breisach, läuft am Sonntag zum letzten Mal in dieser Saison um 15 Uhr Kalif Storch und am Abend Dr. Jekyll und Mr. Heitz. Mehr Events fürs Wochenende wie immer bei uns online auf baden.fm. Sehr gerne reinklicken und schönes Wochenende.

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8: Mit Helen Martin, guten Tag. Es war ein Ereignis, das die Welt in ein Davor und ein Danach geteilt hat. Die islamistischen Terroranschläge vom 11. September 2001. Aktuell laufen in den USA verschiedene Veranstaltungen, um der fast 3000 Opfer zu gedenken. Die Hauptzeremonie ist in New York. Dort waren am 11. September zwei Flugzeuge in die Zwillingstürme des World Trade Centers geflogen. Insgesamt wurden damals 4 Passagierflugzeuge entführt. Eins flog ins Pentagon, das vierte wurde im US-Bundesstaat Pennsylvania zum Abstürzen gebracht. Wie geht es weiter in Sachen Social-Media-Verbot für Kinder und Jugendliche? Bundesbildungsministerin Prien will im Oktober erste Eckpunkte für gesetzliche Regelungen mitteilen. Tanja Wagner berichtet.
9: Eine Expertenkommission hatte Vorschläge ausgearbeitet, darunter etwa ein verpflichtendes KI-Seepferdchen. Im Raum steht auch eine gesetzliche Mindestaltersgrenze von 13, damit Jugendliche Social-Media-Accounts eigenständig nutzen können. Auch sollen Handys deutschlandweit bis zur 7. Klasse aus den Schulen verbannt werden. Die Bildungsministerin ist demgegenüber offen.
8: Wer den Kaffee beim Bäcker mit der Karte zahlen will, der soll das künftig auf jeden Fall auch machen können. Finanzminister Klingbeil will, dass Geschäfte, Restaurants und Co. künftig mindestens eine Möglichkeit anbieten müssen, mit Karte zu zahlen, also EC-Karte, Handy oder Uhr. Und das soll eben auch für kleine Beträge gelten. Mit Bargeld zahlen bleibt aber auch weiter möglich. Gute Nachrichten für Autofahrer in Baden. Sowohl am Kandel als auch am Schauinsland sind die Straßen wieder frei. Das teilte das Regierungspräsidium Freiburg mit. Auf beiden Bergen wurden Landstraßen wochenlang saniert. Ab heute könnt ihr aber wieder über die L186 von St. Peter aus auf den Kandel oder über die L124 auf den Schauinsland fahren. rund um die Uhr. 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
3: Heute Nachmittag erreicht Freiburg angenehme 24 Grad bei unbedecktem Himmel. Morgen früh sind im Breisgau Temperaturen von bis zu 12 Grad zu erwarten. Im Laufe des Tages steigen die Werte auf maximal 27 Grad, während der Himmel weiterhin klar bleibt.
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3: A5 Basel Richtung Karlsruhe. Zwischen Freiburg Mitte und Herbolzheim 11 Kilometer Stop and Go. Mindestens 18 Minuten Zeitverlust. A5 Basel Richtung Karlsruhe, zwischen Dreieck Weil am Rhein und Dreieck Neuenburg 3 Kilometer Stau, mindestens 13 Minuten Zeitverlust. A5 Karlsruhe Richtung Basel, zwischen Rust und Riegel 1 Kilometer Stop and Go. Wir wünschen eine sichere Fahrt, kommt gut an euer Ziel.
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3: Auf der B314 bei Eggingen steht ein Blitzer. 100 sind hier erlaubt. Auch auf der A5 Höhe Hartheim am Rhein wird derzeit kontrolliert. Und zuletzt haben wir noch eine Kontrolle in Höhe von Neuenburg am Rhein. Auf der A5 erlaubt sind 120.
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0: 337 Kilometer durch die Alpen, mehr als 26.000 Höhenmeter und mittendrin Albrecht Schönbucher aus Freiburg. Hier ist Baden FM am Freitag. Ja, der Mann ist 68, hat in den vergangenen 25 Jahren 177 Marathons absolviert und startet am Sonntag bei Tour de Géant. Und wenn man die nackten Zahlen schon heftig findet, wird es bei der Strecke erst richtig interessant, denn da geht es nicht einfach nur ein bisschen bergauf und bergab. Julika hat mit Albrecht vor dem Start mal gesprochen und er hat mal so ein bisschen erklärt, was da tatsächlich auf ihn zukommt. Wahnsinn.
1: Es sind 25 hohe Bergpässe, die im Bereich über 2000 Meter sind, davon 16 über 2,5. Also man geht über 25 Berge und die ganze Strecke sind im Grund zwei große Fernwanderwege ums Aostatal über etwa 330 Kilometer. Und die geht man normal, wird so beschrieben, wenn man das googelt, 26 bis 30 Tagesetappen. Und wir haben 6 Tage Zeit.
0: Wahnsinn. Aber man muss dazu sagen, Albrecht läuft nicht nur für sich. Mit Run for Togo sammelt er Spenden für eine Schule und damit für die Bildung von Kindern in Togo. Wir bleiben auf jeden Fall dran und halten euch auf dem Laufenden, wie er durch die Alpen kommt. Wahnsinn. Also ich wäre, glaube ich, nach 30 Minuten schon fix.

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19: Mit Helen Martin. Guten Tag. Gesundheitsminister Linnemann will die Pflege in Deutschland grundlegend umbauen. Das hat er der Frankfurter Allgemeinen Zeitung gesagt. Eine Expertenkommission soll deshalb Vorschläge für eine große Reform machen. Zoe Tassovali hat die Einzelheiten.
20: Die Reform soll dann schon im kommenden Jahr greifen. Gleichzeitig drängt aber ein akutes Geldproblem. Der Pflegeversicherung fehlen im kommenden Jahr voraussichtlich 8 Milliarden Euro. Deshalb arbeitet die Koalition bereits an einem ersten Reformpaket. Es soll die Ausgaben bremsen und mehr Geld ins System bringen, möglichst ohne die Beiträge für alle anzuheben.
19: 25 Jahre ist es heute her, dass in den USA 4 Passagierflugzeuge von islamistischen Terroristen entführt wurden. 2 flogen ins World Trade Center in New York, 1 ins Pentagon und 1 stürzte im US-Bundesstaat Pennsylvania ab. Fast 3000 Menschen kamen ums Leben. Zum Jahrestag der Anschläge hat es mehrere Gedenkveranstaltungen gegeben. Die Zentrale war in New York, dort wurden unter anderem die Namen aller Opfer vorgelesen und es gab mehrere Schweigeminuten. In Deutschland gibt es viele Ungerechtigkeiten, sagt ein Sonderberichterstatter der

0: Vereinten Nationen. Als Beispiel nennt er, dass Frauen im Schnitt 16% weniger als Männer verdienen, ein größerer Unterschied als in fast allen anderen Industriestaaten. Generell ist laut dem Sonderberichterstatter wirtschaftliche Ungleichheit ein großes Problem in Deutschland. Das trifft laut ihm auch Kinder, Einwanderer, Ostdeutsche, Ruhrgebietler und Menschen mit Behinderung. Sonntag ist der Tag des offenen Denkmals in Deutschland. Dabei öffnen historische Gebäude für Besucher, auch bei uns in Baden. Franziska Gajek von der Deutschen Stiftung Denkmalschutz hat Baden FM ein paar Highlights verraten.
1: Sehr sehenswert wird auf jeden Fall sein die Villa und das Herrenhaus des Weinstädter Hofs in Eschbach. Das ist exklusiv geöffnet am Tag des offenen Denkmals und es handelt sich dabei um eine Hofanlage eben mit Villa und Herrenhaus, die sich besonders durch einen sehr reichen Stuckbestand auszeichnet. Auch sehr sehenswert der Schwarzwaldhof Bertesepp in Schonach. Das Gebäude wurde 1976 erbaut.
0: Der Tag des offenen Denkmals soll uns auf die Bedeutung von Denkmälern hinweisen. Weitere Infos gibt's auf Baden FM. 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
6: Am Nachmittag zeigen sich die Temperaturen bei den Baden FM Studios mit warmen 24 Grad und einem wolkenlosen Himmel. In Basel sind die Werte ähnlich, auch hier gibt es unbedeckten Himmel. Morgen früh wird es im Breisgau bis zu 12 Grad kühl sein. Der Tageshöchstwert erreicht angenehme 27 Grad und auch hier bleibt der Himmel wolkenfrei.
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6: A5 Basel Richtung Karlsruhe, zwischen Dreieck Weil am Rhein und Dreieck Neuenburg 3 Kilometer Stau, mindestens 14 Minuten Zeitverlust. A5 Basel Richtung Karlsruhe zwischen Riegel und Rust 6 Kilometer Stop and Go, mindestens 6 Minuten Zeitverlust. B31 Freiburg Richtung Donaueschingen zwischen Kirchzarten und Buchenbach-Falkensteig, dichter Verkehr, mindestens 7 Minuten Zeitverlust.
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6: Auf der Bundesstraße bei Rheinfelden steht ein Blitzer. 50 sind hier erlaubt. Noch ein Blitzer steht in Blumberg in der Höhenstraße. 50 ist hier die Höchstgeschwindigkeit. Letzter Blitzer für den Moment. Höhe Bad Krozingen auf der B3. Hier gelten 70.
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7: Also bei einem Fußballverein denkt man erstmal an Training, Spieltag und 90 Minuten auf dem Platz. Sebastian aus Simonswald sagt aber, eigentlich passiert da noch viel mehr fürs ganze Dorf. Er ist erster Vorsitzender beim FC Simonswald und warum er findet, dass Vereinsarbeit einem sogar fürs spätere Leben was mitgibt, das hört ihr gleich. Und genau solche Menschen wollen wir gerade bei Badens schönster Vereinsfeier mal selbst feiern. In 10 Minuten sprechen wir mit ihm. Bis zur Musik fürs Wochenende habe ich auch am Start. Tom Gregory fängt mit kleinen Schritten an, Small Steps, und für unsere Swifties haben wir natürlich auch gesorgt. Taylor Swift, aktuelle Nummer, Hoppelight.
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0: Also normalerweise sind es bei Vereinsfesten ja genau die Vereinsleute, die am wenigsten zum Feiern kommen. Die bauen auf, stehen hinter der Theke, organisieren, kümmern sich ums Essen und Getränke. Und wenn alle anderen nach Hause gehen, dann wird auch noch abgebaut.
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0: Ja, deshalb drehen wir das bei Baden FM am 15. 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Bei Badens schönster Vereinsfeier laden wir viele Vereine aus Baden gemeinsam auf den Kandel ein. Mit Essen, Drinks und Partymusik von Baden FM DJ Matze. Und ihr seid an dem Abend einfach mal nur Gäste. Wenn ihr mit eurem Verein dabei sein wollt, könnt ihr euch ganz einfach auf baden.fm bewerben. Und im Frühstücksclub hätten wir schon jemand am Telefon, der genau das gemacht hat. Haben wir im Frühstücksclub gehört.
2: Und das hat auch der Sebastian aus Simonswald gemacht.
3: Jawohl, er ist der erste Vorsitzende beim FC Simonswald. Ihr spielt auf jeden Fall Fußball, macht aber auch noch viel, viel mehr am Ort, richtig?
4: Genau, wir spielen Fußball, das ist unser Hauptding, aber wir bereichern natürlich auch das kulturelle Leben in Simonswald.
3: Ihr habt euch angemeldet und hoffentlich seid ihr dann dabei am 15. Oktober oben auf dem Kandel.
4: Das würde uns freuen und danke für eure Arbeit und ich kann es jedem nur ans Herz legen, macht Vereinsarbeit, ihr bekommt immer was zurück, auch im Berufsleben.

0: Eben hilft einem weiter, wenn man schon früh Verantwortung übernimmt im Verein. Es gibt immer was zurück. Und euch vielen Dank für eure Arbeit. Genial. Danke euch.
1: Ja, Vereinsarbeit ist natürlich Arbeit, aber man bekommt eben, wie er sagt, auch ziemlich viel zurück. Man lernt Leute kennen, übernimmt Verantwortung und macht gemeinsam was fürs eigene Dorf. Also, wenn ihr auch so einen Verein habt, bewerbt euch gerne auf baden.fm und vielleicht feiern wir am 15. 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
16: Mit Helen Martin, guten Tag. Gesundheitsminister Lindemann will die Pflege in Deutschland grundlegend umbauen. Das hat er der Frankfurter Allgemeinen Zeitung gesagt. Eine Expertenkommission soll deshalb Vorschläge für eine große Reform machen. Zoe Tassovali hat die Einzelheiten.
17: Die Reform soll dann schon im kommenden Jahr greifen. Gleichzeitig drängt aber ein akutes Geldproblem. Der Pflegeversicherung fehlen im kommenden Jahr voraussichtlich 8 Milliarden Euro. Deshalb arbeitet die Koalition bereits an einem ersten Reformpaket. Es soll die Ausgaben bremsen und mehr Geld ins System bringen, möglichst ohne die Beiträge für alle anzuheben.
16: 25 Jahre ist es heute her, dass in

0: in den USA 4 Passagierflugzeuge von islamistischen Terroristen entführt wurden. 2 flogen ins World Trade Center in New York, 1 ins Pentagon und 1 stürzte im US-Bundesstaat Pennsylvania ab. Fast 3000 Menschen kamen ums Leben. Zum Jahrestag der Anschläge hat es mehrere Gedenkveranstaltungen gegeben. Die Zentrale war in New York, dort wurden unter anderem die Namen aller Opfer vorgelesen und es gab mehrere Schweigeminuten. In Deutschland gibt's viele Ungerechtigkeiten, sagt ein Sonderberichterstatter der Vereinten Nationen. Als Beispiel nennt er, dass Frauen im Schnitt 16% weniger als Männer verdienen, ein größerer Unterschied als in fast allen anderen Industriestaaten. Generell ist laut dem Sonderberichterstatter wirtschaftliche Ungleichheit ein großes Problem in Deutschland. Das trifft laut ihm auch Kinder, Einwanderer, Ostdeutsche, Ruhrgebietler und Menschen mit Behinderung. Sonntag ist der Tag des offenen Denkmals in Deutschland. Dabei öffnen historische Gebäude für Besucher, auch bei uns in Baden. Franziska Gajek von der Deutschen Stiftung Denkmalschutz hat Baden FM ein paar Highlights verraten.
1: Sehr sehenswert wird auf jeden Fall sein die Villa und das Herrenhaus des Weinstädter Hofs in Eschbach. Das ist exklusiv geöffnet am Tag des offenen Denkmals und es handelt sich dabei um eine Hofanlage eben mit Villa und Herrenhaus, die sich besonders durch einen sehr reichen Stuckbestand auszeichnet. Auch sehr sehenswert der Schwarzwaldhof Bertesepp in Schonach. Das Gebäude wurde 1976 erbaut.
0: Der Tag des offenen Denkmals soll uns auf die Bedeutung von Denkmälern hinweisen. 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
4: Heute Abend erwartet Lahr warme 24 Grad bei wolkenfreiem Himmel. Am Samstagmorgen sinken die Temperaturen in der Ortenau auf bis zu 11 Grad. Im Tagesverlauf steigen die Werte auf bis zu 27 Grad, begleitet von einem wolkenlosen Himmel.
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4: A5 Basel Richtung Karlsruhe. Zwischen Dreieck Weil am Rhein und Dreieck Neuenburg 3 Kilometer Stau, mindestens 13 Minuten Zeitverlust. B33 Donaueschingen Richtung Offenburg zwischen Hausach West und Schnellingen. Dichter Verkehr, ungefähr 5 Minuten Zeitverlust. B31 Freiburg Richtung Donaueschingen zwischen Kirchzarten und Buchenbach-Falkensteig. Dichter Verkehr, ungefähr 5 Minuten Zeitverlust. Wir wünschen eine sichere Fahrt, kommt gut an euer Ziel.
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4: Geblitzt wird Höhe Neuenburg am Rhein auf der A5. Hier sind 120 erlaubt. Auch auf der B314 Höhe Eggingen wird derzeit kontrolliert. Abschließend noch ein Blitzer auf der K65556 in Höhe Waldshut. Tiengen erlaubt sind 50.
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1: Hi, ich bin Julika und 45 Jahre alt.
2: Hi, ich bin Amelie und ich bin 24.
1: Eigentlich verstehen wir beide uns wirklich richtig gut. Nur manchmal verstehen wir uns gar nicht, wenn wir schlichtweg nicht wissen, worüber die andere spricht. Amelie, du hast neulich gesagt, der Typ ist eine 10 von 10 und dann hast du ein Aber dahinter geführt und dann dachte ich, ja, das funktioniert aber nicht.
2: Das ist eine Redewendung, die benutzt man in meiner Generation sehr, sehr häufig. Das heißt, man fängt an mit, er ist eine 10 von 10, das heißt, er ist praktisch mein Traumtyp, gerade was das Äußere betrifft. Und dann kommt aber eine Eigenschaft, die dieses perfekte Bild zunichte macht.
1: Und dann gibt es Punkteabzug, oder
2: so,
1: wie?
2: Das geht völlig nach der eigenen Meinung. Also man kann selber entscheiden, wie man diese Punktevergabe dann verändert, zum Beispiel.
1: Ist auch schön einfach Leute in Punkten zu kategorisieren.
2: So nämlich.
1: Schöne Generation seid ihr.
2: Ja, danke. Zum Beispiel, er ist eine 10 von 10, aber er trägt nur Sportklamotten. Wäre für mich jetzt eine 3 von 10.
1: Dann gibt es 7 Punkte Abzug.
2: 7 Punkte gibt es Abzug.
1: Dann ist der Typ auf einmal nicht mehr relevant, nur weil der schön in Spandex unterwegs ist. Aber das heißt, dann schießt er sich so richtig aus dem Off.
2: Dann schießt er sich ins Aus.
1: Ohne, dass man nochmal mit ihm geredet hat.
2: Naja, oft sind das ja auch so Typen, mit denen man noch nicht mal gesprochen hat. Also zum Beispiel irgendwie, man sieht jemanden online oder auf der Straße und sagt, oh mein Gott, er ist eine 10 von 10.
1: Und dann kommt das Aber.
2: Äußerlich betrachtet, dann kommt das Aber.
1: Ganz oberflächlich seid ihr.
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14: Mit Helen Martin, guten Abend. Mehr Wohnungen, bezahlbare Mieten und Immobilien. Das ist das Ziel von Bund und Ländern. Die wollen dazu das Bauen in Deutschland einfacher und günstiger machen. Zum Beispiel sollen bestimmte Standards und Vorschriften überprüft werden. Die Bauminister der Länder haben bei der Konferenz mit Bundesbauministerin Huberts aber auch kritisiert, dass das Wohngeld gekürzt werden soll. Dadurch könnten über 380.000 Haushalte aus dem Wohngeldbezug fallen. Fast 3000 Menschen sind bei den islamistischen Terroranschlägen am 11. September 2001 ums Leben gekommen. Heute, zum 25. Jahrestag, wurde auf mehreren Veranstaltungen der Opfer gedacht. Am Ground Zero in New York haben Angehörige die Namen der Getöteten vorgelesen. Dazu gab es mehrere Schweigeminuten, die an die Einschläge der Flugzeuge und den Einsturz der Zwillingstürme erinnert haben. Zum ersten Mal wurde auch gesondert der Menschen gedacht, die später an den gesundheitlichen Folgen der Anschläge gestorben sind. Die Bundesregierung will ja die sogenannte Rente mit 63 abschaffen, doch dagegen gibt's viel Kritik, auch in den eigenen Reihen. Arbeitsministerin Baas hat diesen Plan heute im Bundestag verteidigt. Ohne eine Rentenreform würden höhere Beiträge und weniger Rente drohen, so die SPD-Politikerin. Wer heute schon 45 Jahre eingezahlt hat, soll laut Baas Vertrauensschutz bekommen. Zum ersten Mal in seiner Vereinsgeschichte ist der SC Freiburg mit 5 Pflichtspielsiegen in die Saison gestartet. Das will der Sport

0: Sportclub morgen fortsetzen, zu Hause gegen Borussia Mönchengladbach. Zur Vorbereitung auf das Spiel nach dieser Erfolgsserie sagte SC-Trainer Julian Schuster:
1: Ich glaube, genau die Balance zu finden. Auf der einen Seite waren im letzten Spieltag Themen dabei, die wir definitiv besser machen wollen. Deshalb haben wir diese Punkte klar angesprochen. Natürlich ist sehr viel Druck da, sehr viel Unruhe eben auch da. Für mich als Trainer ist wichtig, total zu fokussieren, was passiert in den 90 Minuten auf dem Platz. Und dann eben genau die Dinge dann rausarbeiten, die den Gegner gefährlich macht, die sie definitiv auch hatten. Für uns ist dann eben auch wichtig, was ist in diesen 90 Minuten passiert. Und darauf haben wir die Mannschaft entsprechend vorbereitet, sodass es wie für jedes andere Spiel der Fokus zu 100% da ist.
0: SC Freiburg gegen Borussia Mönchengladbach. 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
3: Am Abend zeigt das Thermometer in Heitersheim warme 24 Grad bei wolkenfreiem Himmel. In Lenzkirch sind es aktuell 20 Grad und der Himmel ist wolkig. Am Samstagmorgen wird es im Markgräflerland bis zu 13 Grad kühl. Tagsüber steigt die Temperatur dann auf höchstens 27 Grad, während der Himmel unbedeckt bleibt.
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3: A5 Basel Richtung Karlsruhe, zwischen Riegel und Herbolzheim 5 Kilometer Stau, mindestens 15 Minuten Zeitverlust. A5 Basel Richtung Karlsruhe, zwischen Dreieck Weil am Rhein und Dreieck Neuenburg 3 Kilometer Stau, mindestens 13 Minuten Zeitverlust. A5 Basel Richtung Karlsruhe, zwischen Freiburg Mitte und Teningen 2 Kilometer Stau, mindestens 6 Minuten Zeitverlust.
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3: Auf der B43 bei Eggingen steht ein Blitzer. 100 sind hier erlaubt. Zusätzlich wird in Bad Bellingen in der Rheinstraße kontrolliert. Abschließend noch ein Blitzer auf der A5 in Höhe Hartheim am Rhein. Erlaubt sind 120.
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4: Ja, dieses Wochenende hat für Familien in Baden-Württemberg so ein kleines noch einmal alles entspannt. Ab Montag wird's wieder ernst gefühlt. Denn ab Montag startet die Schule wieder. Und bevor Sonntagabend plötzlich die große Suche nach Mäppchen, Turnbeutel und Trinkflasche losgeht und man merkt, ups, ich habe die Brotdose gar nicht ausgeräumt, machen wir gleich noch den kleinen Baden-FM-Schulstart-Check. Aber erstmal ein bisschen Musik für das letzte Ferienwochenende mit Marlon Rudett und Bibi Rexha und Faithless, jetzt New Religion.
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Montagmorgen um kurz vor 7 festzustellen, dass der Turnbeutel seit 6 Wochen irgendwo verschwunden ist, wäre jetzt vielleicht nicht der allerbeste Start ins neue Schuljahr. Hier ist Baden FM am Freitag. Ja, deshalb lohnt sich an diesem letzten Ferienwochenende einmal der kleine Check. Ist das Mäppchen vollständig, Trinkflasche da, Sportsachen noch auffindbar und vielleicht auch einmal vorsichtig in den Schulranzen schauen, falls da noch eine Brotdose liegt, die inzwischen ihr eigenes kleines Ökosystem gegründet hat. Auch beim Schlafen kann man jetzt langsam wieder Richtung Schulalltag gehen. Also vielleicht nicht erst Sonntagabend feststellen, ach ja, morgen klingelt der Wecker plötzlich wieder ziemlich früh. Und gerade mit jüngeren Kids kann es helfen, den Schulweg nochmal gemeinsam abzulaufen. Einfach halt mal schauen, ist alles noch wie vorher? Wo muss ich aufpassen? Wo gehe ich über die Straße? Ja, und dann wird das schon wieder. Die ersten 2 Tage fühlen sich frühes Aufstehen wahrscheinlich noch komplett falsch an. Und spätestens nächste Woche weiß wieder keiner mehr, wie entspannt die Ferien eigentlich waren. Wir drücken die Daumen. Schulstart nächste Woche ab Montag. Die Eltern werden, glaube ich, jetzt ziemlich entspannt.

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10: Mit Helen Martin, guten Abend. Mehr Wohnungen, bezahlbare Mieten und Immobilien, das ist das Ziel von Bund und Ländern. Die wollen dazu das Bauen in Deutschland einfacher und günstiger machen. Zum Beispiel sollen bestimmte Standards und Vorschriften überprüft werden. Die Bauminister der Länder haben bei der Konferenz mit Bundesbauministerin Huberts aber auch kritisiert, dass das Wohngeld gekürzt werden soll. Dadurch könnten über 380.000 Haushalte aus dem Wohngeldbezug fallen. Fast 3.000 Menschen sind bei den islamistischen Terroranschlägen am 11. September 2001 ums Leben gekommen. Heute, zum 25. Jahrestag, wurde auf mehreren Veranstaltungen der Opfer gedacht. Am Ground Zero in New York haben Angehörige die Namen der Getöteten vorgelesen. Dazu gab es mehrere Schweigeminuten, die an die Einschläge der Flugzeuge und den Einsturz der Zwillingstürme erinnert haben. Zum ersten Mal wurde auch gesondert der Menschen gedacht, die später an den gesundheitlichen Folgen der Anschläge gestorben sind. Die Bundesregierung will ja die sogenannte Rente mit 63 abschaffen, doch dagegen gibt's viel Kritik, auch in den eigenen Reihen. Arbeitsministerin Baas hat diesen Plan heute im Bundestag verteidigt. Ohne eine Rentenreform würden höhere Beiträge und weniger Rente drohen, so die SPD-Politikerin. Wer heute schon 45 Jahre eingezahlt hat, soll laut Baas Vertrauensschutz bekommen. Zum ersten Mal in seiner Vereinsgeschichte ist der SC Freiburg mit 5 Pflichtspielsiegen in die Saison gestartet. Das will der Sportclub morgen fortsetzen, zu Hause gegen Borussia Mönchengladbach. Zur Vorbereitung auf das Spiel nach dieser Erfolgsserie sagte SC-Trainer Julian Schuster:
11: Ich glaube, genau die Balance zu finden. Auf der einen Seite waren im letzten Spieltag Themen dabei, die wir definitiv besser machen wollen. Deshalb haben wir diese Punkte klar angesprochen. Natürlich ist sehr viel Druck da, sehr viel Unruhe eben auch da. Für mich als Trainer ist wichtig, total zu fokussieren, was passiert in den 90 Minuten auf dem Platz. Und dann eben genau die Dinge dann rausarbeiten, die den Gegner gefährlich macht, die sie definitiv auch hatten. Für uns ist dann eben auch wichtig, was ist in diesen 90 Minuten passiert. Und darauf haben wir die Mannschaft entsprechend vorbereitet, sodass es wie für jedes andere Spiel der Fokus zu 100% da ist.
10: SC Freiburg gegen Borussia Mönchengladbach. 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
1: Am Abend zeigt das Thermometer in Freiburg angenehme 22 Grad und der Himmel präsentiert sich wolkenfrei. In den frühen Stunden des Samstags wird es im Breisgau bis zu 12 Grad kühl. Im Laufe des Tages steigen die Temperaturen dann auf bis zu 27 Grad, begleitet von strahlend blauem Himmel.
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1: A5 Basel Richtung Karlsruhe zwischen Freiburg Nord und Herbolzheim. 7 Kilometer Stau, mindestens 29 Minuten Zeitverlust. A5 Basel Richtung Karlsruhe zwischen Efringenkirchen und Dreieck Neuenburg, 3 Kilometer Stau, mindestens 15 Minuten Zeitverlust. A5 Karlsruhe Richtung Basel zwischen Offenburg und Lahr, 2 Kilometer Stau, mindestens 8 Minuten Zeitverlust. Gute Fahrt und kommt sicher an euer Ziel.
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1: Auf der A5 bei Neuenburg am Rhein steht ein Blitzer. 120 sind hier erlaubt. Noch ein Blitzer steht in Wittlingen in der Kandertalstraße. 50 ist hier die Höchstgeschwindigkeit. Schließlich wird in Bad Bellingen in der Rheinstraße geblitzt. Erlaubt sind 70.
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2: Hallihallo und schönen Freitag wünsche ich euch. So, ihr merkt, ich habe ganz viel Energie. Das liegt daran, ich hatte jetzt 2 Wochen tatsächlich mal Sommerurlaub und war auf den Malediven und habe jetzt so richtig Bock mit euch zu feiern heute Abend. Jawoll! Und auch der Heuboden. Hey, da gibt's heute so ein richtig tolles Event. Und ich habe gerade mal nachgeschaut. Achtung, laut einer Statistik verbringen wir mehr Zeit mit Kollegen wie mit der eigenen Freundin oder Frau oder Mann oder wie auch immer. Wie mit dem Liebsten auf jeden Fall. So, da haben wir uns gedacht, wisst ihr was? Dann heißt es heute Abend nochmal so richtig feiern mit den besten Kollegen, wenn man schon mehr Zeit verbringt wie mit der eigenen Familie. Ja, unter anderem steigt heute der große Kollegenabend im Heuboden. Das heißt für euch, wenn ihr eine Gruppe seid, ab 5 Kollegen, dann habt ihr heute den Eintritt frei und obendrauf schenkt euch der Heuboden noch ein Glas Sekt oder ein Bier. Achtung, jetzt seid ihr 10 Personen, dann habt ihr heute Abend freier Eintritt plus 2 Meter nach Wahl. Das ist so ein Kultgetränk im Heuboden, müsst ihr auf jeden Fall bestellen. Mega. Und wenn ihr jetzt sagt, hey, wir trommeln heute Abend noch 15 Personen zusammen, 15 Kollegen, dann habt ihr heute Abend den Eintritt frei und obendrauf gibt es eine ganze Flasche Wodka.

0: heute Abend, der Kollegenabend, im Heuboden in Umkirch. Und wenn ihr jetzt sagt, ihr habt keine Kollegen, dann lernt ihr dort garantiert neue kennen. Und für alle, die alleine kommen, hey, bis 22 Uhr ist der Eintritt frei für alle. Übrigens senden wir heute Abend auch wieder live. Ich hol mir jetzt, was mache ich jetzt? Hol ich mir jetzt einen Espresso oder einen Milchkaffee oder vielleicht doch einen Eiskaffee? Eiskaffee, komm, der Urlaub, der ein bisschen Urlaub-Feeling noch.
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3: Ein wunderschöner Spätsommertag noch bei uns in Baden. Heute Abend und der Nacht, da wird's kühler. 8 Grad am Rhein, 6 werden's im Schwarzwald. Morgen und am Sonntag gibt's ganz viel Sonnenschein. Temperaturen bis 25 Grad. Nächste Woche gibt der Sommer nochmal so richtig alles. Temperaturen dann bis 32 Grad. Herrlich. Und das Mitte September.
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4: Mit Helen Martin. Guten Abend. Die Bundesanwaltschaft hat 7 mutmaßliche Hamas-Mitglieder angeklagt. Sie sollen Waffen und Munition für einen Anschlag in Deutschland oder Österreich beschafft haben. Ziele sollten Israelis, Juden oder Israel-Unterstützer sein. Geplant war das Ganze offenbar rund um den 2. Jahrestag des Hamas-Überfalls auf Israel, also letztes Jahr. Die Verdächtigen sitzen teils seit Monaten in Untersuchungshaft. Deutschland muss mehr machen, um gegen Ungerechtigkeiten in der Gesellschaft vorzugehen. Zu diesem Schluss kommt der UN-Sonderberichterstatter Surya Deva. Der kritisiert vor allem die wirtschaftliche Ungleichheit, die insbesondere Frauen, Einwanderer, Geflüchtete oder auch Menschen mit Behinderung treffe. Deva fordert zum Beispiel mehr Geld für bezahlbare Kinderbetreuung, Frauenhäuser und für die Erneuerung veralteter Infrastruktur. Sonntag ist der Tag des offenen Denkmals in Deutschland. Dabei öffnen historische Gebäude für Besucher, auch bei uns in Baden. Franziska Gajek von der Deutschen Stiftung Denkmalschutz hat Baden FM ein paar Highlights verraten.
5: Sehr sehenswert wird auf jeden Fall sein die Villa und das Herrenhaus des Weinstädter Hofs in Eschbach. Das ist exklusiv geöffnet am Tag des offenen Denkmals und es handelt sich dabei um eine Hofanlage eben mit Villa und Herrenhaus, die sich besonders durch einen sehr reichen Stuckbestand auszeichnet. Auch sehr sehenswert der Schwarzwaldhof Bertesepp in Schonach. Das Gebäude wurde 1976 erbaut.
4: Der Tag des offenen Denkmals soll uns auf die Bedeutung von Denkmälern hinweisen. Weitere Infos gibt's auf Baden FM. Fußballvereine sollen in Zukunft selbst mitzahlen, wenn ihre Spiele der Polizei besonders viel Arbeit machen. Der DFB will die Kosten für Hochrisikospiele künftig mindestens teilweise auf die Heimvereine abwälzen. DFB-Präsident Neuendorf ist eigentlich dagegen, weil aber Bremen und künftig auch das Saarland die Vereine bei Mehrkosten zur Kasse bitten, hat der DFB diesen Grundsatzbeschluss gefasst. 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
3: 19 Uhr und 3 Minuten. Hallihallo zu euch. Schöne Grüße auf die Straßen. A5 Richtung Karlsruhe zwischen Keningen und Rust. Aktuell 8 Kilometer Stau. Dort dauert es eine Stunde länger. Grund, dort hat es einen Unfall gegeben. A5 Richtung Karlsruhe zwischen Efringenkirchen und Dreieck-Neuenburg aktuell 3 Kilometer Stau, dort dauert es 15 Minuten länger. B3 Emmendingen Richtung Lahr zwischen Kenzingen, Hecklingen und Herbolzheim, Achtung, dichter Verkehr, 15 Minuten länger. Und dann schauen wir noch kurz rüber in die Schweiz, A2 Luzern Richtung Basel zwischen der Verzweignau Hagnau und Basel Breite. 2 Kilometer Stau hört sich nicht allzu viel an, Grund ist immer noch die Baustelle, dort dauert es 20 Minuten länger.
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1: Es wird geblitzt in Schlingen, dort in der Leonhard-Müller-Straße im 30er. Bad Bellingen, Rheinstraße, nicht schneller als 70. La, Flugplatzstraße, dort auch im 30er. Und ein immer noch mit, der kommt aus Föhrenbach, dort in der Urach. Nochmal in Föhrenbach in der Urachtalstraße im 50er. Habt ihr noch mehr gesehen? Staus oder einen Blitzer? Dann könnt ihr es gerne immer melden. Kostenlos direkt ins Studio an die 0800 50 60 106. Allen da draußen eine gute Fahrt.
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1: Jetzt muss ich gerade noch mal ganz kurz richtig den Kopfhörer aufziehen. Ich habe glaube ein bisschen zu viel gegessen tatsächlich im Urlaub. Ja, Sommerurlaub ist vorbei. Zwei Wochen war ich weg und davon einen kleinen Teil noch auf den Malediven. Und ich muss sagen, ich bin sowas von voller Energie. Akkus sind wieder voll bis Ende des Jahres und ich habe richtig Bock natürlich mit euch wieder diesen Freitag zu genießen mit ganz viel tollen Spielen, ganz viel toller Unterhaltung und ganz tollen Geschenken für euch. Ja, ich schenke euch gleich schon wieder, geht schon wieder ums Buttern. Ein Grillpaket von der Metzgerei Reichenbach aus dem Glottertal und ich schaue jetzt noch mal ganz kurz aufs Wetter. Ja, das passt. Morgen auch ideales Grillwetter. 27 Grad. Also, toll. Machen wir gleich, okay? Jetzt erstmal hier alle eure Lieblingssongs. Mal gucken, ob ich es noch kann. Gleich die Purple Disco Machine mit All My Life. Ja, 14 Tage Urlaub, ne? Das checkt man nicht so einfach weg. Und los geht's jetzt mit einer ganz neuen Scheibe. Wenn ich jetzt wüsste, wie man die ausspricht, Chris Di Serendi mit Good Old Days. Ja, Good Old Days wünsche ich euch auch. Hier ist Baden FM. Hi.

0: So klingen sie alle deine Lieblingssongs an diesem Freitagabend. Schön, dass ihr mit dabei seid. Herzlich willkommen. Ich bin Baden FM DJ Matze zurück aus dem Sommerurlaub. Jawohl, ja. So, gute Laune ist angesagt. Mit ganz viel Power geht's rein in einen wunderschönen Freitagabend. Wetterchen passt ja, ne? Ich bin mal gespannt. Wie früh es dunkel wird. Ja, ich war jetzt ja 2 Wochen nicht da und bin mal gespannt. Erste Nacht hier wieder in Freiburg und dann natürlich auch wieder heute Abend live die Radioshow aus dem Heuboden in Umkirch. Aber anderes Thema, komm, das Wetter, da muss man noch mal grillen, oder? Also meine Frau sagte mir, hey, also Schatz, morgen grillen? Und ich so, guck aufs Wetter, ja klar, morgen grillen. So, wem geht's denn auch so? 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So, und jetzt die Frage, wer hat Bock, morgen zu grillen? Und wer braucht dieses Grillpaket? 0800 50 60 106. 0800 50 60 106. 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Wow. Sag mal, ist so ein kleiner Applaus wert, weil 70 Euro? Ah. Dankeschön. So, 0800 50 60 106. Wer hat Bock, morgen zu grillen? Und ich schenke euch, wie gesagt, dieses Grillpaket. Morgen abholen bei der Metzgerei Reichenbach im Glottertal. Ich habe 15 Leitungen, jetzt warte ich noch kurz. Ich habe ja heute die Ruhe weg. Ne? Ist ja Freitag und es ist Wochenende. So, jetzt sind alle 15 Leitungen voll. Dann würde ich sagen, der zweite Anrufer hat es heute. Der zweite, nicht der dritte, sondern der zweite. So, dann gehe ich jetzt mal an Leitung 12. Baden FM, der Matze, wer ist dran? Aufgelegt. Ah, der hat bestimmt gedacht, ich bin der Erste. Mit Matze habe ich keinen Bock zu reden wahrscheinlich, ja? Okay, dann hat es der Nächste schon. Baden FM ist hier, der Matze, wer ist dran?
1: Halli, hier ist der Christian.
0: Christian, hallihallo. Christian ruft an, woher? Aus dem Auto? Wo bist du unterwegs?
1: Ich bin gerade von der Arbeit gekommen.
0: Christian, was arbeitest du denn?
1: Ich bin Kältemonteur, ich mache Kälteanlagen.
0: Oh, okay.
1: Weißt du, was lustig ist? Ich wohne tatsächlich mehr oder weniger neben euer Studio.
0: Neben unserem Studio? Wo wohnst du da?
1: In St. Georgen.
0: Oh ja, gut, da kannst du ja ein. Ja, aber das Schöne ist ja, pass auf, erstmal Glückwunsch.
1: Geil,
0: du bekommst ein
1: super,
0: Grillpaket,
1: geil.
0: Ja!
1: Ich hab's gestern noch mit dem Bruder gehabt. Hey, lass morgen grillen.
0: Ja, also dann steht dir da nichts mehr im Wege. Du bekommst ein Grillpaket von über 70 Euro von der Metzgerei Reichenbach in Glottertal. 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
1: Also in Glottertal?
0: Ja, klären wir gleich alles. Guten Appetit.
1: Danke.

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7: Heute Abend und in der Nacht, man mag es kaum glauben, bekommen wir 8 Grad am Rhein, 6 werden es im Schwarzwald. Morgen und am Sonntag, da gibt es ganz viel Sonnenschein und bis 25 Grad. Nächste Woche gibt es Sommersatt, ja, Temperaturen bis 32 Grad.
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7: 19.33 Uhr. Hallihallo, schöne Grüße zu euch ins Cockpit. Zwei Meldungen noch. A5 Richtung Karlsruhe zwischen Teningen und Ettenheim. 8 Kilometer Stop and Go. Fahren wahrscheinlich einige vom Europapark heim, denke ich mir mal. 8 Kilometer Stop and Go, wie gesagt. Und 15 Minuten dauert es dort länger. A5 Richtung Karlsruhe zwischen Efringen-Kirchen und Dreieck Neuenburg. 1 Kilometer Stau. 10 Minuten dauert es dort länger. Ansonsten rollt's.
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7: Es wird geblitzt in Freiburg. Vielen Dank, Tina, fürs Melden. Dort in der Sundgauallee im 50er. Gerade eben auch frisch reingekommen vom Tim aus Lörrach. Dort in der Opereckstraße im 30er beidseitig aus einem grauen Caddy raus. Schlingen dort in der Leonhard-Müller-Straße.

0: Straße, ebenfalls im 30er. Und einen hätte ich noch, der kommt aus Lahr, dort in der Flugplatzstraße. Und dreimal dürft ihr raten, genau, 30 ist dort erlaubt. Habt ihr noch was gesehen, Staus oder im Blitzer? Dann könnt ihr das gerne immer melden, kostenlos, direkt im Studio 0800 50 60 106. Euch eine gute Fahrt.
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0: Jawohl, und der wünscht euch einen wunderschönen Freitagabend. Rein geht's ins wohlverdiente Wochenende. Und die Mamis und die Papis oder ganz egal, die werden sich freuen, denn am Montag, ich kann mich hier anschließen, na, 6,5 Wochen ist schon lang. Endlich wieder Schule. Die Schule beginnt. Kommender Montag für alle bei uns hier in Baden-Württemberg. Und es gibt einige von euch, die kommen vielleicht gerade vom Urlaub zurück oder die waren vielleicht auch noch gar nicht im Urlaub. Ne? Ich würde euch gerne gleich glücklich machen. Nämlich, ich schenke euch einen Wellness-Tag für dich und eine Begleitperson im wunderschönen Kalaspa in Kehl. Ein Wellness-Tag. Einfach mal gut gehen lassen. Einfach mal nichts tun. Und obendrauf, was braucht man für einen Wellness-Tag? Nicht nur eine Sauna, nicht nur ein Infinity-Pool. Nein, man bräuchte vielleicht noch eine Massage. Und die bekommt ihr auch noch geschenkt. Also, gleich bei mir in der Sendung. Jetzt erstmal alle eure Lieblingssongs. Handtricks gibt's gleich mit Golden. Und los geht's mit Mr. David Guetta und Jennifer Lopez. Zwei ganz große mit einem Mega-Hit. Save Me Tonight. Schönen Freitag. Hi.

0: Golden. 19.45 Uhr. Hier ist Baden FM mit den Friday Beats. Jawohl, ja. Schön, dass ihr dabei seid. Hallihallo. So, viele von euch brauchen Urlaub. Brauchen, beziehungsweise, ja, Urlaub braucht jeder irgendwie. Aber eine Auszeit vom Alltag. Und da eignet sich doch wunderbar so ein schöner Wellness-Tag. Ja, für dich und eine Begleitperson. Und das Schöne ist, einfach mal die Seele baumeln lassen, gar nichts machen, ja. Und das von morgens bis abends. Und da hätte ich das passende Paket für euch. Ich schicke euch nämlich ins Color Spa Sauna und Wellness Landschaft nach Kehl. Ja, über 2200 Quadratmetern Innenbereich, 6000 Quadratmetern Außenfläche. Und das Color Spa in Kehl wurde ausgezeichnet mit insgesamt 4 Wellness-Sternen. Das ist so das Höchste, was es gibt so im Bereich Wellness. Mit dabei 6 Saunen in Dampfbad und beheizten Infinity Pool, obwohl bei dem Wetter brauchen wir die gar nicht beheizt. Und obendrauf schenke ich für jeden von euch noch eine Massage. Ja, für dich und eine Begleitperson. Eintritt frei, Massage, alles frei. Und dann kann's losgehen. 0800 50 60 106. Wer von euch braucht eine Auszeit? Und weil das Ding einen Wert hat von über 300 Euro, schenke ich euch das. Und ich nehme den zweiten Anrufer. 0800 50 60 106. Alle 15 in den Leitungen blinken. Das heißt, ich glaube, da ist der eine oder andere dabei, der ist garantiert urlaubsreif. So, dann gehen wir an Leitung 1. Baden FM, der Matze, wer ist dran? Hallo. Aufgelegt, okay. Dann gehen wir direkt an Leitung 2. Baden FM, der Matze, wer ist dran?
1: Ja, hallo, das ist der Fabius, Schweiz.
0: Fabius, Fabius, oder? Fabius.
1: Fabi.
0: Fabi, Fabian. Fabi.
1: Alles aus Schweiz.
0: Gut, okay, Fabi. Gute Freunde sagen Fabi, gell?
1: Richtig, genau.
0: Das ist schön. Hallo, Fabi. Woher rufst du an aus der Schweiz?
1: Basel.
0: Oh, Basel. Und was machen die Basler so? Alles gut? Alles brav?
1: Ja, gemütlich. Ich bin noch am Arbeiten, habt ihr gehört.
0: Ei.
1: Ich bin der Busfahrer und natürlich nur Matze.
0: Nur der Matze. Und ich hoffe, das Radio ist laut genug, dass der ganze Bus da was mitkriegt, oder?
1: Ja, die sind gerade nicht hier. Ich bin mal im Aufenthalt. Sonst könnte ich ja nicht telefonieren.
0: Ja, genau. Das ist er. Genau. Cool. Jetzt pass auf. Du brauchst einen Tag Wellness. Mit wem gehst du Wellness machen dann?
1: Mit meiner Verlobten würde ich gehen.
0: Ey, du heiratest. Wann heiratest du? Nächstes Jahr? Ja. Dieses Jahr?
1: Nächstes Jahr im Oktober.
0: Oh, da hast du noch einiges zu tun. Ich spreche aus Erfahrung.
1: Ich weiß, du hattest dein Wochenende hinter dir.
0: Ja, das Hardcore-Wochenende tatsächlich. Ja, das war das Stressigste und das Aufregendste, was ich je gemacht habe. Ja, das ist so. Da kannst du mich hinstellen bei 10.000 Leuten moderieren, kein Problem. Aber die eigene Wahnsinn. Hochzeit, da habe ich mich ganz ordentlich blamiert teilweise. Aber okay, gut.
1: Da kommt was auf mich zu.
0: Genau. Fabi, weißt du was? Glückwunsch,
1: ja.
0: Du stichst ich natürlich geil. Mit deiner Verlobten. Ein Tag Wellness plus Massage im Color Spa in Kehl im Wert von über 300 Euro gehört dir.
1: Wahnsinn, danke.
0: Herzlichen Glückwunsch.
1: Danke.

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1: So, jetzt muss ich ganz kurz mein Wetter suchen. Wo ist mein Wetter hin hier? Nehme ich ganz viele Zettel wieder. Okay, da ist das Wetter. Heute Abend und in der Nacht bekommen wir 8 Grad am Rhein, 6 werden es im Schwarzwald. Morgen und am Sonntag gibt es ganz viel Sonnenschein, Temperaturen bis 25 Grad. Nächste Woche gibt es Sommersatt nochmal bis 30 Grad. Herrlich, ja, da kommt dann nochmal zurück, der Spätsommer bei uns in Baden.
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2: Mit Helen Martin, guten Abend. Jeder und jeder weiß wahrscheinlich, was er oder sie heute vor 25 Jahren gemacht hat. Denn es ist der Jahrestag der islamistischen Terroranschläge vom 11. September. Zu diesem Anlass gab es in den USA diverse Gedenkveranstaltungen, vor allem an den Orten, die damals angegriffen wurden. Am Ground Zero in New York zum Beispiel wurden die Namen aller fast 3000 Getöteten vorgelesen. Dazu gab es mehrere Schweigeminuten, die an die Einschläge der Flugzeuge und den Einsturz der Zwillingstürme des World Trade Centers erinnert haben. Noch in diesem Jahr will Bundesbildungsministerin Prien Vorschläge machen, wie Kinder und Jugendliche besser vor den Gefahren von Instagram, TikTok und Co. geschützt werden können. Heute hat die CDU-Politikerin den entsprechenden Abschlussbericht einer Kommission zu dem Thema entgegengenommen. Die Experten empfehlen zum Beispiel eine Mindestaltersgrenze von 13 Jahren oder auch Beschränkungen für einzelne Social-Media-Angebote, je nach Risiko. Prinz Charles, der heutige König Charles, hat 1994 im Fernsehen live seine Untreue zugegeben. Kurz darauf hat Prinzessin Diana mit einem schulterfreien schwarzen Cocktailkleid geantwortet. Jetzt kommt genau dieses legendäre Rachekleid unter den Hammer. Das Auktionshaus Sotheby's schätzt den Wert auf bis zu $300.000. Die Auktion ist im Dezember in New York. Schauen wir noch zum Fußball. Da eröffnen Union Berlin und Schalke den dritten Spieltag in der Bundesliga. Anpfiff ist um 20.30 Uhr. Und zum Tennis. Da will sich Alexander Zverev ab 21 Uhr unserer Zeit ins Finale der US Open spielen. Pia Wegner berichtet.
3: Im Halbfinale wartet der Russe Karen Khachanov. Gegen den hat Zverev 6 der bisherigen 9 Duelle gewinnen können. Und einen dieser Siege holte er 2021 in Tokio. Da gewann Zverev das Olympiafinale und holte Gold. Nach dem Aus von Titelverteidiger Carlos Alcaraz gilt er jetzt als großer Favorit auf den Titel in New York.
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1: Ganz genau 20.03 Uhr. Hallo, schöne Grüße auf die Straßen. Da sieht's richtig gut aus, denn ich habe nur noch 2 Meldungen. Die eine kommt von der A5, wenn ihr Richtung Karlsruhe unterwegs seid, zwischen Riegel und Ettenheim. 4 Kilometer Stau, dort dauert's aktuell 15 Minuten länger. Und A5 Richtung Karlsruhe zwischen Efringen-Kirchen und Dreieck-Neuenburg, 1 Kilometer Stau. Grund ist dort immer noch die Baustelle. 10 Minuten dauert's dort länger.
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1: Es wird geblitzt in Freiburg. Dankeschön Heiko fürs Melden. In der Sundgauallee im 50er. In Lörrach, dort in der Obereckstraße im 30er. Schlingen-Leonard-Müller-Straße ebenfalls im 30er. Und einen noch mit aus Föhrenbach im Schwarzwald, dort in der Urachtalstraße im 50er. Habt ihr noch mehr gesehen? Staus oder einen Blitzer? Dann gerne immer melden. Kostenlos direkt ins Studio 0800 50 60 106. Wünsch euch eine gute Fahrt.
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1: Jawohl, und heute Abend senden wir auch wieder. Jawohl, ich bin nämlich wieder da aus meinem Sommerurlaub. Live aus dem Heuboden ab 22 Uhr. Und ab 21 Uhr hat er geöffnet. Und das Schöne ist, heute 3 DJs sind mit am Start. Ja, DJ Tommy Latino in der Tanztenet. Aktueller, wunderschöner Disco Fox. Dann geht's rüber rüber in die Club-Disco. Da ist heute DJ Tobi MPR. Und mich findet ihr im Musikstadel für Party nonstop. Garantiert, denn könnt ihr vorstellen, wenn ich mal 2 Wochen Urlaub hatte, dann habe ich richtig Bock natürlich mit euch zu feiern. Hab ja auch immer so Bock. Und heute steigt, wie gesagt, der große Kollegenabend. Das heißt, ja, Kollegenabend, klickt mal gerne rein auf Instagram auf baden.fm.

Da kriegt ihr auch alle Infos. Toller Abend. Und ein toller Abend wird es auch garantiert nächste Woche geben in Herbolzheim, dort in der Breisgauhalle. Da wird die Breisgauhalle kurzerhand mal umgebaut zu einem richtigen Mallorca-Strand, Mallorca-Feeling nonstop. Der Christian ist gleich bei mir vom Durstkurier aus Herbolzheim und da werden wir gleich mal ein bisschen drüber quatschen. Jetzt erstmal alle eure Lieblingssongs und los geht's mit Ray Dalton. Matze, mach langsam mit Running. Schönen Freitag.

0: So klingen sie, all eure Lieblingssongs an diesem Freitagabend. Schön, dass ihr mit dabei seid. Hier sind sie, die Baden FM Friday Beats. Hui, mit Baden FM DJ Matze. So, Freunde. Ich freue mich drauf und ich hoffe, ihr freut euch genauso wie ich, denn ein großes Ereignis muss man natürlich auch ganz groß feiern. Und das machen wir nächste Woche am Samstag in der Breisgau-Halle in Herbolzheim. Da wird nämlich gefeiert. 5 Jahre Durstkurier. Ich habe schon wieder Durst und bei mir im Studio ist der Christian. Hallo Christian.
1: Hallo Matze.
0: Christian, du bist der Juniorchef, oder?
1: Jawohl, richtig.
0: Darf man das so sagen?
1: Ja, kann man so sagen.
0: Okay, 5 Jahre Durstkurier. Das wollt ihr jetzt feiern. Nächste Woche am Samstag und das Ganze in der Breisgau-Halle in Herbolzheim.
1: Richtig.
0: Erzähl uns doch ein bisschen was über dieses Event. Sagen wir es mal so rum, das Ganze steht unter einer großen Überschrift: Mallorca-Party. Malle für alle.
1: Jawohl, richtig, Matze. Malle für alle. Mhm. Und wir haben was Großes für euch vorbereitet. Ja. Eine große Mallorca-Party mit 6 großen Künstlern. Sind am Start von Julian Benz, Rick Arena, Annemaria Zivkov, Mr. Party und
0: Tim 2P ist der hier, Achtung.
2: Ich lieg gern im Gras.
0: Das ist der hier, gell?
1: Das ist der hier.
0: Der bringt sein Fliegerlied mit,
1: ja,
0: garantiert.
1: So genau.
0: Und der ist auch nächste Woche mit am Start am Samstag in
1: Herbolzheim in der Breisgau-Halle. Um 17 Uhr geht's los. Das Programm startet um 19 Uhr und wir freuen uns auf euch.
0: Ganz wichtig, gibt's da genug zum Trinken, wenn du schon mal Durstkurier und so?
1: Durstkurier, natürlich, selbstverständlich. Die Kühlschränke sind voll. Die Zapfanlage ist angeschlossen. Die ganzen Getränke von Malle bringen wir mit.
0: Wow, das ist doch schön. Auch Sangria?
1: Ja, selbstverständlich.
0: Na klar, das darf auf keiner Malle-Party fehlen. Na, dann würde ich sagen, hey, wo gibt's Tickets?
1: Tickets gibt's zu kaufen online unter durstkurier.com. Könnt ihr jetzt noch eure Tickets erwerben.
0: Oder?
1: Natürlich hauen wir heute noch ein großes Gewinnspiel für euch raus.
0: Also Gewinnspiel, also komm Freunde, ihr merkt euch jetzt, ihr ruft jetzt ganz schnell an. 0800 50 60 106 und wir schenken euch
1: 10x5 Freitickets.
0: 10x5 Freitickets für nächste Woche, für die große Mallorca-Party in Herbolzheim, dort in der Breisgau-Halle ab 17 Uhr. Und ich habe die Ehre, als DJ dort aufzulegen. Das wird richtig schön. Hier ist Baden FM. So, also dann 0800 50 60 106 ist die Nummer. Wer hat Bock auf die große Mallorca-Party nächste Woche Samstag in der Breisgau-Halle in Herbolzheim? Dann gehen wir mal ran. Ja? Gibt ein paar Tickets hier. Baden FM, der Matze, wer ist dran? Da ist niemand dran. Dann gehen wir jetzt an Leitung 12. Baden FM, der Matze, wer ist dort?
3: Ja, hallo, hier ist Ulrike. Wir sind auf dem Weg im Auto und wir würden gerne die Karten gewinnen, weil wir sind da. Wir kommen aus dem Urlaub zurück.
0: Oh, ihr seid da. Wo wart ihr? Wart ihr auf Mallorca oder was?
3: Nein, wir waren in Frankreich, in Nizza.
0: Oh, in Nizza. Ach Gott, wunderschön dort, gell?
3: Mein Gott, wunderschön.
0: Ja, ach toll. Und jetzt sagst du, komm, Urlaub vorbei, jetzt heißt Party, oder?
3: Ja, genau. Und vor allem, wir müssen es ja irgendwie wieder hinkriegen hier, die Laune, wenn der Herbst kommt.
0: Oder? Jetzt kommt der Herbst. Aber davor steigt nochmal die Malle-Party, wie gesagt, in der Breisgau-Halle in Herbolzheim nächste Woche. Dann würde ich sagen, wir klären alles andere. Und ich habe aber noch mehrere Tickets. Das heißt, du hast schon mal gewonnen.

0: 20.22 Uhr, hier ist Baden FM. Ihr seid mittendrin bei den Friday Beats mit Baden FM DJ Matze. Jawohl, das bin ich, zurück aus dem Sommerurlaub. Und ich dachte mir, komm, wenn man sich lange nicht gehört hat, 2 Wochen im Urlaub war, fragt man doch mal im Heuboden nach, wie es denn war ohne mich und vor allem, wie war denn so die Stimmung? Am Telefon ist auch ein DJ-Kollege, das ist DJ Tommy Latino, der ist seit geraumer Zeit schon bei uns hier regelmäßig im Heuboden, ganz egal, ob in der Club-Disco, im Musikstadel oder in der Tanztennis. So, die Leitung steht zum Tommy. Tommy, grüß dich, guten Abend.
1: Hallo, Baden FM. Einen wunderschönen guten Abend zusammen.
0: Hallihallo, Tommy, du bist schon voll in deinem Element wahrscheinlich. Du bist heute Abend bei uns im Heuboden in der Tanzszene. Was erwartet die denn dort?
1: Ja, natürlich feinste Musik, Matze. Feinste Tanzmusik aus den Bereichen Fox, Boogie und neuerdings natürlich auch dabei im Repertoire Bachata und Salsa.
0: Wow, erzähl, was macht die Musik aus? Du erzählst mir immer davon. Was ist da das Besondere?
1: Ja, die Art zu tanzen ist ein bisschen spezieller und auch, ich sage jetzt mal, ein bisschen schwieriger, aber auch sehr innig und schön für das Paar, das miteinander tanzt. Also ist ein neuer Trend, ich sage jetzt mal, ein neuer Trend, gibt schon seit 10 Jahren oder 15 Jahren bei uns, aber hat immer mehr Freunde und Tänzer.
0: Wow, das klingt gut. Und das gibt's bei dir heute Abend auf die Ohren.
1: Jawohl, in der Tanzszene. Wow.

0: dann nehme ich dich mal los. Also sind bestimmt schon 40, 50 Leute drüben. Wow. Es ist schon kräftig was los um diese Uhrzeit, ja.
1: Wow, Tommy, mega. Wie war's denn ohne mich? Du hast mich ja vertreten im Musikstadel. Erzähl.
0: Also Matze, du bist eigentlich fast nicht zu ersetzen, aber die Betonung liegt auf fast, ja.
1: Kriegst einen kleinen Applaus, so, das soll genügen, Tommy.
0: Die Stimmung war wirklich klasse und das ist natürlich deine

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3: Heute Abend und in der Nacht bekommen wir 8 Grad am Rhein, 6 werden es im Schwarzwald. Morgen und am Sonntag gibt es ganz viel Sonnenschein. Temperaturen bis 25 Grad. Nächste Woche gibt es Sommer satt nochmal bis 32 Grad. Schön.
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3: Ganz genau 20.30 Uhr. Hallihallo zu euch auf die Straßen. A5 Richtung Karlsruhe zwischen Herbolzheim und Offenburg. 6 Kilometer Stop and Go. 20 Minuten dauert es dort länger. Und A5 Richtung Karlsruhe zwischen Efringen-Kirchen und Dreieck-Neuenburg. 1 Kilometer Stau. 10 Minuten länger.
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3: Es wird geblitzt in Neuenburg, dort beim Bahnhof im 30er. Wittlingen, Kandertalstraße im 50er. Schliengen, Leonhard-Müller-Straße im 30er. Lörrach-Obereckstraße ebenfalls im 30er. Und einen habe ich noch aus Freiburg, dort in der Sundgauallee. Vielen lieben Dank fürs Melden. Noch mehr gesehen? Staus oder ein Blitzer? Dann könnt ihr gerne immer anrufen, kostenlos direkt ins Studio 0800 50 60 106. Wünsche euch eine gute Fahrt.
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3: Jawohl, einiges los bei uns in Baden. Unter anderem steigt noch in Bötzingen das Weinfest. Dann natürlich heute Abend im Heuboden in Umkirch. Ja, der Kollegenabend, da wird so richtig gespart. Gruppen ab 5 Kollegen haben heute Abend den Eintritt. Frei bekommen jeder von euch noch ein Sekt oder ein Bierchen gratis. Wenn ihr 10 Personen seid, also 10 Kollegen, dann gibt es herrlich den Eintritt frei plus 2 Meter nach Wahl und ab 15 Personen, hey, heißt es, freier Eintritt und eine ganze Flasche Wodka. Also ich bitte meine Lieblingskollegen gerade noch mal kurz zusammentrommeln. Das auf alle Fälle. Ansonsten gibt es noch viel mehr am Wochenende. Und was am Wochenende da alles los ist bei uns in Baden, das erzähle ich euch gleich. Nach 2 deiner Lieblingssongs, Luis Fonsi gibt's gleich für euch. Und los geht's jetzt mit Alex Warren bei Baden FM. Schön, dass ihr mit dabei seid.

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1: Jawohl, und da ist einiges geboten dieses Wochenende. Unter anderem wird ordentlich gefeiert beim Jugendclub Weißweil e.V. Ja, die feiern nämlich ihr 30. Geburtstag, das große Jubiläum. Morgen Abend und das Ganze auch noch Open Air. Ich habe gerade mal nachgeschaut, das Wetter wird ja tatsächlich fantastisch. Ja, und da steht alles unter dem Motto Sommerparty mit 80er und 90er nonstop mit DJ Sivo sowie parallel. Ja, für alle, die sagen, hey, ich stehe doch ein bisschen eher auf so, ja, Best of 2000er bis heute. Hey, da gibt's dann die Party in der Halle mit DJ Walle. Hopp, das habe ich jetzt richtig ausgesprochen. Dazu gibt's Getränke, Flammenkuchen und Pizza. Eintritt 5 Euro, im Vorverkauf 8 Euro an der Abendkasse. Einlass ist ab 19.30 Uhr, ab 16 Jahren. Ja, und am Sonntag folgt der Sonntagsbraten, Grillgerichte, ein Platzkonzert des Musikvereins Weißweil sowie Kaffee und Kuchen und Angebot für Kinder. 30 Jahre wird gefeiert, der Jugendclub in Weißweil. Dann geht's weiter. Morgen Abend können wir uns auch sehen, da freue ich mich natürlich ganz besonders

drauf im Parkrestaurant in Endingen. Da steigt nämlich das große Oktoberfest. Jawohl, ja. Und ich habe die Ehre, dort als DJ so richtig zünftig einzuheizen. Ja, also da ist auf jeden Fall alles mit dabei an bayerischer Musik, an Oktoberfestmusik, was man braucht. Und traditionell gibt es dort auch bayerisches Essen, Paulaner Festbier. Ganz egal, für was für ein Ticket ihr euch entscheidet, kommt morgen Abend einfach auf 17 Uhr. Mit der Lederhosen oder mit dem Dirndl direkt ins Parkrestaurant nach Endingen in die Alfred-Heer-Straße. Ich freue mich drauf, wenn wir uns sehen. Ich bin dort mit der Lederhosen. Und heute Abend natürlich im Heuboden in Umkirch die Friday Beats mit dem Kollegenabend. Ganz egal, für was ihr euch entscheidet. Ich wünsche euch ganz viel Spaß an diesem schönen sonnigen Wochenende.

noch ist ja Freitag. Ja? Nicht übertreiben. Hier ist Baden FM. Am Freitagabend, schön, dass ihr mit dabei seid mit den Baden FM Friday Beats. Und ich bin Baden FM DJ Matze. Jawoll, ja. So, jetzt müsst ihr auf den richtigen Knopf drücken. Dann müsst ihr eigentlich gehen. Achtung, ich drücke jetzt hier drauf. Was ist jetzt los? Drücke ich da drauf? Okay, läuft doch. Ja, kaum ist man im Urlaub mal 2 Wochen gewesen, dann vergisst man hier, wie man seine eigene Sendung fährt mit den Reglern. Ja gut, wir haben hier auch ganz viele Regler. Man muss immer gucken, was für einen Regler man da nimmt. Aber ihr hört mich, das ist schön. Und wie gesagt, ich freue mich auch drauf, wenn wir uns ja immer wieder mal so sehen auf der einen oder anderen Veranstaltung. Und ich habe so ein neues Motto rausgefunden, das nennt sich tatsächlich, Achtung, von der aus der Lederhosen rein, nee, Mama. Wie heißt das nochmal? Von der Badehose raus aus der Badehose rein in die Lederhose. So, jetzt habe ich es richtig gesagt. Und nächste Woche steigt im Heuboden in Umkirch die Heubodenwiesen. Über 3 Wochen lang wird gefeiert im großen Festzelt mit bayerischem Essen und natürlich bayerischem Bier, bayerischer Band und vieles, vieles mehr. Tickets bekommt ihr da auf jeden Fall ganz unter shop.heuboden.de. Und morgen Abend steigt in Endingen am Kaiserstuhl im Parkrestaurant ein bayerischer Abend, besser gesagt ein Oktoberfest, jawohl, mit Paulaner Festbier vom Fass, traditionellem Schmankerl mit tatsächlich mit leckerem Essen, einem Paulaner, habe ich schon gesagt, gell? Und vieles, vieles mehr. Und ab 17 Uhr geht's morgen, wie gesagt, los in Endingen am Kaiserstuhl im Parkrestaurant. Und wenn ihr eine Gruppe seid mit 10 Personen, dann schenke ich euch den Eintritt plus obendrauf jeder eine Maß Bier. Wow, also morgen Abend nichts vor, dann jetzt ganz schnell anrufen. 0800 50 60 106, dann heißt Lederhosen aus dem Schrank und dann wird richtig bayerisch gefeiert, so wie sie es gehört. 0800 50 60 106 und ich schenke euch, wie gesagt, einmal 10 Tickets, also ein kompletter Tisch mit Namas Bier. Morgen Abend ab 17 Uhr im Restaurant, Parkrestaurant in Endingen. Freu mich, 0800 50 60 106.

0: Baden FM ist hier mit den Friday Beats. Ich bin Baden FM, DJ Matze, zurück aus dem Sommerurlaub. 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So, da muss ich mal hier an Leitung. Jetzt klingen alle 15 Leitungen. So schnell geht das hier bei uns. So schön. Ein Anruf, wenn meine Frau auch immer hören würde, so auf mich hier. Okay, gehen wir an Leitung 15. Baden FM, der Matze, wer ist dran?
1: Ja, hallo, hier ist Meier Frank.
0: Der Meier Frank?
1: Ja.
0: So, warum rufst du an? Hast du Hunger? Brauchst du ein Grillpaket?
1: Ja, immer, ne?
0: Immer, ne?
1: Auf die gute Metzgerei, ne?
0: Herzlichen Glückwunsch! Du bekommst ein Grillpaket von mir im Wert von über 70 Euro von der Metzgerei Reichenbach aus dem Glottertal.
1: Ja, wunderbar!
0: Super, dann erklären wir gleich hier alles andere und guten Hunger!
1: Ja, danke!

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1: Heute Abend und in der Nacht bekommen wir 8 Grad am Rhein, 6 werden es im Schwarzwald. Morgen und am Sonntag gibt es ganz viel Sonnenschein bei uns in Baden. Temperaturen bis 25 Grad. Nächste Woche gibt es Sommersatt nochmal bei uns, ja, bis 32 Grad. Freuen wir uns nochmal so richtig drauf.
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2: Mit Helen Martin, guten Abend. Ohne Rentenreform drohen höhere Beiträge und gekürzte Renten. Davor hat Arbeitsministerin Baas im Bundestag gewarnt. Wer nach 45 Jahren abschlagsfrei in Rente gehen will, soll trotz der Reform Vertrauensschutz bekommen. Die Union steht hinter dem Plan. Kritik kommt von AfD, Grünen und Linken und sogar aus der eigenen Koalition. Heute ist der 25. Jahrestag der Terroranschläge vom 11. September 2001. Deshalb gab es in den USA diverse Gedenkveranstaltungen, vor allem an den Orten, die damals angegriffen wurden, als islamistische Terroristen 4 Flugzeuge entführt hatten. Tina Eck berichtet aus den USA.
3: Präsident Trump sprach bei einer Gedenkveranstaltung am Pentagon. Man müsse im Terrorkampf stark und entschlossen bleiben, sagte er. An Ground Zero in New York war Trump mit seiner politischen Rede nicht willkommen. Dort gab es Schweigeminuten, Musik, Gesang, Glockenläuten und das traurige Verlesen der Namen tausender Opfer.
2: In letzter Zeit hat es mehrere Hackervorfälle mit künstlicher Intelligenz gegeben. Jetzt hat die EU die verantwortlichen Unternehmen aufgefordert, ihre Modelle unter Kontrolle zu bekommen. Ein Sprecher hat gesagt, es sei höchste Zeit, dass die Anbieter ihren Laden in Ordnung bringen. Bei einem der Vorfälle war Technologie des Anbieters OpenAI ohne menschliche Aufsicht in die Plattform Hugging Face eingedrungen. Bei einem anderen Vorfall hatten sich KI-Agenten geweigert, Anweisungen zu befolgen und eine deutsche Programmierwebsite übernommen. Und dann schauen wir noch zur zweiten Fußball-Bundesliga. Da bleibt der 1. FC Nürnberg weiter ungeschlagen. Daheim hat der Club 2:1 gegen Hannover gewonnen. Somit hat das Team von Miro Klose wieder vorübergehend die Tabellenführung übernommen. Und auch Darmstadt und Bielefeld haben sich 2:1 getrennt. 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
1: 21.03 Uhr. Hallihallo, schöne Grüße zu euch auf die Straßen. Das gab's schon lange nicht mehr. Der Monitor ist komplett leer. Also freie Fahrt in Baden.
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1: Aber dafür gibt's ordentlich Blitzer. Sehr ungewöhnlich an diesem Freitagabend. Freiburg wird geblitzt in der Sundgauallee. 50 ist dort erlaubt. Lörrach in der Obereckstraße im 30er. Schliengen, Leonhard-Müller-Straße ebenfalls im 30er. Und einer kommt noch aus Wittlingen, dort in der Kandertalstraße. Nicht schneller als 50. Habt ihr noch mehr gesehen? Staus oder ein Blitzer? Dann könnt ihr es natürlich gerne immer melden. Kostenlos direkt zu mir ins Studio an die 0800 50 60 106. Euch eine gute Fahrt.
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1: Ja, ich wünsche euch einen schönen guten Abend. Halli, hallo.

0: Baden-FM ist hier am Freitagabend. Schön, dass ihr mit dabei seid. Und es geht mit großen Schritten Richtung Heubodenwiesen. Jawohl, Ortshaft ist. Und bei mir im Studio sind die zwei Super-Dirndl-Tauben. Einmal die Chucky und einmal die Sari. Hallo ihr zwei.
1: Hi, Matze.
0: Hey, es steht an, das große Heubodenwiesen-Wochenende. Und es wird ordentlich gefeiert. Wann und wie erzählt?
1: Genau, wir feiern mit euch vom 18.09. bis zum 3. Oktober, also drei Wochenenden Heubodenwiesen.
0: Freitag, Samstag, Freitag, Samstag, Freitag, Samstag.
2: Genau. Ganz genau. Ihr könnt euch jedes Wochenende auf das feine Festbier von uns freuen, auf bayerische Live-Musik im Festzelt und natürlich, ganz cool, wenn es im Festzelt vorbei ist, ab in die Dancing Clubs.
0: So ist es. Also ne, wenn die anderen Oktoberfeste alle zumachen, hey, da gehst du rein in Heubodenen.
2: Bei uns Samba bis 5 Uhr morgens.
0: Ah, das wird geschunkelt. Es gibt Hähnchen. Also alles das, was man braucht für einen perfekten Wiesenabend.
1: Genau. Ne? Also ich würde sagen, ihr holt eure Dirndl und eure Lederhosen aus dem Schrank. Und auf geht's.
0: Und Ortshaft ist ja Mai. Und wie komme ich denn jetzt an die Tickets? Und du hast mir gerade eben was erzählt mit Firma. Was willst du jetzt mit der Firma anfangen jetzt?
2: Ja, ihr könnt bei uns natürlich auch das gesamte Festzelt buchen und euer Firmenfest bei uns veranstalten.
0: Boah, also ihr habt gehört. Also wenn ihr jetzt eine große Firma seid, bucht doch das ganze Festzelt gleich. Ja, mega. Toll. Wie komme ich denn da an die Tickets?
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0: Also unter shop.heubodenen.de gibt's dort die Tickets.
1: Genau.
0: Und dann heißt es, hey, Wiesen Gaudi. Gute Laune, ein Paulaner, Original Paulaner, Festbier ist mit am Start. Also alles das, was man braucht, wie gesagt, für einen perfekten Wiesenabend. Gut, freuen wir uns drauf. Wollen wir schon mal ein bisschen einschunkeln?
1: Das machen wir.
0: Auf jeden Fall, hier ist Baden FM.

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Baden FM ist hier am Freitagabend. Ihr seid mittendrin bei den Friday Beats. Ich bin Baden FM DJ Matze und freue mich drauf. Heute Abend senden wir endlich wieder mal live aus dem Heuboden in Umkirch. Und heute steigt der große Kollegenabend und laut einer Statistik verbringt man mehr Zeit mit seinen Kollegen wie mit der eigenen Familie. Was ist denn da los? Ja, gut. Aber hey, Kollegen sind auch cool, oder? Und mit Kollegen soll man auch feiern. Und das könnt ihr heute Abend natürlich gebührend im Heuboden in Umkirch. Und das heißt, wenn ihr ganz viele Kollegen seid, gibt es umso mehr Bonusse. Ja, also, das heißt, also, wenn ihr heute Abend eine Gruppe seid, ab 5 Personen habt ihr freien Eintritt und jeder von euch bekommt ein Gläschen Sekt oder ein Bier. Ab 10 Personen, ja, also 10 Kollegen, freier Eintritt. Plus 2 Meter nach Wahl. Jetzt sagt ihr, ihr seid 15 Kollegen. Kommt alle auf einmal rein, Eintritt frei und eine ganze Flasche Wodka geht aufs Haus. Das ist der Kollegenabend. Und für alle, die keine Kollegen haben oder sagen, die wollen doch mit ihrem Mann oder mit der Freundin in den Heuboden, dann kommt ihr einfach vorbei. Bis 22 Uhr ist der Eintritt frei. Also heute der große Kollegenabend im Heuboden in Umkirch. Ich freue mich, wenn wir uns sehen. Bis dahin steigen wir mal ein bisschen rein in Samba. Jawohl, sag ich doch. Komm vorbei. Und ab 22 Uhr senden wir wieder live aus dem Heuboden Umkirch. Juhu!

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7: Am Abend wurden in Kirchzarten milde 17 Grad gemessen bei unbedecktem Himmel. Morgen früh wird es im Breisgau bis zu 11 Grad geben. Im Laufe des Tages steigen die Temperaturen dann auf maximal 26 Grad, während der Himmel weiterhin wolkenlos bleibt.
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7: Derzeit sind uns keine Meldungen bekannt. Kommt gut an euer Ziel.
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7: Geblitzt wird in Schlingen in der Leonhard-Müller-Straße. Hier sind 30 erlaubt. Auch auf der Bundesstraße Höhe Rheinfelden wird derzeit kontrolliert. Abschließend noch ein Blitzer auf der B3 in Höhe Bad Krozingen. Erlaubt sind 70.
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8: Jawohl, und das ist auch die letzte halbe Stunde noch, wo ich mich melde aus dem Studio hier in Freiburg in der Munzinger Straße. Denn ab Punkt 22 Uhr senden wir heute Abend endlich wieder live aus dem Heuboden in Umkirch. Kommt vorbei, feiert mit, wenn ihr noch nie im Heuboden wart. Adresse am Ganzacker 3 bis 6. Das ist die Adresse in Umkirch. Und heute Abend steigt dort der große Kollegenabend. Da erzähle ich gleich noch mal kurz was dazu. Okay? Also, kommt vorbei. Bis 22 Uhr ist der Eintritt frei für alle. Bis dahin halte ich hier noch die Stellung in den Studios. Gracie Abrams gibt's gleich für euch und los geht's jetzt mit Kaigo bei Baden FM. Schönen Freitagabend. Hi.

Baden FM ist hier am Freitagabend. Ich bin Baden FM DJ Matze. Jawohl. So, also, dann heißt es jetzt nicht lange warten, eure Lieblingskollegen einpacken und dann feiert ihr heute Abend den großen Kollegenabend im Heuboden in Umkirch. Ihr erzählt gerne nochmal ganz kurz, was für Staffelungen es gibt. Also, wenn ihr eine Gruppe ab 5 Personen seid, also 5 Kollegen, ja, eine Gruppe ab 5 Kollegen, haben heute Abend freier Eintritt und jeder von euch bekommt ein Gläschen Sekt oder ein Bier, je nachdem. Was er möchte. Ab 10 Personen freier Eintritt plus 2 Kultmeter nach Wahl. Und wenn ihr 15 Kollegen seid, ja, dann habt ihr ebenfalls den Eintritt frei und da gehört euch gleich mal eine ganze Flasche Wodka. Also, schöner kann es ja nicht sein. Oder Kollegen mit Kollegen feiern, mit den Liebsten feiern. Hey, das ist doch wunderbar. Machen wir heute Abend im Heuboden und wenn ihr sagt, ihr wollt vielleicht doch alleine kommen, dann lernt ihr dort nette Menschen kennen und bis 22 Uhr ist der Eintritt für jeden frei. Also, kommt vorbei in den Heuboden nach Umkirch am Ganzacker 3 bis 6. Ich bin Baden FM DJ Matze und für alle, die wieder sagen, hey, ich packe ich nicht, ja? Also dann tut's mir leid für euch, dann verpasst ihr eine ganz grandiose Party. Aber im Radio könnt ihr mitfeiern ab 22 Uhr, send mal live. Aus dem Heuboden. So, ich ziehe jetzt hier den Regler runter, drücke hier drauf und fahre jetzt direkt rüber in den Heuboden. Bis gleich um 22 Uhr wieder.

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2: Aha, und der ist wieder zurück. Herzlich willkommen, hier ist wieder die Live-Show live aus dem Heuboden in Umkirch. Ja, ihr merkt schon, es war zwei Wochen lang gab es keine Live-Sendung. Heute Abend wieder live im Radio. Die Friday

Beats, heute mit dem Kollegenabend. Das heißt, heute wird gespart. Als Kollegen, oh, so unter uns jetzt gesagt. Also, seid ihr eine Gruppe mit 5 Personen, habt ihr heute Abend bei uns den Eintritt frei und jeder bekommt von euch ein Bier oder ein Sekt. Seid ihr 10 Personen, dann habt ihr heute Abend bei uns im Heuboden den Eintritt frei und bekommt 2 Meter nach Wahl. Seid ihr 15 Personen, dann Glückwunsch, dann gehört euch den freien Eintritt und obendrauf noch eine Flasche Wodka. Wow, also sieht schon gut aus heute Abend, also kommt vorbei her zu uns. Heuboden Umkirch am Ganzacker 3 bis 6, das habe ich garantiert nicht verlernt, also dann wird heute Abend eine richtig tolle Partynacht. Kommt vorbei bis um 1 im Radio und gefeiert wird bis in den frühen Morgen bei uns im Heuboden in Umkirch. Gehen wir's an, rein in diesen Freitag. Jennifer Walsh und I'm Con on Down.

Und hier ist die Radioshow live aus dem Heubrunn in Umkirch. Schöne Grüße gehen raus nach Albruck heute Abend. Albruck heute Abend. Dario, hör zu, Dario. Schöne Grüße zu dir nach Albruck hier. Alles Liebe und Gute nachträglich zu deinem Geburtstag. Feier schön, trink einen Jägermeister. Ein Jägermeister für mich mit heute Abend. Und ihr kommt vorbei zu Herr

So eine Minute Frauenpower. Ja, nur Frauen auf der Tanzfläche heute. Ja. Oh, Entschuldigung, zwei Männer. Hallo, das ist ein Mann, ja. Das ist ein Mann, so wie der aussieht, ja. So wie der aussieht, ja.

0: dann aus da vorne, komm, Bewegung.
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0: Der erste Musikwunsch für Tina.
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Schön, dass ihr da seid. Haben wir heute Abend Freunde hier aus dem Sauerland.

jetzt wird's hart. Musik, Musik, Gesang sein, wenden. Bisschen lauter. Musik und Gesang sein, wenden. Ihr seid live im Radio. Komm, Bewegung. Und ihr dürft auch einmal eine Runde singen heute. Singen.

gelaunte Ladies, gut gelaunte Männer.

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Katrin, alles Gute zum Geburtstag. Katrin, 55 Jahre jung hier heute Abend. 55.

Jetzt kommt der Instagram-Post.

0: Yeah. La la la. Sind ja alle gut gelaunt hier heute Abend, oder?
1: Yeah.
0: Yeah, live im Radio. Ich war jetzt 2 Wochen im Urlaub, es tat gut. Jetzt freue ich mich wieder hier zu sein. Ja. 3, 2, 1, 2, all.

nächste Woche Oktoberfest im Heuborn-Homkirch. Nächste Woche auch das Sauerland. Ich zähle auf euch. Nächste Woche seid ihr da im großen Festzelt. Wir haben draußen ein Festzelt. 3 Wochen lang Oktoberfest im Heuborn-Homkirch. Zingels

machen das jetzt folgendermaßen. Wir machen nehmen mal den Musikgesangsverein aus Wenden.

Grüße an alle Taxifahrer, die uns hören heute Abend im Radio. Komm vorbei in den Heubohnen. Heute Kollegenabend. Ja, ja, ja. Grüße

Ok. Vollgas hier.

Ich sage ja. Zu Wolfgang Petri. Jetzt hart auch für dich. Ja, das Leben kann auch mal nicht so sein.

haben sich verlobt. Auf die Liebe. Auf die Liebe, die kann teuer sein, aber die ist schön.

Katha heute Abend. Katha, alles Gute zum Geburtstag! Katha aus dem Münstertal. Obermünstertal.

Manu aus Altern. Happy Birthday! Altern! Das ist die Ecke St. Blasien, oder?

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1: Aber nicht schreien jetzt, okay? Nicht schreien bitte, danke.
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1: Mit Gregor Jose Moser. Cash only. Damit soll in Geschäften und Restaurants bald Schluss sein. Finanzminister Klingbeil will Unternehmen verpflichten, neben Bargeld auch mindestens eine digitale Bezahlmöglichkeit anzubieten. Zoe Tassovali mit den Details.
2: Der Handelsverband sagt, gerade kleine Läden müssten Geräte anschaffen und Gebühren zahlen und hätten am Ende mehr Bürokratie. Ganz anders sehen das Fachleute vom Handelsforschungsinstitut Köln. Viele Kunden erwarten Kartenzahlungen inzwischen einfach. Trotzdem bleibe Bargeld gerade für ältere Menschen wichtig. Deshalb hält das Institut die Wahl zwischen beiden für sinnvoll.
1: Mehr Wohnungen, bezahlbare Mieten und Immobilien, das ist das Ziel von Bund und Ländern. Die wollen dazu das Bauen in Deutschland einfacher und günstiger machen. Zum Beispiel sollen bestimmte Standards und Vorschriften überprüft werden. Die Bauminister der Länder haben bei der Konferenz mit Bundesbauministerin Huberts aber auch kritisiert, dass das Wohngeld gekürzt werden soll. Wie gerecht ist Deutschland? Mit dieser Frage hat sich der Menschenrechtsrat der Vereinten Nationen beschäftigt. In dem Bericht kommt der zuständige UN-Sonderberichterstatter zum Ergebnis, dass die Ungerechtigkeit in Deutschland wächst, so seien Einkommen und Vermögen deutlich ungleichmäßiger verteilt als noch vor einigen Jahren. Das geht demnach vor allem zulasten von Frauen, Kindern, Einwanderern und Menschen mit Behinderung. Ein Vorschlag des Menschenrechtsrats ist es, die Erbschaftssteuer anzuheben. Zum Sport. Tennisprofi Alexander Zverev hat zum zweiten Mal das Endspiel bei den US Open in New York erreicht. Der 29-Jährige gewann im Halbfinale gegen den Russen Karen Khachanov. Im Freitagabendspiel der Fußball-Bundesliga hat Schalke bei Union Berlin mit 3:1 gewonnen und in Liga 2 hat Nürnberg Hannover daheim mit 2:1 besiegt und auch Darmstadt schlug Bielefeld mit 2:1. 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
4: In Heitersheim zeigt das Thermometer aktuell milde 14 Grad bei unbedecktem Himmel. Ähnliche Temperaturen sind auch in St. Peter zu erwarten, wo die Nacht wolkenfrei verläuft. Morgen früh kühlt es im Markgräflerland auf bis zu 12 Grad ab. Im Laufe des Tages steigen die Temperaturen dann auf einen Höchstwert von 27 Grad, begleitet von strahlend blauem Himmel.
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1: Aktuell liegen uns keine Verkehrsmeldungen vor. Gute Fahrt.
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1: Auf der B314 in der Nähe von Eggingen wird geblitzt. Ihr dürft 100 fahren. Auch auf der B3 Höhe Bad Krotzingen wird derzeit kontrolliert. Und zuletzt haben wir noch eine Kontrolle in Höhe von Hartheim am Rhein auf der A5. Erlaubt sind 120.
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1: Woher kommt der Ausdruck, etwas auf dem Schirm haben? Hat man etwas auf dem Schirm, dann hat man etwas nicht vergessen und weiß, dass man sich darum noch kümmern sollte. Aber warum ist es dann auf einem Schirm? Die Redewendung hat nichts mit Regenschirm zu tun, sondern sie stammt aus der militärischen Luftfahrt, genauer aus der Radartechnik des Zweiten Weltkrieges. Mit Schirm ist der Radarbildschirm gemeint, auf denen man sich nähernde Flugzeuge als leuchtende Signale frühzeitig erkennen konnte. Wenn man also etwas auf dem Schirm hat, dann ist es fast so, als würde vor einem ein leuchtender Punkt sein, der einen daran erinnert, sich um etwas Wichtiges zu kümmern. Eure Mariella Miskial.
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1: Mit Gregor Jose Moser. Cash only, damit soll in Geschäften und Restaurants bald Schluss sein. Finanzminister Klingbeil will Unternehmen verpflichten, neben Bargeld auch mindestens eine digitale Bezahlmöglichkeit anzubieten. Zoe Tassovali mit den Details.
2: Der Handelsverband sagt, gerade kleine Läden müssten Geräte anschaffen und Gebühren zahlen und hätten am Ende mehr Bürokratie. Ganz anders sehen das Fachleute vom Handelsforschungsinstitut Köln. Viele Kunden erwarten Kartenzahlungen inzwischen einfach. Trotzdem bleibe Bargeld gerade für ältere Menschen wichtig. Deshalb hält das Institut die Wahl zwischen beidem für sinnvoll.
1: Mehr Wohnungen, bezahlbare Mieten und Immobilien, das ist das Ziel von Bund und Ländern. Die wollen dazu das Bauen in Deutschland einfacher und günstiger machen. Zum Beispiel sollen bestimmte Standards und Vorschriften überprüft werden. Die Bauminister der Länder haben bei der Konferenz mit Bundesbauministerin Huberts aber auch kritisiert, dass das Wohngeld gekürzt werden soll. Wie gerecht ist Deutschland? Mit dieser Frage hat sich der Menschenrechtsrat der Vereinten Nationen beschäftigt. In dem Bericht kommt der zuständige UN-Sonderberichterstatter zum Ergebnis, dass die Ungerechtigkeit in Deutschland wächst. So seien Einkommen und Vermögen deutlich ungleichmäßiger verteilt als noch vor einigen Jahren. Das geht demnach vor allem zulasten von Frauen, Kindern, Einwanderern und Menschen mit Behinderung. Ein Vorschlag des Menschenrechtsrats ist es, die Erbschaftssteuer anzuheben. Zum Sport. Tennisprofi Alexander Zverev hat zum zweiten Mal das Endspiel bei den US Open in New York erreicht. Der 29-Jährige gewann im Halbfinale gegen den Russen Karen Khachanov. Im Freitagabendspiel der Fußball-Bundesliga hat Schalke bei Union Berlin mit 3:1 gewonnen und in Liga 2 hat Nürnberg Hannover daheim mit 2:1 besiegt und auch Darmstadt schlug Bielefeld mit 2:1. 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
1: In Lahr zeigt das Thermometer aktuell 13 Grad bei wolkenfreiem Himmel. In den Morgenstunden wird es in der Ortenau bis zu 11 Grad kühl sein. Tagsüber steigen die Temperaturen dann auf maximal 27 Grad, während der Himmel fast wolkenlos bleibt.
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1: Derzeit sind uns keine Meldungen bekannt. Kommt gut an euer Ziel.
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1: Blitzer in Lahr in der Flugplatzstraße, hier sind 30 erlaubt. In Höhe Hartheim am Rhein wird gerade auf der A5 geblitzt. Zum Schluss noch ein Blitzer in Freiburg in der Schreiberstraße, hier gilt 30.
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1: Ehrenamt, egal wo es ist, egal was es ist, es gibt hier immer wieder was, die Geselligkeit im Team. Ich sage jetzt mal, wenn ich dann da sage, okay, heute treffen wir uns, Rasenplatzpflege, ne, genau. Oder Platzpflege. Ja. Wir treffen uns zum Mähen, zum Unkraut jäten oder auch Großprojekte wie ein Kunststraßenbau oder solche Sachen. Es gibt einem viel zurück. Erstens sieht man das Ergebnis.
2: Ja.
1: Zweitens kriegt man positives Feedback. Und das Dritte ist halt dieser gesellige Abend hinterher, noch ein bisschen schnacken und einfach gemütlich ausklingen lassen. Ja. Einfach schön. Das ist einfach toll. Und das ist das, was das Schöne an dem Ehrenamt auch ist, nur viele vergessen das in diesem Alltag, in diesem Ich-Alltag, ja. Sag ich mal, ich immer dieses Ego in den Vordergrund zu stellen, einfach zu sagen, nein, ich mache was für die Gemeinschaft. Leider Gottes wird es zu wenig gelebt und deswegen auch bei den Jugendlichen kommt es zu wenig an, zu sagen, ja, ich mache Ehrenamt auch schon im Jugendbereich.
2: Ja.
1: Und das versuche ich auch meinen Kindern weiterzugeben und dass sie da auch Verantwortung übernehmen und das ist das Schöne dran, wenn man dann merkt, man kann auch andere Kinder damit begeistern. Ich konnte auch letztes Jahr ein Kind begeistern, Schiedsrichter zu werden. Und es baut einem dann ein bisschen auf, sodass man sagt, ja, es gibt noch Kinder und Menschen, die kann man davon überzeugen für Ehrenamt.
2: Ja.
1: Und die haben danach auch richtig Spaß dabei und die bleiben dann auch dabei. Und das ist das Schöne, wenn man vorlebt und merkt, ein paar ziehen mit und ja. die mitziehen, die haben wiederum Spaß und das ist einfach schön.
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2: Mit Gregor Jose Moser. Bundesjustizministerin Hubig will Vermietern künftig stärker auf die Finger klopfen, wenn sie gegen die Mietpreisbremse verstoßen. Bisher müssen sie nur zu viel gezahlte Miete zurückzahlen, das reicht Hubig aber nicht. Eine Expertengruppe prüft jetzt mögliche Bußgelder. Außerdem will die SPD-Politikerin Schlupflöcher bei Kurzzeitvermietungen und möblierten Wohnungen schließen. Ein entsprechender Gesetzentwurf liegt schon im Bundestag. Kinotickets sind teuer geworden, umso mehr lohnt sich dieses Wochenende für Kinofans und Sparfüchse. Beim sogenannten Kinofest kann man viele Kinofilme für nur 5 Euro schauen. Mehr von Ronny Thorau.
3: Mehr als 700 Kinos in ganz Deutschland machen mit beim Kinofest. Teilweise mit Sondervorstellungen von Filmklassikern, Previews kommender Filme und extra bunten Aktionen drumherum. Auch wer große Sommerblockbuster wie die Odyssey oder den neuen Spider-Man-Film oder gehypte Horrorhits wie Obsession noch nicht gesehen hat, kann das jetzt für 5 Euro.
2: Wer im Laden, Restaurant oder beim Friseur bezahlen will, soll künftig immer die Wahl zwischen Bargeld und digitaler Zahlung haben. Bundesfinanzminister Klingbeil plant, dass Unternehmen zusätzlich zum Bargeld mindestens eine gängige Bezahlmöglichkeit per Karte, Handy oder Uhr anbieten müssen. Das soll auch für kleine Beträge gelten. Zum Sport. Tennisprofi Alexander Zverev hat zum 2. Mal das Endspiel bei den US Open in New York erreicht. Der 29-Jährige gewann im Halbfinale gegen den Russen Karen Khachanov. Im Freitagabendspiel der Fußball-Bundesliga hat Schalke bei Union Berlin mit 3:1 gewonnen und in Liga 2 hat Nürnberg Hannover daheim mit 2:1 besiegt und auch Darmstadt schlug Bielefeld mit 2:1. 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
5: In der Nacht bei den Baden FM Studios sind milde 14 Grad zu verzeichnen. Der Himmel ist unbedeckt. Auch in Basel zeigt sich das Wetter ähnlich, mit wolkenlosem Himmel und vergleichbaren Temperaturen. In den Morgenstunden sinken die Werte im Breisgau auf bis zu 12 Grad. Am Tag steigen die Temperaturen dann auf höchstens 27 Grad und auch hier bleibt der Himmel wolkenlos.
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5: Aktuell liegen uns keine Verkehrsmeldungen vor. Gute Fahrt.
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5: Blitzer in Freiburg in der Schreiberstraße, hier sind 30 erlaubt. Auch auf der A5